0: kritisiert die von Deutschland und anderen EU-Ländern geplanten Abschiebezentren außerhalb der Europäischen Union. Er glaube nicht, dass das unseren Prinzipien entspreche, sagte Macron beim EU-Gipfel in Brüssel. Außerdem habe er noch nie ein Abschiebezentrum in einem Drittland gesehen, das funktioniert. Das EU-Parlament hatte am Mittwoch die sogenannte Rückführungsverordnung gebilligt, die mehr Abschiebungen aus der Europäischen Union ermöglichen soll. Sie erlaubt es Mitgliedstaaten, Abschiebezentren außerhalb der EU einzurichten. Als mögliche Standorte gelten Länder wie Ruanda, Uganda oder Usbekistan. Unter anderem Deutschland, aber auch Österreich und Dänemark befürworten das. Die Bundeswehr schließt bei der Besetzung der Litauen-Brigade nicht aus, Soldaten auch zu verpflichten. Heeresinspekteur Freuding nannte in der Welt als oberstes Ziel, die volle Einsatzbereitschaft der Brigade im kommenden Jahr zu erreichen. Der Generalleutnant betonte, dazu werde am leitenden Prinzip der Freiwilligkeit festgehalten und dort, wo erforderlich, auch um verpflichtende Maßnahmen ergänzt. Deutschland reagiert mit der Aufstellung der Panzerbrigade auf die wachsende Bedrohung der NATO durch Russland. Aktuell sind dort bereits 1800 Bundeswehrsoldaten stationiert. Bei der Fußball-Weltmeisterschaft hat Schottland gegen Marokko gespielt. Die Begegnung ist vor wenigen Minuten zu Ende gegangen. Marokko konnte sich mit 1:0 durchsetzen. Zuvor hatte die Nationalmannschaft der USA vorzeitig die K.O.-Phase erreicht. 6 Tage nach dem Sieg gegen Paraguay überzeugte die Mannschaft von Trainer Pochettino auch in ihrem zweiten Gruppenspiel. Gegen Australien gewann sie mit 2:0. Das waren die Nachrichten. Das Wetter in Deutschland. In der Nacht zeitweise Schauer und teils kräftige Gewitter, Tiefstwerte 23 bis 15 Grad. Tagsüber teilweise sonnig, gebietsweise aber auch Schauer und einzelne kräftige Gewitter, vor allem im Bergland und im Osten Unwettergefahr. 23 Grad an der Nordsee bis 38 Grad in Rheinland-Pfalz. Es ist 2:03 Uhr.
1: Und hier der Verkehrsservice in der ARD-Hitnacht. Die A1 Bremen Richtung Hamburg ist zwischen Harburg und Stillhorn wegen Bauarbeiten noch bis Montag früh etwa 5 Uhr gesperrt. Die A1 Münster Richtung Dortmund ist zwischen Kamen Zentrum und Kreuz Dortmund-Unna wegen Bauarbeiten ebenfalls bis Montag früh gesperrt. Die A3 Nürnberg Richtung Passau ist zwischen Kreuz Deckendorf und Hengersberg wegen Bauarbeiten bis Montag früh etwa 1 Uhr gesperrt. Die A27 Weißrode Bremen ist zwischen Verden Nord und Langwedel in beiden Richtungen wegen einer Baustelle bis Montag 5 Uhr gesperrt. Nutzen Sie hier bitte die Umleitung über die U52 bzw. U9. Die A31 Gronau Richtung Oberhausen ist zwischen Schermbeck und Dorsten wegen Bauarbeiten bis Sonntagvormittag etwa 10 Uhr gesperrt. Die A40 Duisburg-Essen ist zwischen Mülheim-Winkhausen und Heißen in beiden Richtungen bis Montag gesperrt. Die A61 Hockenheim Richtung Ludwigshafen ist zwischen Dreieck Hockenheim und Kreuz Speyer wegen Bauarbeiten bis Montag früh gesperrt. Und in Berlin die A111 ist wegen Wartungsarbeiten im Flughafentunnel zwischen Festplatz und Seidelstraße bis etwa 5 Uhr in beiden Richtungen gesperrt. Allen unterwegs eine gute und hoffentlich auch entspannte Fahrt.
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1: Und wir sind mittendrin in unserem nächtlichen Hitmarathon hier aus dem MDR-Studio in Dresden mit Heiko Rasch im Studio. Ich grüße Sie.

0: Toni M. Daddy Cool, der erste große Erfolg von der Band aus dem Studio von Frank Farian. Ja, da ging es auf der Karriereleiter richtig nach oben. Vor 50 Jahren ist der Song rausgekommen. Und jetzt geht's in die 80er mit einem Meisterwerk, das perfekte nicht umgesetzt werden konnte. Sowohl als Single, als Album und als Film. Und da spielte der Musiker natürlich auch die Hauptrolle. Sie wissen längst, von wem ich rede. Von Prinz. Im April war ja schon sein 10. Todestag, aber dieser musikalische Meilenstein macht ihn einfach unvergessen. Und dafür gab es ja auch einen Oscar. Und seine Konzerttournee zu Purple Rain war auch seine erfolgreichste in seiner Karriere. Über 1,7 Millionen Menschen besuchten damals seine 98 Purple Rain-Konzerte.
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2.20 Uhr, hier der Verkehrsservice in der ARD-Hitnacht mit einer Gefahrenmeldung. Achtung, ein Falschfahrer auf der A59 Bonn-Köln zwischen Kreuz Bonn-Ost und Dreieck Bonn-Beuel. Kommt Ihnen ein Falschfahrer entgegen, fahren Sie bitte äußerst rechts und überholen Sie nicht. Auf der A59 Bonn-Köln zwischen Kreuz Bonn-Ost und Dreieck Bonn-Beuel ist ein Falschfahrer unterwegs. Vorsicht in beiden Richtungen.

2.24 Uhr, hier nochmal der Verkehrsservice. Die Gefahrenmeldung wurde aktualisiert, betrifft den Falschfahrer auf der A59 Köln Richtung Bonn. Jetzt zwischen Wahn und dem Dreieck Bonn-Beuel. Kommt Ihnen der Falschfahrer entgegen, fahren Sie bitte äußerst rechts, überholen Sie nicht. A59 Köln Richtung Bonn, zwischen Wahn und Dreieck Bonn-Beuel ist der Falschfahrer unterwegs. Vorsicht in beiden Richtungen.

0: Es wird 14:30. Schönen guten Morgen. Hier der aktuelle Verkehrsservice in der ARD-Hitnacht. Immer noch aktuell der Falschfahrer auf der A59 Köln Richtung Bonn. Zwischen Wahn und dem Dreieck Bonn-Beuel kommt Ihnen der Falschfahrer entgegen. Fahren Sie bitte äußerst rechts und überholen Sie nicht. A59 Köln Richtung Bonn zwischen Wahn und Dreieck Bonn-Beuel. Ein Falschfahrer, Vorsicht in beiden Richtungen. Die A1 Bremen Richtung Hamburg ist zwischen Harburg und Stillhorn wegen Bauarbeiten noch bis Montag früh etwa 5 Uhr gesperrt. Die A1 Münster Richtung Dortmund ist zwischen Kamen Zentrum und Kreuz Dortmund Unna wegen Bauarbeiten ebenfalls bis Montag früh gesperrt. Die A3 Nürnberg Richtung Passau ist zwischen Kreuz Deckendorf und Hengersberg wegen Bauarbeiten bis Montagnacht etwa 1 Uhr gesperrt. Die A27 Weißrode-Bremen ist zwischen Verden Nord und Langwedel in beiden Richtungen wegen einer Baustelle bis Montag früh 5 Uhr gesperrt. Nutzen Sie hier bitte die Umleitung über die U52 bzw. U9. Die A31 Gronau Richtung Oberhausen ist zwischen Schermbeck und Dorsten wegen Bauarbeiten bis Sonntagvormittag 10 Uhr gesperrt. Die A40 Duisburg-Essen ist zwischen Mülheim-Winkhausen und Heißen in beiden Richtungen bis Montag gesperrt. Die A61 Hockenheim Richtung Ludwigshafen ist zwischen Dreieck Hockenheim und Kreuz Speyer wegen Bauarbeiten bis Montag 5 Uhr gesperrt. Und in Berlin, die A111, ist wegen Wartungsarbeiten im Tunnel, im Flughafentunnel zwischen Festplatz und Seidelstraße bis etwa 5 Uhr in beiden Richtungen gesperrt. Allen unterwegs eine gute und hoffentlich auch entspannte Fahrt.
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2.34 Uhr, hier nochmal der Verkehrsservice. Gute Nachrichten, eine Entwarnung auf der A59 Köln Richtung Bonn. Zwischen Wahn und Dreieck Bonn-Beuel ist kein Falschfahrer mehr unterwegs. Wir wünschen allen gute Fahrt.

0: Peter Gabriel hier in der ARD-Hitnacht. Einst mit Genesis bekannt und erfolgreich geworden und dann vor allem auch mit seiner Solo-Karriere. Und jetzt habe ich Take That. In den 90er Jahren sorgten sie für euphorische Konzerte und es war für tausende Fans eine Katastrophe, als sie sich nur 6 Jahre später wieder trennten. Nach dem Rauswurf von Robbie Williams zerbrach dann auch die gesamte Zusammenarbeit. Aber es war ja noch nicht das endgültige Aus, denn fast 10 Jahre später, 2005 war es, da wagten sie einen Neuanfang, nachdem sie ein Greatest Hits Album veröffentlichten und dazu kam noch eine Fernsehdokumentation heraus. Mit so einer großen Resonanz haben sie ja wohl gar nicht gerechnet damals und so kam es zu diesem Neuanfang. Und gerade geben sie ja wieder einige Konzerte, gestern, heute und morgen in Manchester und dann kommen sie in der kommenden Woche noch für 3 Konzerte nach London. Und schließlich noch ein Konzert auch in Irland, dann am 4. Juli in Dublin. Und ganz sicher begeistern sie heute mehrere Generationen als damals in den 90er Jahren. Hier ist Take That.
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0: Cher, im Mai ist sie 80 geworden. Vieles an ihr ist auch irgendwie zeitlos geblieben, sicher auch dank der vielen Chirurgen. Aber auch viele ihrer Songs sind einfach zeitlos geblieben, über all die Jahrzehnte hinweg. Grund dafür sicher auch, weil sie sich immer wieder neu erfunden hat und mit neuen Ideen auch immer wieder überraschen konnte. Eine gewisse Experimentierfreudigkeit liegt ihr wahrscheinlich auch im Blut. Bis zu den Nachrichten noch Real Life mit Send Me an Angel, zuvor noch Tim Bensko vor 15 Jahren. Übrigens genau am 15. Juni 2011 veröffentlichte er sein Debütalbum, auch mit einem überwältigenden Erfolg. Ja, und da kam damals ein ganz neuer Musikstil auf den Markt und dem ist er auch bis heute treu geblieben. Hier seine erste Single, Nur noch kurz die Welt retten, Tim Bensko.
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1: Um 3 Uhr mit Gabriela Kühne. Die Sparpläne der Bundesregierung treffen auch Empfänger von Wohngeld. Sie müssen mit Einbußen rechnen, wie Bundesbauministerin Huberts der Rheinischen Post sagte. Aus der Nachrichtenredaktion Heiko Schneider.
2: Laut Huberts betreffen die Kürzungen alle Wohngeldempfänger. Ein Drittel der Haushalte werde komplett leer ausgehen. Betroffen seien unter anderem Menschen, die wegen ihres Einkommens bisher gerade noch antragsberechtigt seien. Aktuelle Wohngeldbescheide sollen gültig bleiben. Durch die Einschnitte könnten Bund und Länder rund 2 Milliarden Euro einsparen. Die SPD-Politikerin sagte der Zeitung, der Schritt sei bitter, aber nicht anders machbar. Wegen der vielen Krisen habe der Bund eine schwierige Haushaltslage. Über den Gesetzentwurf sollen jetzt die anderen Ministerien beraten.
1: Beim EU-Gipfel sind deutliche Differenzen zwischen den Mitgliedstaaten zutage getreten. Dies gilt besonders bei Fragen des künftigen Haushalts der Europäischen Union sowie bei möglichen Verhandlungen mit Russland. Kanzler Merz erhöhte im Anschluss an das Treffen in Brüssel den Druck in den Haushaltsverhandlungen. Der deutsche Regierungschef verlangte einen akzeptablen, also geringeren Budgetvorschlag. Zum Auftakt des Bundesparteitags der Linken hat die Co-Vorsitzende Schwertner ihre Partei dazu aufgerufen, sich stärker für benachteiligte Gruppen in der Gesellschaft einzusetzen. Die Linken-Chefin kritisierte die von der Bundesregierung geplanten Kürzungen im Sozialbereich und die steigenden Militärausgaben scharf. Als Reaktion kündigte Schwertner wörtlich einen Klassenkampf von unten an. 600 Delegierte beraten bis Sonntag in Potsdam über die künftige Linie der Partei. Auf dem Programm stehen auch Personalentscheidungen. Die bisherige Vorsitzende Schwertner stellt sich zur Wiederwahl. Der Co-Vorsitzende van Aken tritt nicht mehr an. Bei der Fußball-WM ist derzeit einer der Titelfavoriten gefordert. Brasilien spielt aktuell gegen Haiti. Zuvor waren Schottland und Marokko aufeinander getroffen. Aus dem ARD-WM-Team Silke Heine.
3: Marokko gewinnt gegen die Schotten mit 1:0 und verhindert vorerst die große Party der Bravehearts. Die hatten auf den erstmaligen Einzug in die K.O.-Runde gehofft, liegen in der Tabelle nun aber hinter Marokko. Dagegen dürfen die US-Amerikaner feiern. Der Co-Gastgeber folgt nach einem 2:0-Sieg gegen Australien, Mexiko ins 16. Finale. Die deutsche Mannschaft kann ab 22 Uhr unserer Zeit nachziehen. Dafür nötig ein Sieg im zweiten Gruppenspiel in Toronto gegen die Elfenbeinküste.
1: Das waren die Nachrichten. Das Wetter in Deutschland. Tagsüber teilweise sonnig, gebietsweise aber auch Schauer und einzelne kräftige Gewitter, vor allem im Bergland und im Osten Unwettergefahr. 23 Grad an der Nordsee bis 38 Grad in Rheinland-Pfalz. Am Sonntag heiter, später Quellwolken und Schauer sowie örtlich Gefahr starker Gewitter. 20 bis 38 Grad. Und die Zeit, es ist 3.03 Uhr.
4: Und hier der Verkehrsservice in der ARD-Hitnacht. Die A1 Bremen Richtung Hamburg ist zwischen Harburg und Stillhorn wegen Bauarbeiten bis Montag früh etwa 5 Uhr gesperrt. Die A1 Münster Richtung Dortmund ist zwischen Kamen Zentrum und Kreuz Dortmund-Unna wegen Bauarbeiten auch bis Montag 5 Uhr gesperrt. Die A3 Nürnberg Richtung Passau ist zwischen Kreuz Deckendorf und Hengersberg wegen Bauarbeiten bis Montagnacht etwa 1 Uhr gesperrt. Die A27 Weißrode-Bremen ist zwischen Verden Nord und Langwedel in beiden Richtungen wegen einer Baustelle bis Montag früh 5 Uhr gesperrt. Nutzen Sie hier bitte die Umleitung über die U52 bzw. U9. Die A31 Gronau Richtung Oberhausen ist zwischen Schermbeck und Dorsten wegen Bauarbeiten bis Sonntagvormittag etwa 10 Uhr gesperrt. Die A40 Duisburg-Essen ist zwischen Mülheim-Winkhausen und Heißen in beiden Richtungen bis Montag gesperrt. Die A61 Hockenheim Richtung Ludwigshafen ist zwischen Dreieck-Hockenheim und Kreuzspeyer wegen Bauarbeiten bis Montag früh 5 Uhr gesperrt. Und in Berlin die A111 ist wegen Wartungsarbeiten im Flughafentunnel zwischen Festplatz und Seidelstraße bis 5 Uhr in beiden Richtungen gesperrt. Allen unterwegs eine gute und sichere Fahrt.
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4: Ja, wir haben es gehört, die Sonne wird uns heute auch wieder richtig kräftig einheizen und da ziehen wir doch mit. Mit einer weiteren Stunde großer Hits, die Musikgeschichte schreiben und unvergessen bleiben. Jeder verbindet ja damit seine eigenen Erlebnisse. aber alle bringen sie uns diese Erinnerung. Hier aus dem Dresdner Funkhaus mit Heiko Rasch im Studio. Ich grüße Sie, schönen guten Morgen.

0: Nina hier in der ARD-Hitnacht. Sie ist auch mittendrin in ihrer diesjährigen Tour und die verspricht ja auch wieder genauso erfolgreich zu werden wie die in den vergangenen 3 Jahren. Vor wenigen Stunden und auch heute an diesem Samstagabend, da gibt es in Österreich 2 Konzerte und dann geht es ja bis Ende Oktober quer durchs Land, mehr noch auch in Dänemark, in den Niederlanden und in der Schweiz gibt es ihre Konzerte. Einige sind auch schon wieder ausverkauft. Gleich bei uns Alison Moyet und zuvor Bruce Springsteen.
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3:19 Uhr, hier der Verkehrsservice mit zwei aktuellen Meldungen. Betrifft die A5 Kassel Richtung Frankfurt. Die A5 ist zwischen Ohmtal-Dreieck und Homberg nach einem Unfall gesperrt. Und die A23 Heide Richtung Hamburg ist zwischen Heide Süd und Albersdorf wegen umgestürzter Bäume gesperrt.

Kurz nach 3:30, schönen guten Morgen. Hier der aktuelle Verkehrsservice in der ARD-Hitnacht. Die A1 Bremen Richtung Hamburg ist zwischen Harburg und Stillhorn wegen Bauarbeiten bis Montag früh ca. 5 Uhr gesperrt. Die A1 Münster Richtung Dortmund ist zwischen Kamen Zentrum und Kreuz Dortmund-Unna auch wegen Bauarbeiten bis Montag 5 Uhr gesperrt. Die A3 Nürnberg Richtung Passau ist zwischen Kreuz Deggendorf und Hengersberg.

0: Bergwerk wegen Bauarbeiten bis Montagnacht etwa 1 Uhr gesperrt. Die A5 Kassel Richtung Frankfurt ist zwischen Ohmtal-Dreieck und Homberg nach einem Unfall gesperrt. Die A27 Weißrode-Bremen ist zwischen Verden-Nord und Langwedel in beiden Richtungen wegen einer Baustelle bis Montag früh gesperrt. Nutzen Sie hier bitte die Umleitung über die U52 bzw. U9. Die A31 Gronau Richtung Oberhausen ist zwischen Schermbeck und Dorsten wegen Bauarbeiten bis Sonntagvormittag etwa 10 Uhr gesperrt. Die A40 Duisburg-Essen ist zwischen Mülheim-Winkhausen und Heißen in beiden Richtungen bis Montag gesperrt. Die A61 Hockenheim Richtung Ludwigshafen ist zwischen Dreieck Hockenheim und Kreuz Speyer wegen Bauarbeiten bis Montag früh 5 Uhr gesperrt. Und in Berlin die A111 ist wegen Wartungsarbeiten im Flughafentunnel zwischen Festplatz und Seidelstraße bis 5 Uhr in beiden Richtungen gesperrt. Allen unterwegs eine gute und hoffentlich auch entspannte Fahrt.
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0: Barbra Streisand hier in der ARD-Hitnacht. Ihr erfolgreichster Song von ihrem erfolgreichsten Album. Guilty heißt die Platte, das die Bee Gees für sie Anfang der 80er Jahre schrieben und auch produziert haben. Und sie hat es auch geschafft, in 6 aufeinanderfolgenden Jahrzehnten jeweils ein Album auf Platz 1 der Charts zu bringen. Und jetzt bei uns Christopher Cross. Im Mai ist er 75 geworden und er ist auch gerade wieder auf Tournee bis Ende August. Jede Menge Konzerte quer durch Amerika.
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3.48 Uhr, hier der Verkehrsservice in der ARD-Hitnacht. Neuer Falschfahrer. Ein Falschfahrer jetzt auf der A2 Hannover-Dortmund. Zwischen Kreuzbad Oeynhausen und Flotow West kommt Ihnen ein Falschfahrer entgegen. Fahren Sie bitte äußerst rechts und überholen Sie nicht. Auf der A2 Hannover-Dortmund zwischen Kreuzbad Oeynhausen und Flotow West. Ein Falschfahrer, Vorsicht in beiden Richtungen. Aber der andere hat die Autobahn verlassen. Eine Entwarnung auf der A573 Bad 9a Ahrweiler. Zwischen Bad 9a und Dreieck Bad 9a Ahrweiler ist kein Falschfahrer mehr unterwegs. Gute Fahrt.

3.56 Uhr, hier nochmal der Verkehrsservice, immer noch aktuell. Der Falschfahrer auf der A2 Hannover-Dortmund zwischen Kreuzbad Oeynhausen und Flotow-West. Kommt Ihnen ein Falschfahrer entgegen? Fahren Sie bitte äußerst rechts und überholen Sie nicht. Zwischen Kreuzbad Oeynhausen und Flotow-West ein Falschfahrer. Bitte Vorsicht!

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1: Um 4 Uhr mit Gabriela Kühne. Bundesbauministerin Huberts hat geplante Kürzungen beim Wohngeld verteidigt. Huberts sagte der Rheinischen Post, wegen der schwierigen Haushaltslage müsse allein ihr Ministerium 1 Milliarde Euro einsparen. Aus der Nachrichtenredaktion Ulrike Ufer.
2: Die geplanten Kürzungen betreffen leider alle bisherigen Empfänger. Ein Drittel der aktuellen Wohngeldhaushalte werde, so wörtlich, rausfallen. Dies sei sehr bitter, aber nicht anders machbar, so Huberts. Aktuelle Wohngeldbescheide blieben bis zu ihrem Auslaufen gültig. Die Bescheide werden stets befristet erteilt. Auch die Länder würden im Zuge der Reform 1 Milliarde Euro einsparen. Damit blieben von bisher 5 Milliarden Euro jährlich noch 3 Milliarden für das Wohngeld. Die Ministerin bezeichnete die Einschnitte gerade für die SPD als schwierig.
1: Die EU-Kommission will europäische Unternehmen per Gesetz dazu bewegen, ihre Lieferanten breiter zu streuen. Ziel ist, die Abhängigkeit von einzelnen Ländern wie China zu verringern. Aus der Nachrichtenredaktion Torben Müller.
3: Unternehmen würden ihre Risiken bislang zu langsam abbauen, weshalb ein entsprechender Gesetzesvorschlag notwendig sei. Das sagte Kommissionspräsidentin von der Leyen nach einem EU-Gipfel in Brüssel. Wie dringend das Thema sei, habe sich im vergangenen Jahr gezeigt, als Peking seine Vormachtstellung bei wichtigen Rohstoffen ausnutzte und die Exporte seltener Erden beschränkte. Im besten Fall, so von der Leyen, würden die Unternehmen von sich aus ihre Risiken verringern. Dann könnte das Gesetz überflüssig werden.
1: Polens Präsident Nawrocki will seinem ukrainischen Amtskollegen Selenskyj den höchsten Orden seines Landes aberkennen. Grund ist ein Streit um den Namen einer ukrainischen Militäreinheit. Selenskyj will sie in Helden der UPA umbenennen. Die UPA war eine Partisanenarmee, die während des Zweiten Weltkriegs Massaker an Polen verübte. Der Streit überschattet eine geplante gemeinsame Veranstaltung. In einer Woche soll in Danzig eine Wiederaufbaukonferenz für die Ukraine stattfinden, an der unter anderem die EU und die G7 beteiligt sind. Bei der Fußball-Weltmeisterschaft spielt Brasilien

0: aktuell gegen Haiti. Derzeit läuft die zweite Halbzeit und Brasilien führt mit 3:0. Zuvor hat Schottland gegen Marokko gespielt und Marokko konnte sich mit 1:0 durchsetzen. Die Nationalmannschaft der USA hat unterdessen vorzeitig die K.O.-Phase erreicht. 6 Tage nach dem Sieg gegen Paraguay überzeugte die Mannschaft auch in ihrem zweiten Gruppenspiel. Gegen Australien gewann sie mit 2:0. Das waren die Nachrichten. Das Wetter in Deutschland. Tagsüber teilweise sonnig, gebietsweise aber auch Schauer und einzelne kräftige Gewitter, vor allem im Bergland und im Osten Unwettergefahr. 23 Grad an der Nordsee bis 38 Grad in Rheinland-Pfalz. Am Sonntag heiter, später Quellwolken und Schauer sowie örtlich Gefahr starker Gewitter, 20 bis 38 Grad. Es ist 4.03 Uhr.
1: Und hier der Verkehrsservice in der ARD-Hitnacht. Immer noch aktuell der Falschfahrer auf der A2 Hannover-Dortmund zwischen Kreuzbad Oeynhausen und Flotow West. Kommt Ihnen ein Falschfahrer entgegen, fahren Sie bitte äußerst rechts und überholen Sie nicht. Auf der A2 Hannover-Dortmund zwischen Kreuzbad Oeynhausen und Flotow West ein Falschfahrer. Vorsicht bitte in beiden Richtungen. DA1 Bremen Richtung Hamburg ist zwischen Harburg und Stillhorn wegen Bauarbeiten bis Montag früh 5 Uhr gesperrt. Die A1 Münster Richtung Dortmund ist zwischen Kamenzentrum und Kreuz Dortmund-Unna wegen Bauarbeiten bis Montag ebenfalls 5 Uhr gesperrt. Die A3 Nürnberg Richtung Passau ist zwischen Kreuz Deckendorf und Hengersberg wegen Bauarbeiten bis Montagnacht etwa 1 Uhr gesperrt. Die A27 Weißrode-Bremen ist zwischen Pferden Nord und Langwedel in beiden Richtungen wegen einer Baustelle bis Montag 5 Uhr gesperrt. Nutzen Sie hier bitte die Umleitung über die U52 bzw. U9. Die A31 Gronau Richtung Oberhausen ist zwischen Schermbeck und Dorsten wegen Bauarbeiten bis Sonntagvormittag 10 Uhr gesperrt. Die A40 Duisburg-Essen ist zwischen Mülheim-Winkhausen und Heißen in beiden Richtungen bis Montag gesperrt. Die A61 Hockenheim Richtung Ludwigshafen ist zwischen Dreieck Hockenheim und Kreuz Speyer wegen Bauarbeiten bis Montag früh 5 Uhr gesperrt. Und in Berlin die A111 ist wegen Wartungsarbeiten im Flughafentunnel zwischen Festplatz und Seidelstraße bis 5 Uhr in beiden Richtungen gesperrt. Allen unterwegs eine gute und hoffentlich entspannte Fahrt.
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1: Herrlich, diese Temperaturen am Morgen. Vor allem mit dem Wissen, wie uns heute auch wieder die Sonne einheizt. Also nutzen wir die Morgenstunden, um weiter gut durchzulüften. Und die passende Musik habe ich auch dabei für einen guten Start ins Wochenende. Ich bin Heiko Rasch aus dem Funkhaus in Dresden. Schönen guten Morgen.

4:09, gerade reingekommen. Gute Nachrichten aus der Verkehrsredaktion. Eine Entwarnung auf der A2 Hannover-Dortmund zwischen Kreuz Bad Oeynhausen und Flotow West ist kein Falschfahrer mehr unterwegs.

0: Rod Stewart hier in der ARD-Hit nachts. Auch mit 81 noch einen randvollen Konzertkalender. Heute gibt er in Portugal ein Konzert. Da wird er seine Fans hoffentlich nicht so enttäuschen wie vor ein paar Tagen in San Diego. Wegen einer Kehlkopfentzündung hat er sein Konzert kurz vor Beginn abgesagt, um dann einen Tag später seiner Mannschaft bei der WM zuzujubeln. Klar, dass da die 20.000 Fans mächtig sauer waren. Aber das Management rechtfertigt den Abbruch. Wenn die Stimme nicht mitmacht, wären die Fans auch sauer gewesen. 4.17 Uhr, schönen guten Morgen. Und hier ist Shakespeare Sister, danach Erasure.
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0: 4.24 Uhr, schönen guten Morgen. Als Straßenmusiker haben Sie angefangen und die größten Stadienkonzerte dann zum Höhepunkt Ihrer Karriere, die Kelly Family. Großen Anteil am Erfolg hat ja da auch Michael Patrick Kelly, der heute auch solo mit seiner größten Konzerttournee unterwegs ist. Und er hat schon im Kindesalter Songs geschrieben, unter anderem auch An Angel. Und gerade dieser Song gab der ganzen Familie auch einen mächtigen Karriereschub.
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0: Kurz nach 16:30, schönen guten Morgen, hier der aktuelle Verkehrsservice in der ARD-Hitnacht. Die A1 Bremen Richtung Hamburg ist zwischen Harburg und Stillhorn wegen Bauarbeiten bis Montag früh ca. 5 Uhr gesperrt. Die A1 Münster Richtung Dortmund ist zwischen Kamen Zentrum und Kreuz Dortmund-Unna wegen Bauarbeiten auch bis Montag 5 Uhr gesperrt. Die A3 Nürnberg Richtung Passau ist zwischen Kreuz Deckendorf und Hengersberg wegen Bauarbeiten bis Montagnacht etwa 1 Uhr gesperrt. Die A27 Weißrode-Bremen ist zwischen Verden-Nord und Langwedel in beiden Richtungen wegen einer Baustelle bis Montag 5 Uhr gesperrt. Nutzen Sie hier bitte die Umleitung über die U52 und U9. Die A31 Gronau Richtung Oberhausen ist zwischen Schermbeck und Dorsten wegen Bauarbeiten bis Sonntagvormittag 10 Uhr gesperrt. Die A40 Duisburg-Essen ist zwischen Mülheim-Winkhausen und Heißen in beiden Richtungen bis Montag gesperrt. Die A57 Köln Richtung Krefeld ist zwischen Kreuz Meerbusch und Krefeld-Oppum wegen Reinigungsarbeiten noch bis etwa 4.30 Uhr gesperrt. Die A61 Hockenheim Richtung Ludwigshafen ist zwischen Dreieck-Hockenheim und Kreuz Speyer wegen Bauarbeiten bis Montag früh 5 Uhr gesperrt. Und in Berlin die A111 ist wegen Wartungsarbeiten im Flughafentunnel zwischen Festplatz und Seidelstraße bis 5 Uhr in beiden Richtungen gesperrt. Allen unterwegs eine gute und hoffentlich auch entspannte Fahrt. Jetzt mit Lionel Richie.
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0: AlphaVille. Schon genial, wie erfolgreich und vor allem nachhaltig doch ihre Karriere vor allem durch ihr Debütalbum verlaufen ist. Heute Abend, da rollt ja wieder der Ball, Deutschland gegen Elfenbeinküste. Haben Sie schon Ihren Tipp abgegeben?
1: Das war ein super Auftakt für die deutsche Mannschaft. Sie haben da Selbstbewusstsein getankt und werden davon profitieren bei dem nächsten Spiel. Also ich denke, es wird Richtung 2-1, 3-1 gehen.
2: Ja gut, ich glaube, das Spiel wird ein Unentschieden, 2-2. Ich habe das Spiel Elfenbeinküste gegen Ecuador gesehen und das sind schon zwei Mannschaften mit Herz und mit Power. Das ist ein ganz anderes Kaliber wie Curaçao.
3: Die spielen ein bisschen körperbetonter, aber ich denke, so ein knackiges 3-1 ist schon realistisch.
0: Anstoß heute Abend, 22 Uhr in Toronto.
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0: 4:45 Uhr. Schönen guten Morgen.

Chris Rehe, 4.52 Uhr in 8 Minuten wieder das Aktuellste aus der Nachrichtenredaktion. Bis dahin noch Bonnie Tyler und zuvor Gordon Lightfoot.

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2: 5 Uhr mit Gabriela Kühne. Bundesbauministerin Huberts rechnet offenbar mit schwerwiegenden Folgen durch geplante Einsparungen beim Wohngeld. Hubert sagte der Rheinischen Post, die Kürzungen würden leider alle bisherigen Empfänger betreffen. Aus der Nachrichtenredaktion Marei Beermann.
3: Ein Drittel der bisherigen Wohngeldhaushalte werde so wörtlich rausfallen. Betroffen seien unter anderem Menschen, die aufgrund ihres Einkommens bislang gerade noch antragsberechtigt seien. Aktuelle Wohngeldbescheide, die stets befristet erteilt werden, sollen bis zu ihrem Auslaufen ihre Gültigkeit behalten, so Huberts. Am Jahresende 2024 haben laut Zahlen des Statistischen Bundesamtes in Deutschland mehr als 1,2 Millionen Privathaushalte Wohngeld bezogen.
2: Frankreichs Präsident Macron kritisiert die von Deutschland und anderen EU-Ländern geplanten Abschiebezentren außerhalb der Europäischen Union. Er glaube nicht, dass das unseren Prinzipien entspreche, sagte Macron beim EU-Gipfel in Brüssel. Außerdem habe er noch nie ein Abschiebezentrum in einem Drittland gesehen, das funktioniert. Das EU-Parlament hatte am Mittwoch die sogenannte Rückführungsverordnung gebilligt, die mehr Abschiebungen aus der Europäischen Union ermöglichen soll. Sie erlaubt es Mitgliedstaaten, Abschiebezentren außerhalb der EU einzurichten. Als mögliche Standorte gelten Länder wie Ruanda, Uganda oder Usbekistan. Die Bundeswehr schließt bei der Besetzung der Litauen-Brigade nicht aus, Soldaten auch zu verpflichten. Heeresinspekteur Freuding nannte in der Welt als oberstes Ziel, die volle Einsatzbereitschaft der Brigade im kommenden Jahr zu erreichen. Aus der Nachrichtenredaktion Martin Seiler.
4: Der Generalleutnant betonte, dazu werde am leitenden Prinzip der Freiwilligkeit festgehalten und dort, wo erforderlich, um verpflichtende Maßnahmen ergänzt. Auch ein Sprecher des Verteidigungsministeriums betonte, Einsatzbereitschaft gehe im Zweifel vor Freiwilligkeit. Deutschland reagiert mit der Aufstellung der Panzerbrigade auf die wachsende Bedrohung der NATO durch Russland. Sie wurde im April 2025 formal in Dienst gestellt. Bis 2027 soll sie mit einer Gesamtstärke von 4.800 Soldaten und 200 zivilen Mitarbeitern voll als Kampfverband einsatzfähig sein.
2: Bei der Fußball-Weltmeisterschaft hat Brasilien mit 3:0 gegen Haiti gewonnen. Zuvor hatte sich Marokko mit 1:0 gegen Schottland durchgesetzt. Und die Nationalmannschaft der USA gewann mit 2:0 gegen Australien. Die US-Amerikaner haben mit diesem Sieg vorzeitig die K.O.-Phase erreicht. Das waren die Nachrichten.
5: Es ist 3:03. Dankeschön an die ARD-Kollegen und guten Morgen, Bayern.

0: Jetzt kompakt und zuverlässig das Bayernwetter auf Bayern 1. Im Norden des Freistaats beginnt der Samstag noch mit ein paar Schauern und Gewittern. Die ziehen aber im Laufe des Vormittags ab Richtung Nordosten. Dann scheint wie im Rest Bayerns oft die Sonne, teils gibt es aber auch kompakte Wolken. Am Nachmittag und am Abend kann es ganz vereinzelt kräftige Gewitter geben. Sonst bleibt es auch beim WM-Spiel heute Abend meist trocken. Richtig heiß wird es heute überall, 31 bis 37 Grad sind vorhergesagt. In der Nacht immerhin noch 21 bis 14 Grad. Und die nächsten Tage ändert sich wenig. Sonne, Wolken, nur ganz vereinzelt Schauer und Gewitter, die dann aber auch unwetterartig sein können. Und auch zum Sommeranfang morgen wird es heiß, 31 bis 37 Grad. Und ein kurzer Zwischenstand noch vom Fußball. Die Türkei spielt seit 5 Uhr gegen Paraguay. Da ist schon ein Tor gefallen in der 2. Minute. Paraguay führt 1:0. Und jetzt kommt man zuverlässig der Bayern 1 Verkehrsservice. Und da gibt's eine Info, die A3 Nürnberg Richtung Passau ist zwischen Kreuz Deggendorf und Hengersberg wegen Bauarbeiten bis Montag früh 1 Uhr gesperrt. Ansonsten, wenn Sie unterwegs sind, gute Fahrt.
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0: Eine Minute nach 5:30 ist es. Schönen guten Morgen. Jetzt kompakt und zuverlässig das Bayern-Wetter auf Bayern 1. In Franken sind noch einzelne Schauer und Gewitter unterwegs, so in Würzburg. Dort geht eine tropische Nacht zu Ende, 21 Grad aktuell. Bisschen kühler im Süden, in München derzeit leicht bewölkt und 17 Grad. Die Schauer ziehen am Vormittag ab Richtung Nordosten. Dann scheint überall im Freistaat oft die Sonne. Dazu aber auch immer ein paar Quellwolken möglich. Am Nachmittag und am Abend kann es ganz vereinzelt auch gewittern. Zum WM-Spiel dann ist es aber fast überall trocken. Die Temperaturen heute sommerlich 31 bis 37 Grad. In der Nacht wären es 21 bis 14 Grad. Und auch zum offiziellen Sommeranfang morgen bleibt uns das Sommerwetter treu. Viel Sonnenschein, dazu mal mehr, mal weniger Wolken. Und ganz vereinzelt kann es am Abend auch Schauer und Gewitter geben, die teils auch unwetterartig ausfallen können. Und es ist erstmal kein Ende der Hitzewelle in Sicht. 31 bis 37 Grad werden es tagsüber auch die nächsten Tage. Der Bayern 1 Verkehrsservice mit einer Info. Die A3 Nürnberg-Passau ist zwischen Deggendorf und Hengersberg wegen Bauarbeiten in beiden Richtungen bis Montag früh gesperrt. Wenn Sie schon unterwegs sind, gute Fahrt.
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3: Um 6 am Mikrofon ist Markus Terhaast. Schönen guten Morgen. In München sind in der Nacht zwei Waggons eines Güterzugs von einer Brücke auf die Straße gestürzt. Ein Mensch wurde bei dem Unfall lebensgefährlich verletzt. Offenbar waren zwei Güterzüge beim Rangieren aus noch ungeklärter Ursache zusammengestoßen. Willi Willmann berichtet.
4: Das Bild, das sich den Einsatzkräften an der Schleißheimer Straße bot, war ebenso spektakulär wie erschreckend. Zwei Güterwaggons lagen mit dem einen Ende zerschmettert auf der Straße, mit dem anderen hingen sie noch an der Brücke darüber. Was genau gegen 1.30 Uhr passiert ist, muss noch ermittelt werden. Sicher ist, dass in den betroffenen Waggons keine Gefahrengüter waren. Auf Feuerwehr und THW warten jede Menge Arbeit. Ein Feuerwehrsprecher sagte dem Bayerischen Rundfunk, dass die Aufräumarbeiten Stunden, eventuell auch Tage dauern könnten.
3: Die Sparpläne der Bundesregierung treffen nun auch Wohngeldempfänger. Wie die Rheinische Post berichtet, sind in einem Gesetzentwurf von Bundesbauministerin Huberts Kürzungen in Höhe von 2 Milliarden Euro vorgesehen. Die SPD-Politikerin sagte, davon seien leider alle bisherigen Empfänger betroffen. Ein Drittel der bisherigen Wohngeldhaushalte werde künftig nicht mehr unterstützt, so Huberts. In bestehende Bescheide wird nach Angaben der Ministerin aber nicht eingegriffen. In Passau beginnt heute der Landesparteitag der bayerischen AfD. Dabei soll der gesamte Landesvorstand neu gewählt werden. Der AfD-Bundestagsabgeordnete Mixel fordert den amtierenden Vorsitzenden Protschka heraus. Der Ausgang der Wahl gilt in der Partei als offen. Nach Angaben der Stadt Passau wurden mehrere Demonstrationen gegen den AfD-Parteitag angemeldet. Die Veranstalter rechnen mit insgesamt rund 5000 Teilnehmern.
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3: Rekordweltmeister Brasilien hat seinen zweiten Auftritt bei dem Turnier erfolgreich absolviert. Gegen Außenseiter Haiti gab's den erwarteten Erfolg. Mike Küster.
6: Angetrieben vom überragenden Matheus Cunha haben die Brasilianer das Team von Haiti mit 3:0 besiegt. Der frühere Bundesliga-Profi traf dabei doppelt. Dazu erzielte Vini Junior von Real Madrid den dritten Treffer. Ebenfalls in Gruppe C hat Marokko beim 1:0 über Schottland den ersten Turniersieg geholt. Schon am Abend haben sich die USA vorzeitig für das 16. Finale qualifiziert. Der Co-Gastgeber besiegte Australien in Gruppe D mit 2:0.
3: Und Halbzeitpause aktuell beim Spiel Türkei gegen Paraguay. Paraguay führt seit der zweiten Minute 1:0. Und im Kampf um die deutsche Basketballmeisterschaft wird die Entscheidung erst im fünften und letzten Spiel fallen. Alba Berlin konnte Titelverteidiger Bayern München am Abend im vierten Spiel der Final Playoffs mit 71:61 besiegen und so die vorzeitige Meisterschaft der Bayern verhindern. Beide Teams haben nun zwei Partien gewonnen. Morgen Nachmittag steigt in München das entscheidende Spiel. Es ist 6:03.
7: Und jetzt kompakt und zuverlässig das Bayernwetter auf Bayern 1. Das ist jetzt die schönste Zeit des Tages. Perfekt, um nochmal die Fenster richtig aufzureißen und durchzulüften, denn es wird wieder richtig heiß heute. Dabei teils sonnig, teils kompakte Wolken und über dem Norden haben wir anfangs noch ein paar Schauer und einzelne Gewitter. Die ziehen dann im Laufe des Tages Richtung Nordosten ab. Es bleibt den ganzen Tag über trocken mit ein paar Quellwolken. Am Nachmittag und Abend kann es dann vereinzelt neue kräftige Schauer und Gewitter geben. Temperaturen heute sommerlich heiß bei 31 bis 37 Grad und es bleibt bis Dienstag so heiß mit viel Sonne und mal mehr oder weniger Wolken. Dazu stellenweise auch mal Schauer und Gewitter, die auch mal kräftiger ausfallen können. Wir schauen auf die Straßen. Der Bahn 1 Verkehrsservice mit einer Meldung. Aktuell betrifft die A3 Nürnberg-Passau. Die ist zwischen Deggendorf und Hengersberg wegen Bauarbeiten in beiden Richtungen bis Montag früh gesperrt. Kommen Sie gut an.
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7: Und Sie starten mit Melita Wahnam in dieses knallheiße Wochenende. Viel trinken, Ventilator auf volle Pulle und dazu die beste Musik für Bayern aus dem Radio. Dann können wir diesen Sommertag zusammen genießen. Gleich habe ich die Cornells und Belinda Carlisle und der Hur schiebt uns richtig in den Tag. Das ist Secret Service und 10 o'clock Postman. Schönen guten Morgen.
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0: 80er-Pop von Belinda Carlisle. Da schält man sich doch gerne aus den Federn und bei dem Wetter sowieso. Es ist 6:15. Guten Morgen.
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0: Der Cappuccino am Morgen, ein Babylächeln, gemeinsame Zeit mit Freunden, der Lieblingspulli, der sich in der Früh ganz flauschig um einen legt oder ein gutes Essen mit der Familie. Vielleicht auch, wenn einem was so richtig gut gelingt, wenn man jemandem eine Freude macht und so weiter. Also Sie haben uns schon so viele Glücksmomente von Ihnen verraten. Diese kleinen Momente im Leben, die das Herz auffüllen. Die teilen wir ja immer samstags um die Zeit. Und manchmal kommt so ein Glücksmoment auch von unseren Gästen auf der blauen Couch, unserem Radiotalk. Uli Scherbel war die Woche zu Gast bei uns. Er hat über 20 Jahre in wirklich allen großen Musicals gespielt und gesungen. Er ist für Udo Jürgens aufgetreten und hat dann aber vor ein paar Jahren die Bühnenbretter gegen die Arbeit als Pfleger auf einer Palliativstation in Regensburg getauscht. 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Und hier für Sie jetzt den Glücksmoment von Uli Scherbel.
5: Der war letzte Woche, als es so einen richtig schönen Sommerregen gab und ich barfuß über die Wiese getanzt bin.
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5: Es ist 6:30. Einen schönen guten Morgen mit Bayern 1. Aktuell melden unsere Wetterstationen in Bad Kissingen in Unterfranken leichter Regen bei 19 Grad, Erding in Oberbayern wolkig bei 18 Grad und Tirschenreuth in der Oberpfalz, da ist es leicht bewölkt bei 18 Grad. Also angenehme Temperaturen noch um die Zeit. In Nordbayern kann es in der Früh auch noch einzelne Schauer und Gewitter geben und die verziehen sich aber im Laufe des Tages und dann wird es ein richtig heißer Sommertag in Bayern mit Sonne und einigen Quellwolken. Bleibt trocken tagsüber, auch morgen. Sonnencreme, Wasserflasche und vielleicht ein Schattenplatz sind also weiter ihre besten Begleiter heute. Wir kriegen nämlich 31 bis 37 Grad. Aber am Nachmittag und am Abend jeweils können auch mal Schauer oder Gewitter dabei sein. Das halten wir für Sie natürlich im Auge. Auf den Straßen hier nicht so viel los momentan. Der Bahn 1 Verkehrsservice für Sie aktuell nur mit der A3 Nürnberg-Passau. Die ist zwischen Deggendorf und Hengersberg wegen Bauarbeiten in beiden Richtungen bis Montag früh gesperrt und es staut sich. Gute Fahrt allen.
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5: 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Mit Melita Wahlam. Schönen guten Morgen. Ja, ich zähle mal durch, wie viele von Ihnen sich heute Nacht bei der Hitze von einer Seite auf die andere gewälzt haben. 1, 2, 3, 4. Gott, ja, es werden ja immer mehr. Ich habe gleich ein paar Tipps für Sie, wie Sie Ihren Körper abkühlen können, um dann nachts besser zu schlafen. Hören wir gleich nach Musik von Barclay James Harvest. Nach Gary Moore.

0: den Blues und ich habe außerdem auch noch richtig schöne 80er für Sie, nämlich den hier von Jennifer Rush. Ich wünsche einen guten Start in den Samstag.
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0: Der schunkelt einen ja förmlich in den Tag rein. Barclay James Harvest auf Bayern 1 und damit einen schönen guten Morgen. Es ist 6.43 Uhr. Gleich machen wir Bayern mal so richtig wach. Mit AC/DC, wobei einige haben die Hölle, glaube ich, heute Nacht hinter sich. Schlafen ist nämlich gar nicht so einfach bei der Hitze. An die 20 Grad hat es ja auch nachts im Dachgeschoss.
1: Ja,
0: Dachgeschoss kommen dann gerne auch noch mal ein paar Grad.

0: obendrauf und es wird ja auch wieder wärmer. Warum schlafen denn viele schlechter, wenn es so heiß ist, haben wir uns gefragt. Und diese Frage geben wir gleich mal weiter an die Schlafforscherin Dr. Christine Blume. Schönen guten Morgen.
1: Ja, guten Morgen. Also Hitze ist aber eine große Herausforderung für unseren Körper und vor allem auch für unseren Schlaf. Denn unsere Körpertemperatur, die muss am Abend absinken, genauso wie ja auch die Temperatur in der Umgebung absinkt, macht es eben auch unser Körper, damit wir gut ein- und dann auch durchschlafen können. Und das gelingt dem Körper vor allem darüber, dass wir Wärme an die Umgebung abgeben. Da sind die Hände und Füße wieder ganz wichtig. Da sind kleine, feine Gefäßgeflechte. Das heißt, das warme Blut strömt da durch und dann können wir Wärme an die Umgebung abgeben. Und jetzt kann man sich vorstellen, wenn es außenrum schon sehr warm ist, dann funktioniert diese Wärmeabgabe einfach nicht so gut. Unser Körper kann nicht gut runterkühlen und dementsprechend ist dann eben auch der Schlaf beeinträchtigt.
0: Was kann man da tun?
1: Ich empfehle lauwarme Fuß- oder auch Handbäder. Nicht kalt, weil dann reagieren die Gefäße wieder und machen dicht und der Körper versucht, die Wärme bei sich zu halten. Deshalb besser lauwarm. Das kann wirklich hilfreich sein, um eben diese Wärmeabgabe zu fördern. Fun Fact, Eis essen funktioniert nicht, weil das kühlt zwar den Körper runter, aber hat eben nichts mit dieser Wärmeabgabe über die Hände und Füße zu tun.
0: Interessant. Also nicht zu kalt essen und nicht auch noch kalt duschen, bevor man ins Bett geht, sondern lieber lauwarme Hand- oder Fußbäder, damit der Körper seine Wärme nachts gut abgeben kann. Wichtige Tipps von der Schlafforscherin Dr. Christine Blume. Herzlichen Dank. Haben wir es auch schon wieder. Na dann, rein ins Sommerwochenende. Hier sind AC/DC.
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3: Um 7 am Mikrofon ist Markus Terhast. Schönen guten Morgen. In München ist in der Nacht ein Mensch beim Zusammenstoß zweier Güterzüge lebensbedrohlich verletzt worden. Zwei Waggons stürzten von einer Brücke etwa 5 Meter in die Tiefe auf die Schleißheimer Straße.
4: Was genau gegen 1.30 Uhr passiert ist, muss noch ermittelt werden. Sicher ist, dass in den betroffenen Waggons keine Gefahrengüter waren. Auf Feuerwehr und THW warten jede Menge Arbeit. Ein Feuerwehrsprecher sagte dem Bayerischen Rundfunk, dass die Aufräumarbeiten Stunden, eventuell auch Tage dauern könnten. Die Schleißheimer Straße zählt zu den größeren Straßen in München. Es muss mit Behinderungen gerechnet werden. Da sich der Unfall auf einer Strecke ereignete, die ausschließlich von Güterzügen genutzt wird, ist der Fern- und Regionalverkehr nicht betroffen. Aus München, Willi Willmann.
3: Nach einem lange schwelenden Machtkampf gibt Verena Bentele ihr Amt als Vorsitzende des Sozialverbands VdK Bayern auf. Das ist das Ergebnis einer 5-stündigen Landesausschusssitzung in Nürnberg. Einzelheiten von Alexander Arnö.
5: Verena Bentele wird zum 30. Juni zurücktreten und nur noch Präsidentin des Bundesverbands bleiben. Am selben Tag stellt auch Landesschatzmeister Konrad Gritschneider sein Amt zur Verfügung. Dieser Landesausschusssitzung vorausgegangen war ein Führungsstreit, der seit Wochen sogar öffentlich ausgetragen wurde. Aus dem Verband war etwa zu hören, dass sich 8 der 10 Vorstände von Bentele hintergangen fühlten. Unter anderem, weil sie versucht habe, eine hauptamtliche Führungskraft zu entlassen. Aus der Pressemitteilung heißt es, Bentele und Gritschneider hätten Vorstellungen von einer modernen Verbandsstruktur, die von den übrigen 8 Vorstandsmitgliedern nicht mitgetragen wurde.
3: Die Linke hat ihre Parteilinie verschärft und bewertet das israelische Vorgehen im Gaza-Krieg jetzt erstmals offiziell als Völkermord. In dem Antrag, der beim Bundesparteitag mit großer Mehrheit beschlossen wurde, heißt es, man schließe sich der Einschätzung internationaler Menschenrechtsorganisationen an, die von einem Völkermord an den Palästinensern sprechen. Der Beschluss enthält auch das Bekenntnis zum Existenzrecht Israels. Außerdem wird der wachsende Antisemitismus verurteilt. Wegen eines aufziehenden Unwetters ist das Southside Festival in Neuhausen ob Eck in Baden-Württemberg am Abend unterbrochen worden. Die Veranstalter forderten die Besucher auf, Schutz in Fahrzeugen zu suchen und dabei auch anderen Menschen Platz anzubieten. Nachdem das Unwetter abgezogen war, wurde das Festivalgelände wieder geöffnet. Knapp 60.000 Besucher werden an diesem Wochenende erwartet.
6: Die FIFA Fußball-WM 2026.
3: Brasilien hat seinen ersten Sieg eingefahren. Gegen Außenseiter Haiti gab es einen 3:0 Erfolg. Marokko setzte sich mit 1:0 gegen Schottland durch. Und bereits am frühen Abend lösten die USA mit einem 2:0 gegen Australien das Ticket für die K.O.-Runde. Aktuell in der Nachspielzeit der zweiten Halbzeit, also kurz vor Schluss, die Partie Türkei gegen Paraguay. Und die Türkei liegt noch immer 0:1 zurück. Es ist 7.03 Uhr.
7: Jawohl, herzlichen Dank. Jetzt gibt's kompakt und zuverlässig das Wetter auf Bayern 1. Und jetzt ist die beste Zeit, um nochmal kräftig durchzulüften, bevor der Tag wieder zur Hitzeschlacht wird. Wobei, wenn Sie in einer Dachgeschosswohnung leben, wie der Frank aus der Nähe von Aschaffenburg in Unterfranken, ist es so und so heiß. Er schreibt hier aufs Bayern 1 Studio-Handy. Schönen guten Morgen. Es hat die halbe Nacht geregnet. Außen 20 Grad, innen 26, so viel zu Hitze. Ja, heute gibt's mal Sonne, mal dicke Wolken. Im Norden morgens noch ein paar Schauer und Gewitter. Die ziehen aber dann nach Nordosten ab und dann wird

0: Meist trocken mit Sonne und Quellwolken, nur am Nachmittag und Abend kann es ganz vereinzelt noch kräftige, gewittrige Schauer geben und dazu heiße 31 bis 37 Grad. Es bleibt bis Dienstag so hochsommerlich warm mit viel Sonne und einigen Wolken und immer wieder Schauern und Gewittern. Und hier ist der Bayern 1 Verkehrsservice mit der A3 Nürnberg-Passau. Die ist zwischen Deggendorf und Hengersberg wegen Bauarbeiten in beiden Richtungen bis Montag früh gesperrt. Und es staut sich. Und dann noch Service München. Sie haben es auch gehört eben bei uns in den Bayern 1 Nachrichten. Nach dem Zusammenstoß zweier Güterzüge im Münchner Norden ist die Schleißheimer Straße wegen Bergungsarbeiten teilweise gesperrt. Im Regional- und Fernverkehr der Bahn gibt es keine Beeinträchtigungen. Auf der betroffenen Strecke fahren nämlich ausschließlich Güterzüge.
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0: Mit Melita Wahlam und guten Start und einen guten Start in dieses Ü30 Grad Sommerwochenende. Wenig an, viel Schatten, viel trinken. Ich glaube, das ist die Devise heute. Und ich wette, in 4 Minuten spätestens sind Sie so dermaßen gut gelaunt. Ganz Europa 2012 zum Sommerhit von Licke Lee getanzt. I Follow Rivers, davor die Scorpions. Guten Morgen.
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0: So geht's doch mal entspannt in diesen Samstagmorgen mit Alan Parsons Project. Alan Parsons Project aus den 80ern auf Bayern 1. Schönen guten Morgen mit Melita Wahlam, die jetzt ihre Zunge, ihren Knoten in der Zunge gelöst hat. Hoffe, Sie sind gut reingestartet in diesem Morgen. Und ich hoffe auch, dass wir heute Abend wieder ganz oft das hier hören werden.
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0: Ja, und ich bin mir sicher, auch das kann man heute Abend beim Spiel gegen die Elfenbeinküste bei vielen vom Fernseher hören. Oh ja, Chips, die gehören einfach zu einem guten Fußballabend dazu, sowie Tore für Deutschland. Laut einer neuen Studie planen 47% der Befragten während der WM häufiger Chips und Salzgebäck zu kaufen als sonst. Will das nicht gutheißen, ja? Ist ja jetzt auch nicht mega gesund, aber so ist es nun mal. Und auch in der Elfenbeinküste oder besser gesagt Republik Côte d'Ivoire, wie es ja offiziell heißt, gehören Chips zum Fußball, allerdings Kochbananenchips gibt's als Snack oder frittiert als Beilage und das ist dort sowas wie die Landesspezialität. Wenn es nach den deutschen Fans geht, die in Toronto dabei sind, dann kriegen die Fußballanhänger in der Elfenbeinküste heute zu ihren Kochbananenchips aber noch ein paar deutsche Tore gratis dazu.
2: Also ich glaube, es wird auf jeden Fall schwieriger, aber ich nehme an, letztendlich werden wir es schaffen. 3-1, würde ich sagen.
3: Ich glaube, das Spiel wird ein Unentschieden, 2-2. Ich habe das Spiel Elfenbeinküste gegen Ecuador gesehen und es sind schon zwei Mannschaften mit Herz, mit Power. Das ist ein ganz anderes Kaliber wie Curaçao.
4: Die spielen ein bisschen körperbetonter als Curaçao, aber ich denke, so ein knackiges 3-1 ist schon realistisch.

0: Die Mannschaft ist mega, die Stimmung ist gut, offensiv sind wir unschlagbar. Wenn die Defensive sich jetzt noch ein bisschen einspielt, dann holen wir definitiv den Titel nach Deutschland dieses Jahr.
1: Das hört sich doch gut an. Also, viele Tore heute Abend erstmal auf dem Tagesplan für heute. Außerdem Snacks und Getränke einkaufen, Trikot rauslegen und dann um 22 Uhr Fußball schauen. Spiel 2 der deutschen Mannschaft bei der WM. Es geht gegen die Elfenbeinküste und es wird ein Rekordspiel für Torhüter Manuel Neuer. Sein 21. Spiel bei einer WM hat vor ihm noch kein Torhüter geschafft.
2: Ja, ist natürlich was ganz Besonderes, gerade wenn man weiß, welche Torhüter die Turniere einfach gespielt haben. Das ist für mich unbeschreiblich.
1: Also heute Abend 22 Uhr in Toronto, Deutschland gegen die Elfenbeinküste oder Côte d'Ivoire. 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
3: Es ist 7:30 Uhr. Schönen guten Morgen mit Bayern 1. Aktuell melden unsere Wetterstationen in Herbertshofen bei Augsburg fast wolkenloser Himmel bei 20 Grad, Frei und Grafenau in Niederbayern genauso. Kronach in Oberfranken dagegen noch stark bewölkt bei 20 Grad. In Nordbayern kann es in der Früh auch noch einzelne Schauer und Gewitter geben und die verziehen sich im Laufe des Tages. Und dann wird es ein richtig heißer Sommertag in Bayern mit Sonne und einigen Quellwolken. Es bleibt aber meist trocken, nur die Füße, die hängen wir heute ins Wasser, wo immer es geht. Wir kriegen nämlich 31 bis 37 Grad in der Spitze. Ab dem Nachmittag und am Abend kann es dann stellenweise Schauer oder Gewitter geben und diese Hitzeperiode, die hält bis Dienstag nächste Woche an. Der Bayern 1 Verkehrsservice mit der A3 Nürnberg-Passau, die ist zwischen Deggendorf und Hengersberg wegen Bauarbeiten in beiden Richtungen bis Montag früh gesperrt. Es staut sich deswegen. Und Service München: Nach dem Zusammenstoß zweier Güterzüge im Münchner Norden ist die Schleißheimer Straße wegen Bergungsarbeiten teilweise gesperrt. Im Regional- und Fernverkehr der Bahn gibt es keine Beeinträchtigungen. Auf der betroffenen Strecke fahren nämlich ausschließlich Güterzüge.
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3: Und sie starten in dieses Ü30-Wochenende gleich mit ganz viel Sonne auch noch von Laid Back, Sunshine Reggae. Sunshine Reggae. Don't worry, don't hurry. Take it easy. 70er-Klassiker von Smokies dabei. Und Duran Duran aus den 80ern.
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0: Sunshine Reggae im Radio von Laidback. Und Sunshine Reggae heute auch den ganzen Tag in Bayern. Ist das herrlich? Es ist 7.43 Uhr. Guten Morgen.
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0: Und da geht's heute um die Bundesjugendspiele. Also ich muss gestehen, ich war immer bei der Fraktion Ehrenurkunde dabei. Dafür hätte ich vielleicht in den anderen Fächern in der Schule auch mal ein bisschen mehr Ehrgeiz an den Tag legen können. Aber das so nebenbei. Die Bundesbildungsministerin Prien jedenfalls möchte, dass die Bundesjugendspiele jetzt wieder leistungsorientierter werden. Sie glaubt, wenn die Spiele mehr Wettkampfcharakter haben, dann lernen die Kinder besser mit Misserfolgen umzugehen. Liebe Super Bayern, was halten Sie denn wichtiger bei den Bundesjugendspielen? Finden Sie, mehr Spiel ist wichtiger oder mehr Wettkampf?
2: Liebe Frau Dings, bei dieser Frage muss ich zugeben, als ich noch ein ganz junger Edmund war, war ich ein ziemlicher Muffelbeweger. Bewegungsmuffel. Ede alte Wasserwach, passt schon. Bei dir lass mal Aktenwälzen als sportliche Betätigung gelten. Hast du ja Freude.

0: willig gemacht.
1: Selbstverständlich, meine Akten sind wie Pferde, die müssen bewegt werden. Als ich jung war, habe ich überhaupt keinen Ansporn zur körperlichen Bewegung gebraucht und auch keinen Wettkampf. Die Arbeit im Stall und auf dem Acker haben mich fit gemacht.
0: Hupsi, ich glaube, du hast eine Chance vertan. Du könntest jetzt in der Melkbundesliga ein Star sein oder bei jedem Düngerturnier ein Pokal mitnehmen und immer im Finale bei der internationalen Mist oben stehen. Aber du wolltest ja unbedingt in die Politik.
1: Wenn ich richtig beantwortet wurde, geht es doch darum, wie wir junge Leute dazu bringen, dass sie besonders schnell weglaufen.
0: Edmond, keiner bringt so auf den Punkt wie du. Also beim Sport geht's ja nicht nur um die Bewegung. Da geht's ja auch um Teamgeist und Willenskraft und natürlich um Erfolg. Ich sag einfach, schaut mich an. Ich habe als Junger regelmäßig Sport gemacht und jetzt als Erwachsener könnte ich in jedem Superheldenfilm mitspielen.
1: Ja, und deine Superkraft wäre dann deine Hinterhältigkeit. Also ich würde als Anreiz ein Punktesystem einführen. Für eine halbe Stunde Sport gibt's Handypunkte. Und je mehr Punkte jemand macht, desto länger darf er an sein Handy.
0: Hubert, das ist eine super Idee. Und ich weiß auch schon, was die Schüler zu dir sagen werden. Aiwanger, deine Mutter macht Handypunkte.
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2: Um 8 am Mikrofon ist Markus Terhaast. Schönen guten Morgen. In München sind in der Nacht zwei Waggons eines Güterzuges von einer Brücke auf die Schleißheimer Straße gestürzt. Ein Mensch wurde bei dem Unfall lebensgefährlich verletzt. Offenbar waren zwei Güterzüge beim Rangieren aus noch ungeklärter Ursache zusammengestoßen. Willi Willmann berichtet.
3: Das Bild, das sich den Einsatzkräften an der Schleißheimer Straße bot, war ebenso spektakulär wie erschreckend. Zwei Güterwaggons lagen mit dem einen Ende zerschmettert auf der Straße, mit dem anderen hingen sie noch an der Brücke darüber. Was genau gegen 1.30 Uhr passiert ist, muss noch ermittelt werden. Sicher ist, dass in den betroffenen Waggons keine Gefahrengüter waren. Auf Feuerwehr und THW warten jede Menge Arbeit. Ein Feuerwehrsprecher sagte dem Bayerischen Rundfunk, dass die Aufräumarbeiten Stunden, eventuell auch Tage dauern könnten.
2: Bundesbauministerin Huberts hat die geplanten Kürzungen beim Wohngeld in Höhe von insgesamt 2 Milliarden Euro verteidigt. In der Rheinischen Post begründete Huberts diese Maßnahme mit der schwierigen Haushaltslage. Ulrike Ufer.
4: Die geplanten Kürzungen betreffen leider alle bisherigen Empfänger. Ein Drittel der aktuellen Wohngeldhaushalte werde, so wörtlich, rausfallen. Dies sei sehr bitter, aber nicht anders machbar, so Huberts. Aktuelle Wohngeldbescheide blieben bis zu ihrem Auslaufen gültig. Die Bescheide werden stets befristet erteilt. Auch die Länder würden im Zuge der Reform 1 Milliarde Euro einsparen. Damit blieben von bisher 5 Milliarden Euro jährlich noch 3 Milliarden für das Wohngeld.
2: Der Bayerische Rundfunk lädt zum Tag der offenen Tür. Unter dem Motto Servus beim BR öffnet der Standort München Freimann von 10 bis 18 Uhr seine Pforten. Bei Führungen über das Gelände können Besucherinnen und Besucher einen Blick in mehrere Studios werfen. Außerdem zeigt der BR in Talks und Workshops, wie das Programm für Radio, Fernsehen und die Online-Kanäle entsteht. Der Eintritt ist kostenlos. Besucher müssen aber vorab online ein Ticket buchen.
5: Die FIFA-Fußball-WM 2026.
2: Die Türkei ist vorzeitig ausgeschieden. Am frühen Morgen verlor das Team auch sein zweites Gruppenspiel gegen Paraguay. Mai Küster.
6: Ohne ein einziges Tor muss die Türkei schon vorzeitig die Koffer packen. Am frühen Morgen gab es gegen Paraguay trotz großer Überlegenheit ein 0:1. In derselben Gruppe haben die USA gegen Australien mit 2:0 gewonnen und sich damit vorzeitig für die K.O.-Runde qualifiziert. Brasilien hat beim 3:0 über Haiti seinen ersten Sieg des Turniers gefeiert und sich damit auch an die Spitze von Gruppe C gesetzt. Keine Chance mehr aufs Weiterkommen hat dagegen Haiti. Außerdem hat Marokko in der Nacht einen 1:0-Erfolg über Schottland gefeiert.
2: Im Kampf um die deutsche Basketballmeisterschaft wird die Entscheidung erst im 5. und letzten Spiel fallen. Alba Berlin konnte Titelverteidiger Bayern München am Abend im 4. Spiel der Final Playoffs mit 71:61 besiegen und so die vorzeitige Meisterschaft der Bayern verhindern. Beide Teams haben nun 2 Partien gewonnen. Morgen Nachmittag steigt in München das entscheidende Spiel. Es ist 3:08.
7: Und jetzt kompakt und zuverlässig das Wetter auf Bayern 1 und die Hitzewelle, die geht weiter. Also da sprechen wir von mindestens 3 aufeinanderfolgenden Tagen mit über 30 Grad. Heute werden es 31 bis 37 Grad. Kühler wird es wohl nächsten Donnerstag oder Freitag erst. Aktuell ziehen Wolkenfelder und in Unterfranken auch Schauer durch. Danach wird es sonnig und bis zum Nachmittag schwülheiß. Zum Abend entstehen dann neue Hitzegewitter. Morgen genauso schwülheiß und da entwickeln sich die ersten Hitzegewitter etwa ab Mittag. Der Bayern 1 Verkehrsservice für Sie mit nur einer Meldung. Von den Straßen betrifft die A3 Nürnberg-Passau. Die ist zwischen Deggendorf und Hengersberg wegen Bauarbeiten in beiden Richtungen bis Montag früh gesperrt. Es staut sich deswegen. Und Service München. Nach dem Zusammenstoß zweier Güterzüge im Münchner Norden ist die Schleißheimer Straße wegen Bergungsarbeiten teilweise gesperrt. Im Regional- und Fernverkehr der Bahn gibt es aber keine Beeinträchtigungen, denn auf der betroffenen Strecke fahren ausschließlich Güterzüge.
5: Es ist kurz nach 8.
7: Mit Melita Wahlheim. Guten Morgen und rein ins Ü30-Wochenende. Also die einzige Frage, die sich heute stellt, wo lege ich das Badehandtuch hin? Egal, ob See, ob Freibad oder am Ende

0: Na, die Frage, die kann man heute, glaube ich, eindeutig mit einem Spitze beantworten. Roxette und How Do You Do auf Bayern 1. Ich würde mal sagen, uns geht's spitze an diesem heißen Sommerwochenende. Zumindest ist es bei Bayern 1-Hörerin Diana aus Grünwald bei München so. Ihre Sprachnachricht auf Studiohände ist nämlich der beste Beweis.
1: Worauf ich mich im Sommer natürlich am meisten freue, die Sonne, die Wärme. Lange, laue Sommernächte, die ersten Gassi-Runden mit meinem Hund im Wald in kurzen Hosen und Vogelgezwitscher, abends Biergarten, Grillen mit Freunden oder der Familie, bunte Sommerkleider, Eis, Erdbeeren, Kirschen, Aperol Spritz, Italien. Den Sommer, das Leben einfach genießen. Und selbst das Arbeiten macht mehr Spaß, weil die Menschen besser drauf sind und gechillter. Also raus in die Natur, genießt das Leben und lasst das Positive nur in euer Herz. Und natürlich gute Hits mit Bayern 1. Servus.
0: Na dann drehen wir doch auf. Gleich der passende Song zur Höchsttemperatur heute in Bayern.
2: 36 Grad.
0: Gleich Musik von Zweiraumwohnung. Vorher geht's in die 80er. Hier ist The Final Countdown von Europe.
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7: Kurz vor 8:30. Einen schönen guten Morgen mit Bayern 1. Jetzt kompakt und zuverlässig das Bayern-Wetter. Und da würde ich sagen, Sie reißen noch mal ordentlich die Fenster auf, bevor es draußen wieder zur Sauna wird. Die Hitzewelle läuft heute noch mal 31 bis 37 Grad. Erst ziehen noch ein paar Wolken durch, in Unterfranken auch Schauer. Aber danach knallt die Sonne wieder rein und es wird richtig schwül heiß. Zum Abend gibt es dann neue Hitzegewitter, also da ist das T-Shirt ganz schnell umsonst gebügelt. Morgen geht es schwülheiß weiter, ab Mittag auch wieder erste Hitzegewitter und Abkühlung ist erst so Richtung

0: Donnerstag oder Freitag in Sicht. Der Bayern 1 Verkehrsservice mit nur einer Meldung, die betrifft die A3 Nürnberg-Passau. Zwischen Deggendorf und Hengersberg ist hier die Autobahn wegen Bauarbeiten in beiden Richtungen gesperrt bis Montag früh. Es staut sich deswegen. Und Service München, die Schleißheimer Straße ist zwischen Frankfurter Ring und Max-Diamant-Straße wegen Bergungsarbeiten in beiden Richtungen bis etwa 22 Uhr gesperrt. In dem Bereich sind zwei Güterzüge zusammengestoßen. Im Regional- und Fernverkehr der Bahn gibt es keine Beeinträchtigungen. Auf der betroffenen Strecke fahren ausschließlich Güterzüge.
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0: 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Und wir starten in diesen Ü30 Samstag mit einer Extraladung 80er von Pat Benatar gleich. Ein Klassiker aus den 60ern ist dabei. Und vom Spiel heute Abend gegen Côte d'Ivoire, Musik aus Frankreich. Hier ist France Gall und Ella. Ella, guten Start.
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0: Jetzt rock ich mit Amy MacDonald und auch ihre Pflanzen laufen zu der Jahreszeit übrigens auf Höchstform. Morgen ist kalendarischer Sommeranfang. In manchen Gärten blüht es wie in so einem Hochglanz-Gartenheft. Und wenn die in ihrem Garten aber jetzt Zicken machen, dann habe ich ein paar Tipps für sie.
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0: Also wir tun heute was gegen zickende Pflanzen. Wir schauen unter die Grasnarbe, denn nur wenn Sie Ihren Boden kennen, wissen Sie, was dort auch wirklich wachsen kann. Deswegen ist unsere Wühlmaus Sabrina Nitsche bei uns. Guten Morgen.
2: Ich bin gerne eine Wühlmaus. Guten Morgen.
0: Blöd wieder, gell, die Melli, mein Gott. Na, aber das fand ich jetzt nett. Also, wir wühlen tatsächlich jetzt ein bisschen mal im Boden, im Garten. Und Boden ist nicht gleich Boden. Was gibt's da für Unterschiede?
2: Es gibt die zwei Extreme. Entweder einen ganz sandigen Boden, das heißt, das Wasser läuft eigentlich durch, so wie ich es hinschütte. Und dann gibt es das Umgekehrte, einen sehr lehmigen, bindigen Boden, wo dann das Wasser eher obendrauf stehen bleibt und nur langsam einsickert. Und beide Extreme sind für viele Pflanzen nicht ideal. Und wenn ich nicht weiß, was ich für einen Boden habe, dann kann ich mal ein bisschen Boden feucht machen, kann so eine Handvoll Boden in die Hand nehmen. Also wir wühlen ein bisschen unten rein, nicht gleich das von oben, sondern so aus 10 cm. Und dann nehmen wir den feuchten Boden in die Hand und drücken ihn ein bisschen zusammen und versuchen daraus quasi einen Knödel oder eine Wurst zu formen.
0: Das gefällt mir, ich wusste, wir wühlen.
2: Ja, genau. Und wenn das zusammen bleibt und ich irgendeine Figur formen kann, die mir gefällt, dann habe ich einen recht bindigen, lehmigen Boden. Wenn das Ganze nicht mal zusammenhält, sondern immer wieder auseinanderbröselt, dann ist der Sandanteil sehr hoch.
0: Okay, jetzt weiß man, was man hat. Also entweder einen lehmigeren oder eben den sandigen Boden. Nehmen wir jetzt erstmal den lehmigeren Boden. Was bedeutet das dann für mich beim Garteln?
2: Das bedeutet, dass ich schauen soll, dass ich Humus aufbaue. Also wenn es extrem ist mit dem Lehm, kann ich auch Sand einarbeiten, dass der Boden einfach besser durchlüftet wird und dann mit zum Beispiel Flächenmulch arbeiten. Das heißt, alles, was im Garten anfällt an Grünmaterial, kommt auf die Beete drauf. Dort verrottet es im Laufe der Zeit, setzt sich in Humus um und dieser Humus lockert mir dann meinen Boden auf, weil nämlich die Regenwürmer ganz gern dann da durchkrabbeln, um sich diese Mulchgeschichten zu holen und die sorgen dann gleichzeitig für eine gute Durchlüftung und bringen Nährstoffe rein.
0: Und wenn ich einen sandigen Boden habe?
2: Dann ist der Flächenmulch auch gut. Beim sandigen Boden kann ich aber dann zum Beispiel auch noch mit Gesteinsmehlen arbeiten. Ich kann Kompost fertigen, mir holen, Grüngutkompost, und kann den einarbeiten. Einfach alles machen, damit ich mehr Wasser im Boden halten kann. Das wird auch in Zukunft immer wichtiger werden.
0: Und jetzt vielleicht nochmal abschließend, warum ist es so wichtig zu wissen, was für eine Art Boden ich habe? Also wie hilft mir das als Gärtner, Gärtnerin?
2: Naja, weil ich dann meine Pflanzen passend anpflanzen kann, sowohl beim Gemüse als auch bei den Zierpflanzen. Es gibt Pflanzen, die kommen mit einem extrem sandigen Boden zurecht. Beim lehmigen Boden wird es schon schwieriger. Und wenn ich Gemüse anbauen will, dann möchte ich eigentlich die Mischung aus beiden. Dann möchte ich sandig-lehmig-Humus.
0: Damit ich
2: auf der einen Seite genügend Luft im Boden habe, aber auch eben das Wasser halten kann und genügend Nährstoffpuffer habe.
0: Dankeschön, liebe Sabrina. Wenn Sie noch ein paar Infos wollen, schauen Sie rein unter bayern1.de. Zum Beispiel finden Sie da auch, wie sich der Boden vor Hitze schützen lässt. Und mehr zu Bodenproben an sich finden Sie im Querbeet-Video der BR-Gartensendung, natürlich auch mit der Sabrina. Danke und bis nächste Woche.
2: Und viel Spaß beim im Boden wühlen. Ich finde nämlich, das macht wirklich Spaß.
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4: Um 9 am Mikrofon ist Markus Terhaast. Schönen guten Morgen. In München ist in der Nacht ein Mensch beim Zusammenstoß zweier Güterzüge lebensbedrohlich verletzt worden. Zwei Waggons stürzten von einer Brücke.

0: Brücke etwa 5 Meter in die Tiefe auf die Schleißheimer Straße.
1: Was genau gegen 1.30 Uhr passiert ist, muss noch ermittelt werden. Sicher ist, dass in den betroffenen Waggons keine Gefahrengüter waren. Auf Feuerwehr und THW warten jede Menge Arbeit. Ein Feuerwehrsprecher sagte dem Bayerischen Rundfunk, dass die Aufräumarbeiten Stunden, eventuell auch Tage dauern könnten. Die Schleißheimer Straße zählt zu den größeren Straßen in München. Es muss mit Behinderungen gerechnet werden. Da sich der Unfall auf einer Strecke ereignete, die ausschließlich von Güterzügen genutzt wird, ist der Fern- und Regionalverkehr nicht betroffen. Aus München, Willi Willmann.
0: Verena Bentele gibt ihr Amt als Vorsitzende des Sozialverbands VdK Bayern auf. Wie sie dem BR sagte, wird sie ihr Amt mit Wirkung zum 30.06. zur Verfügung stellen. Zur Begründung sagte sie, es gebe im Vorstand sehr unterschiedliche Vorstellungen, wie moderne Verbandsstrukturen und Verbandsführung ausschauen. Als Präsidentin des Bundesverbands will Bentele im Amt bleiben. In Bayern wurde ihr vorgeworfen, den VdK zu einem Zentralverband unter ihrer Führung umstrukturieren zu wollen. Die EU-Kommission will europäische Unternehmen per Gesetz dazu bewegen, ihre Lieferanten breiter zu streuen. Ziel ist, die Abhängigkeit von einzelnen Ländern wie China zu verringern. Torben Müller.
2: Unternehmen würden ihre Risiken bislang zu langsam abbauen, weshalb ein entsprechender Gesetzesvorschlag notwendig sei. Das sagte Kommissionspräsidentin von der Leyen nach einem EU-Gipfel in Brüssel. Wie dringend das Thema sei, habe sich im vergangenen Jahr gezeigt, als Peking seine Vormachtstellung bei wichtigen Rohstoffen ausnutzte und die Exporte seltener Erden beschränkte. Im besten Fall, so von der Leyen, würden die Unternehmen von sich aus ihre Risiken verringern. Dann könnte das Gesetz überflüssig werden.
0: Die Bundesregierung lädt an diesem Wochenende in Berlin zum Tag der offenen Tür. Sie will einen Blick hinter die Kulissen des Regierungsbetriebs ermöglichen und mit Bürgern ins Gespräch kommen. Dabei werden Kanzler Merz und fast alle Minister in Bürgerdialogen Fragen beantworten. Außerdem werden beispielsweise Verkehrsminister Schnieder und Gesundheitsministerin Wagen in der Bundespressekonferenz Rede und Antwort stehen.
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0: Die Türkei ist vorzeitig aus dem Turnier ausgeschieden. Das Team von Trainer Vincenzo Montella verlor auch sein 2. Gruppenspiel gegen Paraguay trotz Überzahl mit 0:1. Brasilien hatte zuvor den erwarteten Sieg gegen Haiti eingefahren. 3:0 stand es am Ende. Und Marokko setzte sich mit 1:0 gegen Schottland durch. Bereits am frühen Abend lösten die USA mit einem 2:0 gegen Australien das Ticket für die K.O.-Runde. Es ist 9:03.
4: Und jetzt kompakt und zuverlässig das Bayernwetter auf Bayern 1. Schönen guten Morgen. Es wird schwül heiß an diesem Wochenende, 31 bis 37 Grad. Aktuell gibt es noch ein paar Wolkenfelder, die nach Hessen und Sachsen abziehen. Danach macht sich die Sonne auch da breit. Zum Abend können dann wieder ein paar einzelne und durchaus kräftige Hitzegewitter entstehen. Sonntag ist der Ablauf ein bisschen anders. Da wird es erst sonnig und dann entstehen ab dem Mittag etwa die Hitzegewitter. Der Bayern 1 Verkehrsservice mit 2 Meldungen von den Straßen A3 Nürnberg-Passau, die ist zwischen Deggendorf und Hengersberg wegen Bauarbeiten in beiden Richtungen bis Montag früh gesperrt. Es staut sich deswegen. Und A8 Stuttgart Richtung München zwischen Eichelberg und Hohenstadt. 5 Kilometer Stau, macht einen Plus von 18 Minuten. Service München haben wir noch. Die Schleißheimer Straße ist zwischen Frankfurter Ring und Max-Diamant-Straße wegen Bergungsarbeiten in beiden Richtungen bis etwa 22 Uhr gesperrt. Es staut sich deswegen. Sie haben es auch schon gehört, in den Bayern 1 Nachrichten in dem Bereich sind ja 2 Güterzüge zusammengestoßen. Im Regional- und Fernverkehr der Bahn gibt es keine Beeinträchtigungen. Auf der betroffenen Strecke fahren ausschließlich Güterzüge.
3: Es ist 9:09.
4: Mit Melita Wahlam, guten Morgen. In einer Stunde geht's los, der Tag der offenen Tür im BR am Standort München-Freimann. Mit vielen Führungen übers Gelände, Kollegen aus allen Wellen, Foodtrucks, Musik. Also falls Sie schon unterwegs sind, wir freuen uns auf Sie. Geht natürlich nur, wenn Sie vorab ein Online-Ticket gebucht haben. Wünsche allen viel Spaß vor Ort und für alle, die am Radio sind, gleich Sinéad O'Connor mit ihrem 90er-Hit Nothing Compares to You. Vorher Lee Majors.

0: Mehr 80er Klassiker geht ja kaum. Survivor auf Bayern 1 und Eye of the Tiger um 8:45. Wir machen jetzt schon das, was unsere Fußballburschen auch immer machen vor jedem Spiel. Auch heute Abend gegen die Elfenbeinküste. Leichtes Anschwitzen. Es wird nochmal ein richtig schöner, heißer Sommertag, auch in Augsburg.
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0: Tja, für die meisten, Mensch, für die meisten ist es was richtig Schönes. Und die Frühschwimmer waren wahrscheinlich schon im See und haben ihre Runde gedreht. Jetzt noch bei angenehmen 24 Grad, zum Beispiel in Berchtesgaden in Oberbayern und 25 Grad in Rottach in Niederbayern. Gut, ich kann jetzt auch wirklich jeden verstehen, dem die Hitze zu schaffen macht, zum Beispiel nachts beim Schlafen, wenn die Wärme einfach nicht rausgeht aus dem Schlafzimmer. Aber wir können zumindest ein bisschen was tun, das uns die tropischen Nächte über 20 Grad leichter macht. Hat uns heute Morgen schon die Schlafforscherin Dr. Christine Blume verraten. Entscheidend ist nämlich, dass die Körpertemperatur gut absinken kann, auch bei Wärme in der Nacht.
6: Das gelingt dem Körper vor allem darüber, dass wir Wärme an die Umgebung abgeben. Da sind die Hände und Füße ganz wichtig. Da sind kleine Gefäßgeflechte, das heißt, das warme Blut strömt da durch und dann können wir Wärme an die Umgebung abgeben. Wenn es außenrum schon sehr warm ist, dann funktioniert diese Wärmeabgabe einfach nicht so gut. Ich empfehle lauwarme Fuß- oder auch Handbäder. Nicht kalt, weil dann reagieren die Gefäße wieder und machen dicht und der Körper versucht, die Wärme bei sich zu halten. Deshalb besser lauwarm. Das kann wirklich hilfreich sein, um eben diese Wärmeabgabe zu fördern. Fun Fact, Eis essen funktioniert nicht. Das kühlt zwar den Körper runter, aber hat eben nichts mit dieser Wärmeabgabe über die Hände und Füße zu tun.
0: Tipps fürs bessere Schlafen in tropischen Nächten. Also eigentlich genau das tun, was man nicht meint, nämlich lauwarm, nicht eiskalt, damit der Körper seine Wärme nachts gut abgeben kann. Oder sie schlafen gleich nackt. Ist ja sowieso, wenn Sie mich fragen, die beste Option von allen.
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6: Es ist kurz vor 9:30. Einen schönen guten Morgen wünscht Bayern 1. Kompakt und zuverlässig für Sie jetzt das Wochenendwetter. Heute lieber früh raus oder in den Schatten verziehen, lautet die Devise. Das Wochenende wird wieder schwül heiß bei 31 bis 37 Grad. Jetzt hängen noch so ein paar Wolkenfelder rum, die ziehen dann nach Hessen und Sachsen ab. Dann setzt sich mehr und mehr die Sonne durch. Zum Abend können wieder einzelne, teils kräftige Hitzegewitter hochploppen. Da wird der Spaziergang dann schnell auch mal zur Dusche. Morgen am Sonntag erst sonnig, dann ab Mittag etwa wieder Hitzegewitter. Und nächste Woche geht es so weiter. Es bleibt so richtig heiß und erst ab Donnerstag ist dann ein bisschen Abkühlung in Sicht. Der Bayern 1 Verkehrsservice mit 3 Meldungen von den Straßen. Wir starten mit der A3 Nürnberg-Passau. Die ist zwischen Deggendorf und Hengersberg wegen Bauarbeiten in beiden Richtungen bis Montag früh gesperrt. Deswegen staut es sich auch. A8 Stuttgart Richtung München zwischen Eichelberg und Hohenstadt. 5 Kilometer Stau, macht ein Plus von 18 Minuten, berechnet unsere Bahn 1 Stauzeitmessung. Und A99 auf der Ostumfahrung München Richtung Salzburg. Zwischen Ottobrunn und Kreuz München Süd hat es einen Unfall gegeben.

0: mit mehreren Fahrzeugen. Dann noch Service München. Die Schleißheimer Straße ist zwischen Frankfurter Ring und Max-Diamant-Straße wegen Bergungsarbeiten in beiden Richtungen bis etwa 22 Uhr gesperrt. Deswegen staut es sich. In dem Bereich sind zwei Güterzüge zusammengestoßen. Im Regional- und Fernverkehr der Bahn gibt es keine Beeinträchtigungen. Auf der betroffenen Strecke fahren ausschließlich Güterzüge.
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0: 1. Sie starten gleich mit guter Laune und Soul Sister in den Tag. Roddy Rod Stewart ist dabei. Einer seiner Hits aus den 90ern und wir starten mit Samantha Fox aus den 80ern.
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0: Ist für alle, die heute auch noch arbeiten müssen an diesem Ü30-Samstag. Der macht Tempo. Das ist Soul Sister aus den 80ern und The Way to Your Heart. Es ist 9.41 Uhr.
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0: Na, und ich will auf jeden Fall Spaß haben mit Ihnen. Immer samstags um diese Uhrzeit spielen wir ja unser Musikquiz. Fragen rund um die Musik von Bayern 1. Wenn Sie es knacken, schenke ich Ihnen ein neues DAB Plus Radio. Anmelden geht unter bayern1.de. Heute tritt an Maximilian Bäuerlein, 37 Jahre jung, aus Kitzingen in Unterfranken, arbeitet im Lager und wir haben uns aufs Du geeinigt. Schönen guten Morgen.
1: Schönen guten Morgen, Melita.
0: Hallo, eine schöne Patchwork-Familie habt ihr.
1: Ja, richtig.
0: Cool, wie klappt das mit Kindern?
1: Soweit alles super. Der Kleine wächst und gedeiht, fängt jetzt das Laufen an, hält uns also somit jetzt noch mehr auf Trab als so schon.
0: Ist immer Action, gell?
1: Ja, auf jeden Fall.
0: Kenne ich selber auch von Patchwork-Familie. Ist immer Action.
1: Ja.
0: Du schreibst auch Hobby-Fußball. Kleiner
1: ja.
0: Tipp für heute Abend, wie geht's aus gegen die Elfenbeinküste?
1: Wird schwierig, ist nicht zu unterschätzen der Gegner. Ich würde sagen, ein 2-1 für Deutschland.
0: Das ist so der Klassiker-Tipp. So, die anderen sind auch ganz gut, aber am Schluss werden wir es hoffentlich doch noch schaffen.
1: Ja, ich denke doch.
0: Wo schaut ihr das Spiel?
1: Vermutlich zu Hause.
0: Mhm. Gemütlich.
1: Wegen der späten Uhrzeit.
0: Ja, stimmt. Ist ja um 10, gell? Da muss man im Biergarten schon ganz schön lang aushalten.
1: Ja.
0: Maximilian, und ihr braucht ein neues DAB Plus Radio, weil?
1: Ja, richtig. Das aktuelle Radio wird von der großen Tochter gerne mal wegen des CD-Players blockiert.
0: Mhm.
1: Da wäre das Neue für die Küche hervorragend geeignet. Ja.
0: Dann hören wir, welche Disziplin es gibt.
2: Im Probenraum.
1: Jawohl. Alles klar.
0: Unsere Bayern 1 Band hatte gestern einen sensationellen Abend in Mittlingen im Landkreis Dillingen. Heute geht's nach Schweig im Landkreis Erding und da haben unsere beiden Gitarristen Mike und Franz auch diesen Song im Gitarrenkoffer dabei.
1: Jawohl.

0: Aber was spielen die beiden da? Ist es A, Narcotic von Liquido oder B, Sex on Fire von Kings of Leon oder C, Shut Up and Dance von Walk the Moon?
1: Das müsste B gewesen sein.
0: Kings of Leon.
1: Ja.
0: Das war ja ein Ding.
1: Ich hoffe doch.
0: Ja, ich hoffe das auch. Wir hören rein. Jawohl! Und
1: sehr
0: hier
1: schön.
0: Ist der Maximilian on fire. Klasse!
1: Ja!
0: Juhu. Das DAB Plus Radio gehört euch, Maximilian, und ich lege das Bayern 1 Partyspiel für die ganze Familie Hits da oben drauf.
1: Wie geil! Dankeschön!
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Kascha und der Red Love Bahn 1 und Vorsicht bitte auf der A73 Nürnberg Richtung Bamberg. Zwischen Fürth-Ronhof und Fürth-Steinach. Hier liegt eine Matratze auf der Fahrbahn. Fahren Sie vorsichtig mit Bayern 1.

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4: Um 10 am Mikrofon ist Markus Terhast. Nach dem Güterzugunfall in München in der Nacht haben jetzt die Bergungsarbeiten begonnen. Zwei Waggons waren nach einer Kollision von einer Brücke auf die Schleißheimer Straße gestürzt.
5: Die ersten Kräne sind da und dennoch ist aktuell noch nicht abschätzbar, wie lange die Bergungsarbeiten dauern werden. Die Waggons liegen mit dem einen Ende stark beschädigt auf der Straße, mit dem anderen Ende hängen sie noch an der Brücke. Gegen 1.40 Uhr waren laut Polizei bei Rangierarbeiten zwei Züge kollidiert. Mindestens einer entgleiste dabei. Ein Mensch wurde bei dem Unglück lebensgefährlich verletzt. Wie lange die Schleißheimer Straße gesperrt sein wird, ist völlig unklar. Laut Auskunft der Bahn soll der Personenverkehr durch den Unfall nicht beeinträchtigt werden. Aus München, Willi Willmann.
4: Die Sparpläne der Bundesregierung treffen nun

0: Auch Wohngeldempfänger. Wie die Rheinische Post berichtet, sind in einem Gesetzentwurf von Bundesbauministerin Huberts Kürzungen in Höhe von 2 Milliarden Euro vorgesehen. Die SPD-Politikerin sagte, davon seien leider alle bisherigen Empfänger betroffen. Ein Drittel der bisherigen Wohngeldhaushalte werde künftig nicht mehr unterstützt, so Huberts. In bestehende Bescheide wird nach Angaben der Ministerin aber nicht eingegriffen. Die Linke hat ihre Parteilinie verschärft und bewertet das israelische Vorgehen im Gazakrieg jetzt erstmals offiziell als Völkermord. In dem Antrag, der beim Bundesparteitag mit großer Mehrheit beschlossen wurde, heißt es, man schließe sich der Einschätzung internationaler Menschenrechtsorganisationen an, die von einem Völkermord an den Palästinensern sprechen. Der Beschluss enthält auch das Bekenntnis zum Existenzrecht Israels. Außerdem wird der wachsende Antisemitismus verurteilt. Der Bayerische Rundfunk lädt heute zum Tag der offenen Tür. Unter dem Motto Servus beim BR öffnet der Standort München-Freimann bis 18 Uhr seine Pforten. Bei Führungen über das Gelände können Besucherinnen und Besucher einen Blick in mehrere Studios werfen. Außerdem zeigt der BR in Talks und Workshops, wie das Programm für Radio, Fernsehen und die Online-Kanäle entsteht. Der Eintritt ist kostenlos, Besucher müssen aber vorab online ein Ticket buchen.
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0: Die Türkei ist am frühen Morgen vorzeitig aus dem Turnier ausgeschieden nach einem 0:1 gegen Paraguay. Heute Abend ist dann die deutsche Mannschaft wieder im Einsatz. Was die Elf von Julian Nagelsmann in Toronto gegen die Elfenbeinküste erwartet, dazu Dirk Walsdorf.
2: Auf jeden Fall können sich die Männer von Julian Nagelsmann auf ganz viel Unterstützung freuen. Gestern Abend waren Hunderte, vielleicht sogar Tausende deutsche Fans in der Innenstadt von Toronto unterwegs. Viele von ihnen starten ihr WM-Abenteuer hier in der größten Stadt Kanadas. Nagelsmann wird heute offenbar der gleichen Startelf vertrauen, die gegen Curaçao 7:1 gewinnen konnte. Aber Trainermannschaft und die vielen Fans vor Ort wissen, dass die Elfenbeinküste ein viel härterer Gegner sein wird.
0: Anpfiff ist heute Abend um 22 Uhr. Jetzt ist es 3:10.
3: 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Jetzt erstmal kompakt und zuverlässig das Bayern-Wetter. Und da treibt hoch Gorgias auch heute wieder die Temperaturen vor sich her. Am Nachmittag 31 bis 37 Grad. Dazu ist die Luft dampfig und es können wieder Hitzegewitter entstehen. Momentan schaut es aber nur nach einzelnen Gewittern aus. Morgen dürften es dann ein paar mehr werden. Da starten wir sonnig und müssen ab etwa Mittag mit Hitzegewittern rechnen. In der neuen Woche ändert sich nichts. Jeder Tag wird schwül heiß. Dann bei 31 bis 27 Grad. Hitzegewitter sind jeden Tag möglich, zahlenmäßig bleiben sie aber überschaubar. Und wir schauen auf die Straßen. Der Bayern 1 Verkehrsservice geht los nochmal mit der Gefahrenmeldung. Vorsicht bitte auf der A73 Nürnberg Richtung Bamberg. Zwischen Fürth-Runhof und Fürth-Steinach liegt eine Matratze auf der Fahrbahn. Die A3 Nürnberg-Passau ist zwischen Deckendorf und Hengersberg wegen Bauarbeiten in beiden Richtungen bis Montag früh gesperrt. Es staut sich. A8 Stuttgart Richtung München zwischen Eichelberg und Hohenstadt 5 Kilometer Stau, macht ein Plus von 18 Minuten laut Bayern 1 Stauzeitmessung. A70 Schweinfurt-Werneck Richtung Bamberg zwischen Viereth-Runstadt und Bamberghafen 2 Kilometer Stau und 22 Minuten plus. Und A99 die Ostumfahrung München in Richtung Salzburg zwischen Ottobrunn und dem Kreuz München Süd hat es einen Unfall gegeben mit mehreren Fahrzeugen. Dann schauen wir auf den Service München noch. Die Schleißheimer Straße ist zwischen Frankfurter Ring und Max-Diamant-Straße wegen Bergungsarbeiten in beiden Richtungen bis etwa 22 Uhr gesperrt. Deswegen staut es sich. In dem Bereich sind ja zwei Güterzüge zusammengestoßen. Sie haben es auch gehört in unseren Nachrichten. Im Regional- und Fernverkehr der Bahn gibt es keine Beeinträchtigungen. Auf der betroffenen Strecke fahren ausschließlich Güterzüge.
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3: Mit Melita Wahlam geht's rein ins Ü30-Wochenende. Schönen guten Morgen. Baden, Eis essen, Cappuccino in der Sonne, grillen. Es geht was. Dazu Musik von Elton John, ein aktueller Hit von Cyril und Billy Idol aus den 80ern. Schönes Wochenende.
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0: Er ist einfach ein Musikgenie. Elton John auf Bayern 1. Purer Genuss an einem Samstag, der langsam aber sicher wieder auf die 30 Grad plus zusteuert. Welches Badeteam sind Sie denn bei der Hitze? Haben wir in Carmen der Oberpfalz mal gefragt.
1: Schwimmbad. Im Badesee weiß ich nie, was drunter ist oder welcher Fisch gerade vorbei schwimmt. Also das ist mir einfach unangenehm. Ich muss sehen, wo ich gerade bin.
2: Also eigentlich aufgrund vom Hund eher Fluss oder Bach, weil der darf ja nicht mit ins Freibad.
3: Wenn es tatsächlich dick warm ist, dann abends gerne ins Schwimmbad. Wenn dann immer so viel los ist, ein paar Bahnen schwimmen, das kühlt ja auch nochmal ab.
0: Ja, herrlich. Also quasi in den Sonnenuntergang reinschwimmen und dann mit nassen Haaren wieder nach Hause. Oh. Oder vielleicht heute auch noch den Grill anwerfen oder von allen Lieblingseissorten so viele Kugeln wie möglich essen. Und natürlich unseren Fußballjungs die Daumen drücken bei der WM heute Abend gegen die Elfenbeinküste. Vielleicht beim Public Viewing irgendwo. Und ja, hoffentlich den nächsten Sieg feiern, so wie die Brasilianer mit ihrem 3:0 gegen Haiti. Ich weiß nicht, ob Sie es mitbekommen haben, aber bitte hören Sie sich das an. So klingt das, wenn bei denen ein Tor fällt. Das ist gute Laune vom Feinsten. Und ich glaube, der bisher längste Torjubel dieser WM. Zählen Sie mal mit.
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0: Mann, und She's So High auf Bayern 1 um 10.29 Uhr. Mein schönster Moment am Samstagvormittag ist da. Ich freue mich auf unseren Zwei-Sterne-Koch Alexander Herrmann. Grüß dich.
1: Einen fantastischen guten Morgen. Schön, dich wieder zu hören. Tja, ich habe extra ein bisschen leicht zu nurig.
0: Ja, so ein Schmand hast du in der Stimme.
1: Jawohl, weil auch heute machen wir, wie soll man sagen, ein Gericht,
0: das ich so nicht gewollt habe.
1: Echt jetzt?
0: Ja, weil...
1: Warum?
0: Ich habe ja so ein bisschen osteuropäische Wurzeln und habe mir ein ordentliches Schaschlik gewünscht. Und dann kommst du.
1: Ja, mit einem Leberkäs-Schaschlik.
0: Ja, wer kommt denn bitte bei Schaschlik auf Leberkäs?
1: Ja,
0: also, entschuldige mal.
1: Ja, entschuldige, Schaschlik ist ja rauf und runter, alles drum und dran. Und das ist ja genau, deine Reaktion zeigt ja genau, um was es geht. Raus aus der Komfortzone, mal was Neues wagen in alten Kleidern.
0: Aha.
1: Leberkäs-Schaschlik.
0: Okay. Da bin ich gespannt, wie es geht und ob es schmeckt, hören Sie in der Viertelstunde von unserem Zwei-Sterne-Koch Alexander Herrmann auf Bayern 1.
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2: 10.31 Uhr. Jetzt kompakt und zuverlässig für Sie das Bayernwetter auf Bayern 1. Und es wird wieder ein richtiger Klebetag. Die Hitze klebt weiter an uns dran und dementsprechend dann auch die Klamotten. 31 bis 37 Grad am Nachmittag. Die Luft ist richtig dampfig und einzelne Hitzegewitter können entstehen. Morgen geht's sonnig los, ab Mittag dann mehr Hitzegewitter. Und nächste Woche bleibt's jeden Tag schwül heiß bei etwa 27 bis 31 Grad. Hitzegewitter sind täglich drin, aber eher punktuell. Also Schatten, Wasser, leichte Klamotten. Das bleibt alles Pflichtprogramm. Der Bayern 1 Verkehrsservice mit der A3 Nürnberg-Passau. Zwischen Deggendorf und Hengersberg ist hier die Autobahn wegen Bauarbeiten in beiden Richtungen bis Montag früh gesperrt. Es staut sich. A8 Stuttgart Richtung München. Zwischen Eichelberg und Hohenstadt 11 Kilometer stockend, aber nur 17 Minuten plus berechnet uns die Bayern 1 Stauzeitmessung. A94 München Richtung Passau. Zwischen Mühldorf am Inn-Nord und Altötting 3 Kilometer Stau und 28 Minuten plus. Und Service München, die Schleißheimer Straße ist zwischen Frankfurt Ring und Max-Diamann-Straße wegen Bergungsarbeiten in beiden Richtungen bis etwa 22 Uhr gesperrt. Deswegen staut es sich. In dem Bereich sind ja zwei Güterzüge zusammengestoßen. Haben Sie sicher auch gehört bei uns in den Nachrichten. Im Regional- und Fernverkehr der Bahn gibt es keine Beeinträchtigungen. Auf der betroffenen Strecke fahren ausschließlich Güterzüge.
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0: geht was, 80er Power mit Melita Warner am Samstagvormittag und Kim Wilde. Es ist 10:45. Schönen guten Morgen.
1: 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Heute Leberkäs-Schaschlik.
0: Auch er ist samstags um die Uhrzeit immer bei uns. Lieber Alexander, normales Schaschlik macht man ja mit Zwiebeln, Speck und Fleisch. Und jetzt kommst du um die Ecke und willst einen Leberkäs-Schaschlik machen. Warum bitte machen wir Leberkäs-Schaschlik?
2: Na, also das Warum kann ich dir jetzt nicht genau sagen. Das sind, manchmal sind ja so Dinge, die nennt man Eingebung.
0: Ach so.
2: Und also wir brauchen Champignons und Leberkäse. Und den Leberkäse, wenn man in normalen Scheiben hat, dann tut man ihn etwa in so große, ich sag mal, Rechtecke oder Würfel schneiden, so groß wie der Champignon. Beim Champignon schneidet man den Stiel aber hinten gerade ab. Und dann tun wir halt quasi durch den Champignon durch, aber den tun wir natürlich hochkant legen, immer etwa in derselben Größe dann aufstechen, Champignon, Leberkäse, ne?
0: Ja.
2: Oder du hobelst, wenn du eine Aufschnittmaschine hast, den Leberkäse in dünnere Scheiben, dann marinierst den nochmal mit ein bisschen, ja, ich sage mal, ein bisschen ein Cayennepfeffer.
0: Ja.
2: Und dann tust du den so ein bisschen zusammenlegen, weißt du, so wegen zusammenklappen.
0: Aha.
2: Und dann eben aufstecken mit den Champignons.
0: Okay.
2: Verstehst du, wie ich meine?
0: Ja, ich muss nochmal nachfragen, weil die Kombination Leberkäse und Champignons, die finde ich alleine schon echt wild.
2: Was?
0: Ich, ja.
2: Also, hast du schon mal so einen Pizzaleberkäse gehört?
0: Ein Pizzaleberkäse?
2: Was ist da drin? Da haben sie sogar die ganz bösen Dosen-Champignons raus damit.
0: Nee,
2: nein. Mag ich nämlich auch nicht. Dosen-Champignons bin ich jetzt nicht so der Fan.
0: Nein, aber also.
2: Also okay. Das ist quasi mit Pilzen ist das Leberkäse-Jägerart.
0: Okay. Ich glaube dir, weil du kannst ja kochen. Aber gut. Okay.
2: Ja. So, und jetzt brauchen wir eine Soße, eine Schaschliksoße,
0: ja.
2: Also Zwiebeln, schön Paprika. Wir können auch ruhig Dosentomaten nehmen, also gern passiert auch.
0: Mhm.
2: Ja? Oder
0: okay.
2: Halt so und dann nochmal durchhacken. Das richtig einmal durchkochen und dann schmeckt man das auch ein bisschen ab, wie wir das kennen von so einem Gulasch zum Beispiel. Schön.

0: schön Knoblauch mit rein. Wir brauchen Zitronenabrieb, wir brauchen Cayennepfeffer, etwas, auch schön Paprikapulver. Ja. Also da kann man auch edelsüß wie auch natürlich das etwas kräftigere nehmen. Wir brauchen eine Spur Kümmel, ganz wichtig. Und ja, das war es eigentlich im Großen und Ganzen schon. Jetzt, wenn man es gröber macht, kann man es so lassen. Ansonsten kann man es auch einmal, wenn es gegart ist, richtig schön durchmixen und durch ein Sieb geben. Dann hat man das ja, dann ist es natürlich ein bisschen edler. Beides geht, das muss man sich entscheiden. Jedenfalls nehmen wir jetzt Auflaufform und jetzt tun wir da unsere Leberkässpieße rein und dann gießen wir schön diese gehaltvolle, schön kräftig abgeschmeckte Schaschliksoße quasi drauf. Gern noch einmal ein bisschen Alufolie drüber, rein damit im Backofen. Ja, 180 Grad oder so Ober-Unterhitze, dann lassen wir das noch einmal eine Viertelstunde, 20 Minuten drin, dass das da drin richtig schön ein bisschen schmort. Kann ja ein wenig länger dauern, je nachdem wie groß die Auflaufform ist und dann holst du es raus und dann hat der Leberkäse den Geschmack ein bisschen abgegeben, zusammen mit dem Pilz an die Soße. Die Soße hat den Geschmack an den Leberkäse abgegeben und dann kannst du das essen und dann sag ich dir, du.
1: Dann sag ich dir.
0: Da brauchst du nur noch eine Semmel.
1: Und vielleicht ein Bier oder jetzt ein alkoholfreies Bier so mittags dazu, oder?
0: Ja, also mittags natürlich das alkoholfrei. Ja, immer alkoholfrei. Immer, ja. Ab 18 Uhr darf es auch eins sein mit Spuren.
1: Ja. Also es klingt wahnsinnig deftig und deswegen Daumen hoch. Schauen Sie es an unter bayern1.de, da finden Sie das genaue Rezept. Lieber Alexander, ich danke dir. Ein Mann, der immer für Überraschungen gut ist.
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5: Um 11 Uhr mit Florian Schwarz. Bei dem Unglück mit zwei Güterzügen in München ist ein Mensch ums Leben gekommen. Das teilte die Polizei vor wenigen Minuten mit. Unklar ist noch, um wen es sich bei dem Opfer handelt. Inzwischen haben die Bergungsarbeiten begonnen.
6: Die Waggons liegen mit dem einen Ende stark beschädigt auf der Straße, mit dem anderen Ende hängen sie noch an der Brücke. Ein Feuerwehrsprecher sprach von einem völlig außergewöhnlichen Unfall und dass man für die Bergungsarbeiten auf die Hilfe des THW angewiesen sei. Laut Auskunft der Bahn soll der Personenverkehr durch den Unfall nicht beeinträchtigt werden. Gegen 1.40 Uhr waren laut Polizei bei Rangierarbeiten zwei Züge kollidiert. Einer entgleiste dabei. Willi Willmann, München.
5: In Passau beginnt gerade der Landesparteitag der bayerischen AfD. Im Zentrum steht die Neuwahl des gesamten Vorstands. Dabei fordert der Bundestagsabgeordnete Reinhard Mixel den amtierenden Landesvorsitzenden Stefan Brotschka heraus. Das zweitägige Treffen wird begleitet von mehreren Gegendemonstrationen. Schon Stunden vor Beginn hatten sich laut Polizei etwa 1000 Demonstranten in der Passauer Innenstadt versammelt. Dabei sei eine Rauchbombe gezündet und eine Straßenblockade versucht worden, heißt es. Insgesamt sind 5000 Teilnehmer bei verschiedenen Demos und Kundgebungen angemeldet. Die EU-Kommission will europäische Unternehmen per Gesetz dazu bewegen, ihre Lieferanten breiter zu streuen. Ziel ist, die Abhängigkeit von einzelnen Ländern wie China zu verringern. Torben Müller berichtet.
7: Unternehmen würden ihre Risiken bislang zu langsam abbauen, weshalb ein entsprechender Gesetzesvorschlag notwendig sei. Das sagte Kommissionspräsidentin von der Leyen nach einem EU-Gipfel in Brüssel. Wie dringend das Thema sei, habe sich im vergangenen Jahr gezeigt, als Peking seine Vormachtstellung bei wichtigen Rohstoffen ausnutzte und die Exporte seltener Erden beschränkte. Im besten Fall, so von der Leyen, würden die Unternehmen von sich aus ihre Risiken verringern. Dann könnte das Gesetz überflüssig werden.
5: Die USA und der Iran wollen offenbar ihre Gespräche über ein Ende des Krieges in Gang bringen. Das berichten mehrere US-Medien. Demnach ist Unterhändler Witkoff auf dem Weg in die Schweiz, wo die erste Gesprächsrunde über ein mögliches Atomabkommen stattfinden soll. Unterhändler Kushner soll schon vor Ort sein. Auch Irans Außenminister Araghchi plant demnach heute in die Schweiz zu reisen. Die Verhandlungen sollten eigentlich gestern beginnen, wurden aber kurzfristig abgesagt. Nach Baden-Württemberg. Während eines Sportfestes in Rastatt sind bei einem Blitzeinschlag 9 Menschen verletzt worden. 6 von ihnen kamen in ein Krankenhaus. Mehrere Menschen hatten auf dem Sportplatz gezeltet, als das Gewitter aufzog. Auch in Münsingen im Landkreis Reutlingen schlug ein Blitz auf dem Sportplatz ein. Eine Frau wurde dabei leicht verletzt. Soweit die Nachrichten. Die Zeit gleich 11.03 Uhr. Kompakt und zuverlässig das Bayernwetter auf Bayern 1. Ein Wechsel aus Sonne und Wolken, 31 bis 37 Grad. Nachmittags und abends ganz vereinzelt kräftige, gewittrige Schauer, meist aber trocken. Nachts dann Abkühlung auf 14 bis 21 Grad und bis Dienstag kaum Wetteränderung. Es bleibt heiß bis 37 Grad. Jetzt der Bayern 1 Verkehrsservice. Die A3 Nürnberg-Passau ist zwischen Kreuzdeckendorf und Hengersberg in beiden Richtungen wegen einer Baustelle bis Montag früh um 1 Uhr gesperrt. Es staut sich in beiden Richtungen. Es gibt eine Umleitung. A8 Salzburg Richtung München zwischen Bayern und dem Kreuz München Süd. Stockender Verkehr, Zeitverlust 18 Minuten. A9 Nürnberg Richtung München zwischen Pfaffenhofen und Allershausen ein Unfall auf der linken Spur. A94 München Richtung Passau zwischen Mühldorf am Inn Nord und Altötting. 5 Kilometer Stau, der Zeitverlust 38 Minuten. Und Service München, die Schleißheimer Straße, ist zwischen Frankfurter Ring und Max-Diamant-Straße wegen Bergungsarbeiten in beiden Richtungen bis etwa 22 Uhr gesperrt. In diesem Bereich sind zwei Güterzüge zusammengestoßen. Im Regional- und Fernverkehr der Bahn gibt es keine Beeinträchtigungen. Auf der betroffenen Strecke fahren ausschließlich Güterzüge. Soweit der Service. Bayern 1 wünscht eine gute Fahrt.
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8: Alles, was uns glücklich gemacht hat diese Woche und was wir unbedingt nochmal mit Ihnen teilen wollen. Das hören Sie jeden Samstag und jeden Sonntag von 11 bis 12 in Best of. Herzlich willkommen. Gleich eine besondere Geschichte aus dieser Woche, die gesund macht und der Umwelt hilft. Und wir feiern nochmal die besonderen Morgennummern unter der Woche immer. Kurz nach 5 und kurz vor 7 Hits, die besonders viel Juhu auslösen bei Ihnen. Da hatten wir diese Woche die Musiklegenden von ABBA dabei. Nicht mit einem der großen Klassiker, sondern mit einer richtig coolen Nummer, die ja perfekt zu diesen heißen Temperaturen passt. Ein Tango. So war auch der Arbeitstitel von diesem Song. Rausgekommen ist er dann 82 unter dem Namen Head Over Heels. ABBA auf Bayern 1.
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1: Die großen und die kleinen positiven Dinge des Alltags, die haben wir jeden Morgen im Bayern 1 Morgen und auf die schauen wir auch nochmal jeden Samstag und Sonntag zwischen 11 und 12 hier in Best of. Diese Woche haben wir in den guten Geschichten zum Beispiel über das Stadtradeln gesprochen. Das ist eine bundesweite Aktion für, der Name sagt es schon, mehr Radverkehr, für mehr Klimaschutz, für bessere Lebensqualität und natürlich auch für die Gesundheit, weil Radfahren ist gesund. Die läuft jeden Sommer in hunderten Gemeinden, auch bei uns in Bayern. Ab heute zum Beispiel auch in Ingolstadt, Pegnitz, Ebersberg oder im Landkreis Regen. Und da kann man sich anmelden, 3 Wochen lang fleißig Radfahren, die gefahrenen Kilometer über eine App sammeln und dann wird am Ende eben geschaut, welcher Ort hat denn die meisten Kilometer gestrampelt. Florian Stegmiller ist 17 Jahre jung und für Neuburg an der Donau geradelt und er hat unfassbare 1500 Kilometer zusammenbekommen.
2: Zum einen, es macht mir halt Spaß, zum anderen, man kann mehr die Natur sehen, also dass ich hier lang fahre und mal eine Reh vorbeiläuft. Und vor allem eben auch mit der Donaubrücke ist es gerne mal relativ viel Stau.

0: durch die Innenstadt. Und das spart man sich da eben, wenn man einfach mit dem Fahrrad da direkt hinfahren kann.
1: Ja, und die Teilnehmer tun nicht nur was für sich und die Umwelt, sondern sie können auch dem jeweiligen Rathaus melden, wenn zum Beispiel auf einer Strecke was repariert werden muss oder ein Radweg besser gemacht werden kann. Stadtradeln läuft derzeit in vielen Orten bei uns im Freistaat.
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9: Es ist 11.30 Uhr, halb 12 und jetzt kompakt und zuverlässig das Bayernwetter auf Bayern 1. Ein Wechsel aus Sonne und Wolken bei 31 bis 37 Grad. Nachmittags und abends ganz vereinzelt kräftige, gewittrige Schauer, meist aber trocken. Nachts dann Abkühlung auf 21 bis 14 Grad. Bis Dienstag kaum Wetteränderung, es bleibt heiß bis 37 Grad. Und jetzt der Bayern 1 Verkehrsservice. Die A3 Nürnberg-Passau ist zwischen Kreuz Deckendorf und Hengersberg in beiden Richtungen wegen einer Baustelle bis Montag früh um 1 gesperrt. Es staut sich in beiden Richtungen, es gibt aber eine Umleitung. A8 Salzburg Richtung München, zwischen Weyern und dem Kreuz München Süd stockender Verkehr. Sie brauchen knapp 20 Minuten länger. A9 Nürnberg Richtung München zwischen Pfaffenhofen und Allershausen 4 Kilometer Stau nach einem Unfall. Und Service München, die Schleißheimer Straße, ist zwischen Frankfurter Ring und Max-Diamant-Straße wegen Bergungsarbeiten in beiden Richtungen bis etwa 22 Uhr gesperrt. In diesem Bereich sind 2 Güterzüge zusammengestoßen. Im Regional- und Fernverkehr der Bahn gibt es keine Beeinträchtigungen. Auf der betroffenen Strecke fahren ausschließlich Güterzüge. Soweit der Service. Bayern 1 wünscht eine gute Fahrt.
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2: Die Sahnestücke und Süßigkeiten im Musikprogramm. Ganz ohne Kalorien, aber mit Wohlfühlfaktor. Immer kurz nach 5 und kurz vor 7 im Bayern 1 Morgen und auch am Samstag und Sonntag zwischen 11 und 12 hier in Best Of. Diese Woche hatte ich in der Morgennummer eine Coverversion dabei, und zwar eine ganz besondere. Eine Soul-Ballade, die eine Rockband neu aufgenommen hat. Und zwar eine Rockband, die ich in meiner wilden Zeit in den 90ern viel gehört habe. Indie-Rock haben sie gemacht, hat ordentlich gescheppert bei Faith No More. Faith No More haben damals auf ihren Konzerten, eigentlich so ein wenig zum Spaß, immer mal wieder die Soul-Ballade Easy von Lionel Richie und den Commodores eingebaut. Und irgendwann haben sie den Song dann rausgebracht und es wurde natürlich ein Hit, von dem Lionel Richie übrigens sagt, ich habe mich geschmeichelt gefühlt. Und heute schmeichelt der Song unsere Ohren. Faith No More auf Bayern 1 und Easy.
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5: Um 12 Uhr mit Florian Schwarz. In München ist ein Mensch ums Leben gekommen, als in der Nacht 2 Güterzüge kollidierten. Einer davon entgleiste. 2 Waggons stürzten von einer Brücke auf eine Straße. Um wen es sich bei dem Opfer handelt, ist noch unklar. Die Bergungsarbeiten sind schwierig und langwierig, berichtet unser Reporter vor Ort Willi Willmann.
6: Also letztlich ist es tatsächlich so, ich habe ja auch gerade noch mal mit der Feuerwehr, mit dem THW, das da ist, gesprochen. Und keiner hat da irgendwelche Erfahrungswerte. Wirklich erfahrene Feuerwehrleute, erfahrene THWler haben zu mir gesagt, so eine Situation hatten sie noch nie. Und es ist definitiv nicht abschätzbar, ob das heute zu Ende geht mit den Bergungsarbeiten, ob das noch dauert. Wie schwer ist die Brücke beschädigt? Das sieht man deutlich. Das Gerüst ist abgerissen. Man sieht auch, dass der Beton beschädigt ist und so weiter und so fort. Das kann sich hier noch über viele, viele Stunden, vielleicht sogar bis morgen oder übermorgen ziehen.
5: Die Linke setzt heute ihren Parteitag in Potsdam fort. Die Delegierten wollen am frühen Nachmittag eine neue Doppelspitze wählen. Beworben haben sich die bisherige Co-Chefin Schwertner und der Bundestagsabgeordnete Pantisano, der Nachfolger von Jan van Aken werden will. Van Aken gibt das Amt aus gesundheitlichen Gründen ab. In Passau ist die bayerische AfD zum Landesparteitag zusammengekommen. Dort soll der komplette Vorstand neu gewählt werden. Etwa 5000 Menschen sind laut Polizei zu verschiedenen Demos und Kundgebungen angemeldet. Die israelische Armee hat offenbar in der Nacht ungeachtet der vereinbarten Waffenruhe erneut den Süden des Libanon angegriffen. Nach Angaben der libanesischen Nachrichtenagentur NNA wurden dabei mindestens 5 Menschen getötet. Ziel der Angriffe sei die Stadt Nebatieh gewesen. Sie gilt als Hochburg der Hisbollah-Miliz, die im Kampf gegen Israel vom Iran unterstützt wird. Gestern hatten Israel und die Hisbollah eigentlich eine Feuerpause vereinbart. Die Solarenergie in Deutschland boomt. Mittlerweile sind 6 Millionen Anlagen installiert. Diese Zahl nannte der Bundesverband Solarwirtschaft. Seit 2020 seien fossile Energieimporte im Wert von 20 Milliarden Euro ersetzt worden. Nach Angaben des Umweltbundesamtes wurden durch die

0: Die Nutzung von Solarstrom in Deutschland in den vergangenen 20 Jahren rund 500 Millionen Tonnen Treibhausgase vermieden.
1: Die FIFA Fußball WM 2026.
0: Heute Abend ist das DFB-Team wieder im Einsatz. Gegner ist die Elfenbeinküste. Was die deutsche Elf in Toronto erwartet, dazu Dirk Walsdorf aus unserer Sportredaktion.
2: Auf jeden Fall können sich die Männer von Julian Nagelsmann auf ganz viel Unterstützung freuen. Gestern Abend waren Hunderte, vielleicht sogar Tausende deutsche Fans in der Innenstadt von Toronto unterwegs. Viele von ihnen starten ihr WM-Abenteuer hier in der größten Stadt Kanadas. Nagelsmann wird heute offenbar der gleichen Startelf vertrauen, die gegen Curaçao 7:1 gewinnen konnte. Aber Trainermannschaft und die vielen Fans vor Ort wissen, dass die Elfenbeinküste ein viel härterer Gegner sein wird.
0: Anpfiff ist heute Abend um 22 Uhr und jetzt ist es 12.03 Uhr.
3: Und damit sind wir beim Wetter. Kompakt und zuverlässig beim Fußballwetter heute Abend. Also für die meisten geht's sonnig und trocken. Ja, durch diesen Samstag, auch in Oberfranken sind jetzt die Wolken abgezogen. Aber wir müssen im Laufe des Nachmittags wieder mit kräftigen Hitzegewittern rechnen. Wenn eins entsteht, kann da auch Unwetterpotenzial mit dabei sein. Also viel Regen, schwere Sturmböen und Hagel. Wo, kann man wirklich nicht genau sagen. Ich versuche und die Kollegen nach mir, sie da wirklich aktuell auf dem Laufenden zu halten. 31 bis 37 Grad wird es heiß. Und der Sonntag genauso schwül, genauso heiß. Erst wird sonnig sein, ab Mittag gewittrig. Dann können auch etwas mehr Gewitter entstehen und natürlich wieder unwetterartige. Und die neue Woche, da bleibt es schwül heiß. Wie heute. Momentan sieht es so aus, dass erst am Donnerstag oder Freitag die Temperaturen etwas nach unten gehen. Auf die Straßen der Bayern 1 Verkehrsservice für Sie mit minutengenauer Stauzeitmessung. Wir haben die A3 Nürnberg-Passau, die ist zwischen dem Kreuz Deggendorf und Hengersberg in beiden Richtungen gesperrt wegen einer Baustelle. Das Ganze bis Montag in der Nacht um 1 Uhr. Es staut sich natürlich in beiden Richtungen. Umleitung ist eingerichtet. A8 Salzburg Richtung München zwischen Bayern und dem Kreuz München Süd stockender Verkehr. 25 Minuten brauchen Sie da länger. Dann ist Geduld gefragt auf der A9 Nürnberg Richtung München zwischen Pfaffenhofen und Allershausen. 13 Kilometer Stau nach einem Unfall und das in der Mittagshitze. 45 Minuten dauert's länger. A92 München Richtung Deggendorf zwischen Plattling Nord und Deggendorf Mitte. 3 Kilometer Stau, hier ein Plus von 17 Minuten. Ja, und wir haben es gerade in den Bayern 1 Nachrichten ja gehört. In München die Schleißheimer Straße zwischen Frankfurter Ring und Max-Diamantstraße wegen Bergungsarbeiten in beiden Richtungen mindestens bis heute Abend 22 Uhr gesperrt. In dem Bereich sind zwei Güterzüge zusammengestoßen. Im Regional- und Fernverkehr der Bahn gibt es aber keine Beeinträchtigungen, weil es auf der Strecke nur Güterzüge gibt. Und dann noch am Schluss ein Hinweis in eigener Sache. Heute findet der Tag der offenen Tür Servus im BR auf dem BR-Gelände in München-Freimann statt. Und deshalb sind Park-and-Ride-Parkplätze in Fröttmanning schon nahezu alle besetzt. Bitte weichen Sie auf andere Park-and-Ride-Plätze oder auf öffentliche Verkehrsmittel aus. Das war's. Ihnen allen gute Fahrt. Mit Achim Seppenfeld durch diesen Hitzesamstag und jetzt sind wir schon bei 30 Grad angekommen, mittags um 12. Ventilatoren im Baumarkt ausverkauft und ich schätze mal, dass auch bald die Parkplätze an den Bayerischen Seen voll werden und belegt sind, gesperrt sind. Wenn Sie noch Abkühlung suchen, ich habe gleich einen super Tipp für Sie. Direkt nach Savage Garden, nach Simon & Garfunkel und nach Bonnie Tyler.
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0: schön ein bisschen wegträumen. Jolie Madeley, Deeply Savage Garden hier auf Bayern 1. Wir haben es gleich 20 nach 12.
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0: Wo ist es derzeit richtig schön kühl? Ja gut, der Kellerraum vielleicht, ja. Tiefgaragen eventuell. Klimatisierte Einkaufszentren. Hier im Bayern 1 Studio passt auch noch. Ich hoffe, das bleibt so. Aber es gibt auch Orte, wo man sich nicht nur abkühlen kann, sondern auch richtig schön eintauchen. Nicht ins Wasser, sondern in den Sherwood Forest. Zum Helden, zum Kämpfer gegen Gut und Böse. Ha, von wegen Robin Hood. Es kommt ein neuer Robin Hood-Film mit Hugh Jackman in die Kinos, aber lustig ist daran nichts mehr, warnt unsere Bayern 1 Kino-Expertin Walli Müller. Hier ihr Startüberblick für diese Woche.
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3: Die Menschen reden über Robin Hood, erzählen sich Geschichten, Lügengeschichten. Er war kein Held, er war ein Räuber und Mörder.
4: Ja, sein Ruf als Volksheld wird ganz schön ramponiert in The Death of Robin Hood. Hugh Jackman spielt hier mit Rauschebart in finsterster Mittelalterkulisse einen Kerl, der skrupellos ganze Familien tötet, bis er selbst schwer verletzt in den Händen einer Heilerin auf abgelegener Insel landet und beginnt, seine Mordtaten zu bereuen. Wer nicht schon vor der schockierenden Gewaltorgie im ersten Drittel aus dem Kino geflüchtet ist, erlebt dann noch ein quälend langes, mystisches Schuld- und Sühne-Drama. Diese neue Version der Robin Hood-Legende hätte es nicht dringend gebraucht. In LOL musste sich Sophie Marceau vor 18 Jahren mit ihrer Teenie-Tochter herumschlagen. In LOL 2.0 sind die drei Kinder nun aus dem Haus und sie fängt an, die neue Freiheit zu genießen. Da zieht die Jüngste wieder bei ihr ein. Und das ist nicht die reine Freude.
5: Weißt du was? Ich bin nicht mehr das Dienstmädchen für niemanden. Ich kümmere mich ab jetzt nicht mehr um deine Wäsche oder kaufe dich ein. Geschweige denn sauge ich in deinem Zimmer, in diesem Saustall.
6: Niemand verlangt von dir, dass du mein Zimmer aufräumst.
4: Auf erfrischende Art erzählt LOL 2.0 von der Dauerbaustelle Familie, vom Culture Clash zwischen analog aufgewachsenen Mit-50ern und Digital Natives, aber auch von dem, was die Generationen verbindet. Eine unterhaltsame Komödie, die witzige Bilder auch für die Welt der Smartphone-Kommunikation findet. Wie nimmt man Abschied von der Mutter, die viel zu früh gestorben ist? Die 25-jährige Lore steht mit der Frage ganz allein da, im Drama Sechs-Wochen-Amt. Ihre Oma hätte gerne alles, wie es sich gehört, damit die Leute nicht reden. Lores Mama aber wollte es unkonventionell.
7: Also es gibt keine klassische Beerdigung. Meine Mutter wurde verbrannt und wir machen jetzt eine Abschiedsfeier.
8: Wo wird sie beigesetzt?
7: Sie wird verstreut, im Meer verstreut.
4: Die beginnende Corona-Pandemie verstärkt das Gefühl der Einsamkeit, das Lore ohnehin schon empfindet, während sie die Wohnung der Mutter ausräumen muss, dabei ein Stück Kindheit verliert. Mit großer Ruhe begleitet der Film die junge Frau durch diese schwierige Zeit, gibt Tod und Trauer den Raum, den das Thema sonst selten hat, obwohl zwangsläufig alle damit konfrontiert werden. Das macht Sechs-Wochen-Amt zu einem besonders sehenswerten Film. Walli Müller, Bayern 1.
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7: Es ist 12:30 und so gut wie kein Wölkchen am bayerischen Himmel zu sehen. Riedbach in den Haßbergen, wolkenlose, relativ kühle 27 Grad aktuell. Augsburg, Haunstetten, wolkenlos 29 Grad. Eggelham, das ist der Landkreis Rottal in den Niederbayern, wolkenlos und 31 Grad. Die Quellwolken werden aber kommen und dann kann es lokal kräftige Schauer und Gewitter mit Unwetterpotenzial geben. Wo genau, kann man einfach nicht exakt vorhersagen. Und das Ganze heute bei heißen Temperaturen von 31 bis 37 Grad. Und so geht's eigentlich bis zum Dienstag weiter. Morgen noch mehr Gewitter möglich. Und richtige Abkühlung ist erstmal nicht in Sicht. Erst Ende nächster Woche sollen die Temperaturen etwas nach unten gehen. Damit sind wir auf den Straßen der Bayern 1 Verkehrsservice mit minutengenauen Stauzeitmessungen. Wir haben zu Beginn die A3 in Nürnberg-Passau, die ist gesperrt zwischen dem Kreuz Deggendorf und Hengersberg in beiden Richtungen. Der Grund ist eine Baustelle. Bis in der Nacht zum Montag, 1 Uhr, 2 Uhr soll das dauern. Es staut sich in beiden Richtungen, es gibt eine Umleitung, aber natürlich die Empfehlung, das Gebiet doch weiträumiger zu umfahren. Dann die A8 Salzburg Richtung München zwischen Bayern und dem Kreuz München Süd stockender Verkehr. Lkw-Unfall dort, halbe Stunde dauert es länger für Sie. Richtig Geduld brauchen Sie auf der A9 Nürnberg Richtung München zwischen dem 3

0: Eickholledau und Allershausen. 12 Kilometer Stau, 54 Minuten, also eine knappe Stunde momentan länger. Die Unfallstelle ist inzwischen geräumt, also es sollte dann langsam etwas besser werden. A92 München Richtung Deggendorf noch zwischen Plattling Nord und Deggendorf Mitte. 3 Kilometer Stau, hier dauert es 17 Minuten länger. Und noch ein Hinweis in eigener Sache. Heute findet ja der Tag der offenen Tür, Servus im BR statt, auf dem BR-Gelände in Freimann. Und die Park-and-Ride-Parkplätze in Fröttmanning sind im Grunde genommen komplett besetzt. Bitte weichen Sie auf andere Park-and-Ride-Parkplätze, zum Beispiel in Garching, aus oder nutzen grundsätzlich die öffentlichen Verkehrsmittel. Allen, die unterwegs sind, auch bei der Hitze, eine funktionierende Klimaanlage im Auto und kommen Sie alle gut und sicher an Ihr Ziel.
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0: Klischee, Borteschied, Indigo Girl, um genau 12:45 an diesem Hitzesamstag. 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
0: Das Miteinander, das wird ja groß geschrieben in unseren Sportvereinen, wo Menschen gemeinsam Freizeit gestalten, wo man auch füreinander einsteht. Das feiert und würdigt ja zurzeit der gesamte Bayerische Rundfunk auf allen Kanälen, auf allen Sendern. 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Josef Wildenauer kümmert sich beim TC Neusis im Landkreis Augsburg um die Finanzen als Kassenwart. Er ist leidenschaftlicher Tennisspieler und seine Geschichte hat uns diese Woche wirklich sehr bewegt.
2: Wenn jetzt nicht innerhalb von 10 Minuten, Viertelstunde jemand da gewesen wäre, dann hätte ich also mindestens Gehirnschädigungen gehabt oder sowas. Oder ich hätte im Regelfall nicht überlebt.
0: Josef ist in der Tennishalle zusammengebrochen. Er hatte lebensbedrohliches Kammerflimmern. Und sofort haben alle zusammengeholfen, angepackt, erste Hilfe geleistet.
3: Also ich habe gesehen, ich spüre keinen Puls mehr. Er hat keine regelmäßige Atmung. Ich muss anfangen zu reanimieren.
4: Das Gute war, dass wirklich jeder irgendwie eben den Part dazu beigetragen hat, den er konnte. Jemand hat sofort den Notruf gewählt. Die anderen waren hier und haben sozusagen gegenseitig gesagt, was machen wir jetzt? Irgendjemand hatte dann eben die Idee, den Defibrillator, den gibt's ja hier, ja, hol den Defibrillator.
0: Ja, und Josef konnte damit gerettet werden. Dem 71-Jährigen geht's wieder richtig gut. Und alle im Verein sind so froh. 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
7: Um 13 Uhr mit Florian Schwarz. Bei dem Unfall mit zwei Güterzügen in München ist ein Mensch ums Leben gekommen. Um wen es sich dabei handelt, ist noch unklar. Wie es zu dem Unglück kam, sagt uns Polizeisprecherin Franziska Rummich.
8: Nach aktuellem Stand können wir den Unfallhergang so rekonstruieren, dass zwei Züge Rangierarbeiten durchgeführt haben, zwei Güterzüge, und bei diesen Rangierarbeiten wohl kollidiert sind. Durch die Kollision ist dann einer der Züge entgleist und zwei Waggons des Zuges sind hier auf die Schleißheimer Straße im Stadtteil Milbertshofen gestürzt.
7: Die Bergungsarbeiten gestalten sich schwierig und dauern möglicherweise bis morgen oder sogar bis Montag. Der Bahnverkehr ist nicht beeinträchtigt. Auch in Großbritannien hat es ein Zugunglück gegeben. Nördlich von London waren am Abend zwei Personenzüge kollidiert, die auf demselben Gleis in derselben Richtung unterwegs waren. Einer der Lokführer starb, etwa 80 Menschen wurden verletzt. In Passau hat der Landesparteitag der bayerischen AfD begonnen. Der komplette Vorstand soll neu gewählt werden. Seit Wochen gibt es zwei Lager. Zum einen um den amtierenden Vorsitzenden Stefan Protschka, zum anderen um seinen Herausforderer Reinhard Mixel.
9: Streitpunkt in diesem Machtkampf sind weniger die Inhalte. Vielmehr geht es um persönliche Querelen und die Frage, wer in der Partei Einfluss hat. Die besseren Chancen hat heute, wer mehr Mitglieder dazu bringen konnte, nach Passau zu fahren und abzustimmen. Für 2000 Mitglieder hat die AfD Stühle aufgestellt. Zu Beginn des Parteitags waren aber noch einige leer. Vor der Halle haben sich zahlreiche Gegendemonstranten versammelt. Sie wollen ein Zeichen setzen für Menschenrechte und gegen die AfD. Aus Passau, Melanie Marx.
7: Nach Baden-Württemberg, während eines Sportfestes in Rastatt, ist in der Nacht der Blitz eingeschlagen. Mehrere Menschen hatten auf dem Sportplatz gezeltet. Einzelheiten von Ulrich Trebin aus unserem Nachrichtenteam.
10: Sie wurden in der Nacht zum Samstag von einem heftigen Unwetter mit Blitzeinschlag überrascht. Nach Informationen des SWR wurden dabei 8 Erwachsene und ein 13-jähriges Kind verletzt. 6 von ihnen mussten ins Krankenhaus. Eine Person wurde laut Polizei schwer, aber nicht lebensgefährlich verletzt. Die anderen Betroffenen erlitten leichte Verletzungen. Während desselben Unwetters schlug ein weiterer Blitz im baden-württembergischen Münsingen ein, im Landkreis Reutlingen. Laut Polizei wurde dort eine Frau, ebenfalls auf einem Sportplatz, leicht verletzt.
7: Der Bayerische Rundfunk lädt zum Tag der offenen Tür. Unter dem Motto Servus beim BR sind noch bis 18 Uhr am Standort München-Freimann die Pforten für Besucherinnen und Besucher geöffnet. Bei Führungen über das Gelände können Sie einen Blick in die Studios von Radio und Fernsehen werfen. Außerdem zeigt der BR in Talks und Workshops, wie das Programm entsteht, KI eingesetzt oder Fake News entlarvt werden. Der Eintritt ist kostenlos, Besucher müssen aber vorab ein Ticket buchen.

0: besuchen über unsere Homepage br.de/servus beim BR. Soweit die Nachrichten, 13.03 Uhr.
1: Eine live-blaue Couch gibt's übrigens auch und genügend Schattenplätzen und Getränke. Das kann ich an dieser Stelle schon mal versprechen, denn es wird heiß und wird erstmal sonnig sein. Ist es ja schon. Quellwolken sind noch kaum am bayerischen Himmel zu sehen, aber die kommen. Das Ganze bei 31 bis 37 Grad richtig schwül. Das ist für den Körper stressig, also lassen Sie es ruhig angehen. Genügend Sonnenschutz auftragen, ganz wichtig, und auch genügend Wasser oder nicht-alkoholische Getränke. Sage ich mal an dieser Stelle so. Dann klappt es mit diesem Nachmittag, egal ob beim BR in Freimann oder wo auch immer. Hier und da, wie gesagt, wird es Hitzegewitter geben. Das kann dann auch zu Unwettern führen. Sehr lokal. Und dann kann richtig was von oben kommen. Bitte Obacht geben, wir halten Sie in jedem Fall auf dem Laufenden. Morgen und auch in der kommenden Woche bleibt es bei diesem Wetter schwül heiß. Morgen gibt es ein bisschen mehr Hitzegewitter. Ansonsten punktuell in der neuen Woche jeden Tag immer wieder möglich. Der Bayern 1 Verkehrsservice für Sie mit der A3 Nürnberg-Passau. Die ist ja gesperrt wegen einer Baustelle zwischen dem Kreuz Deggendorf und Hengersberg, und zwar in beiden Richtungen. Und diese Sperre dauert bis Montag früh um 1 Uhr. Es staut sich natürlich in beiden Richtungen, gibt eine Umleitungsstrecke, aber es gilt wirklich die Empfehlung, das Gebiet weiträumiger zu umfahren. Dann eine minutengenaue Stauzeitmessung. 30 Minuten, eine halbe Stunde dauert es länger auf der A8 Salzburg Richtung München zwischen Bayern und dem Kreuz München Süd. Stockender Verkehr. Und wir haben ja eben schon darüber gesprochen, der Tag der offenen Tür, Servus beim BR auf dem BR-Gelände in Freimann. Aber die Park-and-Ride-Parkplätze sind in Fröttmanning schon wirklich komplett besetzt. Bitte weichen Sie da auf andere Park-and-Ride-Parkplätze aus, zum Beispiel in Garching. Wer dahin geht, viel Spaß, und allen, die unterwegs sind, gute Fahrt und gutes Ankommen. Und aus dem kühlen Bayern 1 Studio sendet Achim Zeppenfeld für Sie heute Nachmittag. Ja, und ich meine, so eine Hitze muss man auch ein bisschen mit Humor nehmen oder mit toller Musik. Gerade eben kam diese Kurznachricht, liebes Bayern 1 Team. Die heutige Playlist ist ja der Oberkracher, so lässt sich die Hitze aushalten. Liebe Grüße, Michaela und Lorenz aus Ingolstadt. Ja, und dann kommen auch Nachrichten mit einem schönen Foto von der, jetzt muss ich nochmal suchen, wo ist sie denn hier? Es war so nett gerade eben. Jetzt ist sie weg. Sowas. Also, Gott sei Dank muss ich nicht Schnee schippen. Bei der Hitze wäre das unerträglich. Die Christa aus Straubing mir geschrieben. Wie gesagt, die Playlist ist super und wir machen da so weiter mit Spandau Ballet, mit den Scorpions und mit Starship.
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1: Und der Frage, was steht bei Ihnen denn heute auf dem Speiseplan? Ich weiß, heute ist Fußballabend. Wenn nicht gerade ein blödes Gewitter daherkommt, werden viele auf der Terrasse sitzen, den Fernseher vielleicht sogar rausstellen. Dazu wird gegrillt, was Schönes gegessen. Und die nächsten Tage wird es ja auch weiter heiß bleiben. Da sollte man darauf achten, beim Essen nicht zu schwer, ne? Das Ganze. Ein Tipp an dieser Stelle von mir, was bei solchen Temperaturen immer gut kommt: Pellkartoffeln mit grüner Soße. Also Joghurt und Schmand, ein Schuss Essig rein, Salz, Pfeffer, Würzen. Vielleicht auch noch einen kleinen Schuss weißen Balsamico-Essig, dann wird es sämiger. Und ganz, ganz viele Kräuter gehören da rein. Also Schnittlauch, Dill unbedingt und ganz viel Petersilie. Ja, ich liebe sie. Tolles Gewürz für Suppen, Soßen und Salate. Aber, das wusste ich auch nicht, Petersilie, dieses würzige Küchenkraut, kann überraschenderweise manchmal giftig werden. Ja. Die Petersilie wurde sogar zur Giftpflanze des Jahres 2023 gewählt. Aber keine Angst, das ist wirklich nur unter ganz bestimmten Umständen so. Da sollte man die Finger von lassen. Katrin Kolb aus unserem Besser-Leben-Team.
2: Ja, aufpassen muss man tatsächlich, wenn die Pflanze blüht. Petersilie ist zweijährig, also die blüht erst im zweiten Jahr, meistens so Juni, Juli rum. Hm. Und dann steigt in der Pflanze der Apiolgehalt deutlich an. Das ist ein ätherisches Öl bzw. ein Bestandteil davon. Und das belastet in höheren Dosen Leber und Nieren. Noch giftiger wird die Petersilie, wenn sie dann Samen ausbildet. Also wir merken uns, bei Blüte Finger weg von der Petersilie.
1: Heißt aber auch, wenn ich jetzt Petersilie jedes Jahr neu aussähe und dann gleich ernte, habe ich kein Problem.
2: Genau, haben wir auch so besprochen in unserer neuen Podcast-Folge Besser Leben. Da sind dann noch mehr Tipps drin. 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

Tom Pace und Maybe und der Bayern 1 Verkehrsservice mit einer Gefahrenmeldung gerade reingekommen. Lieber Autofahrer, auf der A93 Holledau Richtung Regensburg in Höhe Hausen liegt ein Reifen auf der Fahrbahn. Bitte da langsam und vorsichtig unterwegs sein.

0: Tschüss.
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12: Es ist 2:30. Der Bayern 1 Wetterservice, kompakt und zuverlässig. Am Tag, bevor wir eigentlich erst den Sommeranfang haben, morgen um 10.34 Uhr, glaube ich, ganz genau. Aber es ist ein Bilderbuch-Samstag-Sommertag. Vielleicht ein Tick zu heiß. 31 bis 37 Grad heute. Das schafft schweißige Ausbrüche oben auf der Stirn und belastet ein bisschen den Kreislauf. Momentan nur wenige Quellwolken am Alpenrand und so Richtung Bayerischer Wald, aber es kann am Nachmittag wirklich überall noch zu kräftigen Schauern und Gewittern kommen mit Unwetterpotenzial. Bitte Obacht geben, wenn Sie draußen was unternehmen, die Grillparty planen. Wir halten Sie aktuell immer auf dem Laufenden. Es geht so weiter, eigentlich bis Mittwoch, Donnerstag. Morgen am Sonntag sogar mehr Gewitter möglich, also vielleicht auf heute verschieben die Party draußen. Heute ist ja auch Fußballabend. Und das Ganze, wie gesagt, immer wieder mit Hitzegewittern möglich und bei Temperaturen von 31 bis 37 Grad. Auch das bleibt uns erhalten. Erst so ab Donnerstag ist eine leichte Abkühlung in Sicht. Der Bayern 1 Verkehrsservice für Sie mit Minuten genauer Stauzeitmessung. Da ist Gott sei Dank nicht so viel insgesamt los bei der Hitze, wer will da schon im Auto sitzen, aber einige müssen leider im Stau stehen, zum Beispiel auf der A3 Nürnberg-Passau zwischen dem Kreuz Deggendorf und Hengersberg ist die Autobahn nämlich in beiden Richtungen wegen der Baustelle gesperrt. Die Sperre bis Montag früh um 1 Uhr und es staut sich in beiden Richtungen momentan. Umleitungsstrecke gibt es, wahrscheinlich ist die komplett überlastet, die Empfehlung gilt nach wie vor, das Gebiet weiträumiger zu umfahren. Ebenfalls schwitzen im Auto, wenn die Klimaanlage vielleicht nicht läuft, auf der A7 Ulm Richtung Würzburg zwischen Heidenheim und Ahlen-Oberkochen. 7 Kilometer Stau und da dauert es eine Dreiviertelstunde länger für Sie. Und ich habe noch die A8 Salzburg Richtung München zwischen Holzkirchen und dem Kreuz München Süd. Stockender Verkehr, hier ein Plus von 16 Minuten.

0: Das war's. Ihnen allen gute und vor allem sichere Fahrt.
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0: passt super zu so einem Hitzetag. Boney M. und Sunny um 13:45.
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0: Ja, und heute ist wieder Fußballabend angesagt. Ich weiß ja nicht, wo Sie es anschauen zu Hause, ob Sie vielleicht auch die Küche kalt lassen und sich lieber was zum Essen holen, dann ist es etwas entspannter. Ein kleiner Tipp. Beim Türken wird die Stimmung ziemlich mies sein. Die Armen sind ja leider schon raus aus der Fußball-WM. Heute Nacht auch das zweite Spiel verloren. Und das war's dann, leider. Und das bei der ersten WM-Teilnahme nach 24 Jahren. Schade, die Fans entsprechend enttäuscht.
2: Die verdienen es nicht.
3: Ich bin traurig, ich habe ein bisschen geweint.
2: Enttäuscht, ja, wütend, ein bisschen vielleicht.
3: Wenn ich so dran denke, dass meine Familie in der Türkei jetzt auch mitgefiebert hat und die jetzt alle zu Hause sitzen und traurig sind, das macht mich auch traurig, ja.
4: Die haben in der Weltmeisterschaft kein Tor. Jeder hat ein Tor, Usbekistan hat ein Tor getroffen. Das ist nicht vernünftig.
0: Oh, wow, wow, da ist aber jemand sauer. Aber ich verstehe es. Wir fühlen mit unseren türkischen Freunden, drücken aber gleichzeitig natürlich unserer Mannschaft für heute Abend die Daumen gegen die Elfenbeinküste. Und beim Abwehrchef Jonathan Tah werden da zwei Herzen in der Brust schlagen.
5: Ja, absolut. Das wird auf jeden Fall ein besonderes Spiel für mich sein, aufgrund, dass mein Papa aus der Elfenbeinküste kommt und ich natürlich eine Connection zu dem Land, zu der Kultur habe. Deswegen wird es schon nochmal ein besonderes Spiel für mich.
0: Tabea Kunze aus unserem WM-Team sagt, das wird der erste Härtetest. Warum denn?
6: Die Elfenbeinküste hat individuell extrem starke Spieler, gerade auf den Flügeln. Jan Diomande, der ist bekannt von RB Leipzig. Und auf der anderen Seite haben wir Amad Diallo von Manchester United. Das sind Spieler mit extremem Tempo, mit Dribbelstärke. Und die werden die deutschen Außenverteidiger vor allem, also Kimmich und Brown, ganz schön herausfordern. Und dazu wird es auch ein sehr körperbetontes Spiel. Da müssen die Deutschen dagegen halten. Und es wird in der Hinsicht wirklich eine ganz andere Herausforderung als das Auftaktspiel gegen Curaçao.
0: Also, das wird eine heiße Begegnung bei deutlich angenehmeren Temperaturen als bei uns gerade. Es wird ja in Toronto gespielt und da haben wir momentan um die 16 Grad. Bei Spielbeginn um 16 Uhr Ortszeit dort dann 22 Grad. Zu sehen das Ganze im ZDF und in der Mediathek. Anpfiff kurz nach Sonnenuntergang bei uns um 22 Uhr. Wir freuen uns drauf und drücken die Daumen, so wie die deutschen Fans in Kanada.
7: Also ich glaube, es wird auf jeden Fall schwieriger, aber ich nehme an, letztendlich werden wir es schaffen. 3-1, würde ich sagen.
8: Ich glaube, das Spiel wird ein Unentschieden, 2-2. Ein ganz anderes Kaliber wie Curaçao.
9: Ja, so ein knackiges 3-1 ist schon realistisch.
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5: Um 14 Uhr mit Florian Schwarz. In München ist ein Mensch ums Leben gekommen, als in der Nacht zwei Güterzüge kollidierten. Zwei Waggons entgleisten und stürzten halb von einer Brücke. Inzwischen wurde einer auf die darunter verlaufende Straße gestellt. Die Bergungsarbeiten sind schwierig und langwierig, berichtet unser Reporter vor Ort Willi Willmann.
6: Ein Feuerwehrsprecher sprach von einem völlig außergewöhnlichen Unfall und dass man für die Bergungsarbeiten auf die Hilfe des THW angewiesen sei. Laut Auskunft der Bahn soll der Personenverkehr durch den Unfall nicht beeinträchtigt werden. Gegen 1.40 Uhr waren laut Polizei bei Rangierarbeiten zwei Züge kollidiert. Einer entgleiste dabei. Willi Willmann, München.
5: Deutschland muss sparen, sagt die Bundesregierung und legt diverse Sparprogramme auf. Auch bestimmte Subventionen sollen wegfallen. Der Wirtschaftsweisenschnitzer ist vor allem die Senkung der Mehrwertsteuer für die Gastronomie ein Dorn im Auge. Einzelheiten von Veit Schmelter aus unserem Nachrichtenteam.
7: Das ist eine der überflüssigsten Subventionen seit langem, sagte Schnitzer dem Spiegel. 3,4 Milliarden Euro im Jahr koste die vergünstigte Mehrwertsteuer von 7%, rette aber nicht, wie versprochen, die Landgasthäuser. Stattdessen würden davon vor allem Ketten wie McDonald's und Burger King profitieren. Schnitzer ist auch dafür, die Steuervergünstigung beim Diesel zu streichen. Nötig seien aber nicht nur ambitionierte Reformen, sondern auch eine klare Ansage, wie schwierig die Lage aktuell sei. Schnitzer wörtlich, vielen ist nicht bewusst, dass wir eigentlich von der Substanz leben. Steigende Preise und Kosten würden aber immer wieder abgefedert und Deutschland lebe ganz viel auf Pump.
5: Die USA und der Iran wollen offenbar ihre Gespräche über ein Ende des Krieges in Gang bringen. Das berichten mehrere US-Medien. Demnach ist Unterhändler Witkoff auf dem Weg in die Schweiz, wo die ersten Gesprächsrunden über ein mögliches Atomabkommen stattfinden sollen. Unterhändler Kushner soll schon vor Ort sein. Auch Irans Außenminister Araghchi plant demnach heute in die Schweiz zu reisen. Die Verhandlungen sollten eigentlich gestern beginnen, wurden aber kurzfristig abgesagt. Bayerns Gesundheitsministerin Gerlach warnt bei der aktuellen Hitzewelle vor gesundheitlichen Risiken. Bei den hohen Temperaturen über mehrere Tage und Nächte, die kaum Abkühlung bringen, steige die Belastung für den Körper deutlich, so Gerlach. Besonders gefährdet seien ältere Menschen, Schwangere und Kleinkinder. Gerlach rief dazu auf, ausreichend zu trinken und sich möglichst im Schatten oder in kühlen Räumen aufzuhalten. Mehr als 100.000 Zuschauer haben in diesem Jahr die nationalen Spiele der Special Olympics in Saarbrücken verfolgt. Darunter seien mehr als 9.500 Schülerinnen und Schüler inklusive Betreuungspersonal gewesen, so die Veranstalter. 4.300 Athletinnen und Athleten haben teilgenommen. Bei den Special Olympics treten Menschen mit geistigen Behinderungen gegeneinander an. Die Sportler konnten sich in diesem Jahr in 27 Disziplinen messen. Die heute zu Ende gegangenen nationalen Spiele dienen auch der Qualifikation für die Weltspiele im kommenden Jahr in Chile. Soweit die Nachrichten, 14.03 Uhr.
8: Und wir sind wieder beim Sommerwetter, wobei der Sommer ja offiziell erst morgen losgeht, aber wir haben diese Hochsommertemperaturen und so wie das aussieht, bleibt das auch morgen und die ganze nächste Woche so. Kompakt und zuverlässig schauen wir auf den bayerischen Himmel. Viel Sonnenschein im Moment, lockere Wolken. Es kann sich im Laufe des Nachmittags aber wirklich auch noch das ein oder andere Hitzegewitter entwickeln mit Unwetterpotenzial. Wann aber welche entstehen und wie kräftig die

0: die dann ausfallen, das kann man schwierig vorhersagen. Wir haben die schwüle Luft, der haben wir das zu verdanken. Bei Temperaturen heute von im Schnitt 34, 35 Grad, so um 16, 17 Uhr wird das erreicht sein. In der Spitze sind bis zu 37 Grad möglich. Gestern war es in Kitzingen sogar 38,5 Grad heiß. Ob da weitere Rekorde purzeln, müssen wir abwarten. Die kürzeste Nacht auf jeden Fall mit Fußballunterstützung steht uns jetzt dann heute Abend bevor. Und damit sind wir auf den Straßen der Bayern 1 Verkehrsservice mit minutengenauer Stauzeitmessung. Wir haben die A3 Nürnberg-Passau, die ist wegen der Baustelle in beiden Richtungen gesperrt bis Montag früh um 1 Uhr und zwar zwischen dem Kreuz Deggendorf und Hengersberg. Es staut sich in beiden Richtungen. Umleitungsstrecken sind natürlich eingerichtet, aber die Empfehlung gilt, das Gebiet weiträumiger zu umfahren. Dann die A7 Ulm Richtung Würzburg zwischen Heidenheim und Ahlen-Oberkochen. 9 Kilometer Stau, hier dauert es 37 Minuten länger. A9 Nürnberg Richtung München zwischen Garching Nord und Garching Süd. Stau auf der linken Spur, da steht ein defektes Fahrzeug. A92 München Richtung Deggendorf zwischen Plattling Nord und Deggendorf Mitte. 3 Kilometer Stau, hier ein Plus von 16 Minuten. Und jetzt noch eine Vermisstenmeldung. Seit heute Vormittag wird Federico Salvatore aus Würzburg vermisst. Der 51-Jährige ist etwa 1,90 Meter groß, also auffällig groß, schlank. Er hat dunkelgraue Haare und er hat vermutlich eine rote Basecap bei sich. Und er ist wahrscheinlich orientierungslos in einer hilflosen Lage. Hinweise bitte an jede Polizeidienststelle. Mit Achim Seppenfeld noch eine Stunde, dann übernimmt der Kauli hier. Eine Stunde mit schöner Musik, mit Hitze und mit interessanten Tipps. Der Hannes hat mir gerade zwei kleine Videos geschickt auf unser Studio-Handy. Nummer gibt es ja auf bayern1.de. Die sind mit der Familie bei der Rutschen-Gaudi in Garching bei München. Eine 80 Meter lange XXL-Wasserrutsche mit DJ-Sound, mit Liegestühlen, mit Eisaktionen. Das Ganze veranstaltet von der Feuerwehr Garching. Also viel Spaß dort und ich glaube, die Feuerwehren haben heute wirklich viel zu tun. Wahrscheinlich nicht irgendwas löschen, sondern eher abkühlen. Wir kühlen jetzt nicht ab. Wir haben zweimal Fire im Programm, nämlich Bruce Springsteen und Katy Perry. Und los geht's mit dem Klassiker von den Ärzten aus den 80ern. Westerland.
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0: ein echter Klassiker. Bruce Springsteen, 85. I'm on fire. Wir haben es 14:15. Und wir haben in Bürgstadt im Landkreis Miltenberg in Unterfranken wolkenlosen Himmel und 34 Grad gerade gemeldet worden. Der Rest liegt knapp drunter und bis zu 37 sind heute noch drin. Ich würde mal sagen, Bewegung ist heute eher nicht angesagt, wobei ich nicht weiß, ob das Umblättern der Seite eines Buches wirklich als Bewegung gilt. Schönes Schattenplätzchen und dann wieder ein super Tipp von Kollegin Ulla Müller.
1: 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Heute:
2: Spiel mir das Lied vom Goblin von Oliver Darkshire, ein irgendwie sehr seltsames, aber auch lustiges Fantasy-Zaubererbuch, wobei offenbar der Fachbegriff dafür Cozy Fantasy ist.
1: Die Lieblingsstelle.
2: In den Tagen, in denen Lindwürmer noch häufiger vorkamen und dazu neigten, Blutbäder in großem Stil anzurichten, wurden viele von ihnen von bösartigen Männern zur Strecke gebracht, die in Plattenrüstungen steckten. Irgendetwas tief im Genpool der Lindwürmer hatte diese Zeit nie so richtig verwunden.
1: Worum geht's?
2: Isabella Knack hasst ihr Leben. Ihr Mann ist ein kompletter Trottel, der sie verächtlich behandelt. Im Wesentlichen gehen sie sich aus dem Weg. Ihr bester Freund ist ein Topf Basilikum. Geld kommt nur ins Haus, wenn ihr Mann dem örtlichen Zauberer giftige Alraunen verkauft. Dann kommt sie an ein Zauberbuch, ein Grimoire, und stellt fest, hey, kann man gut machen, dieses Zaubern. Ein Esel redet plötzlich, der Kräutertopf auch. Gut, der Topf auf dem Ofen kocht endlos Grießbrei, da ist was schiefgegangen, aber sonst ist sie wirklich gut unterwegs auf dem Weg ins Zaubern. Problem nur, zudringliche Goblins, so eine Art Trolle, die giftige Früchte verkaufen, die wiederum Menschen zu einer Art Wiedergänger machen und die müssen gestoppt werden. Ach ja, Lindwürmer hoppeln natürlich auch rum.
1: Absolut lesenswert, weil?
2: Weil wir da sehr viel über Zaubern und Grimoires und sprechende Kräuter erfahren. Und dass die Sonne von einem gigantischen Käfer über den Himmel geschoben wird. Und dass früher jeder einen Hob hatte, so eine Art Geist, der wahnsinnig gern Hausarbeit macht. Ich bräuchte einen Hob. Aber jetzt im Ernst, es ist wirklich total

0: total verrückt, versponnen, so versponnen, dass man beim Lesen eigentlich nur noch den Kopf schüttelt. Und ich habe noch nie ein Buch gelesen, das so viele Anmerkungen hatte. Aber jede einzelne davon ist aberwitzig lustig. Ein Buch voller grotesker Ideen und Fantastereien. Hat mich manchmal ein bisschen an Monty Python erinnert und an die Zamonienbücher von Walter Moers. Gut, im Vergleich dazu ein bisschen seicht, aber hochunterhaltsam.
1: Ulla Müllers Buchtipp auf Bayern 1. Spiel mir das Lied vom Goblin von Oliver Darkshire. 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
3: Es ist ganz genau 3:30 Uhr, 14.30 Uhr. Und ich habe immer den Blick auf das aktuelle Satellitenbild und suche die Quellwolken, um sie vielleicht zu warnen vor einem Hitzegewitter. Aber noch sehe ich keine. In Baden-Württemberg über der Schwäbischen Alb, da wird es ein bisschen dichter. Das ist so der Klassiker heute, das zieht dann die Donau entlang über Ulm nach Bayern rein am Nachmittag. Aber momentan ist da noch nichts zu sehen von wegen Blitz und Donner. Wir haben heute Straßenfest, ich hoffe, es bleibt auch so. Und heiß ist dieser Samstag, 31 bis 37 Grad. Wenn es denn Gewitter gibt, Schauer, dann werden die in der Nacht zum Sonntag langsam weniger und wieder in sich zusammenfallen. Und dann haben wir morgen einen ähnlichen Tag wie heute, schwül und heiß, wobei morgen die Luft noch ein bisschen feuchter ist. Das heißt, die Gewitterneigung wird morgen am Sonntag höher sein als heute. Und dieser Hochsommer mit Temperaturen zwischen 31 und 37 Grad geht dann fast die ganze kommende Woche so weiter. Auf die Straßen, hier ist der Bayern 1 Verkehrsservice mit minutengenauer Stauzeitmessung und unserer Autobahnsperre, die A3 Nürnberg-Passau. Zwischen dem Kreuz Deckendorf und Hengersberg in beiden Richtungen Sperre der Autobahn wegen Bauarbeiten. Bis Montag früh, es staut sich in beiden Richtungen. Umleitungen sind eingerichtet, vielfach überlastet. Deswegen die Empfehlung, das Gebiet weiträumiger zu umfahren. Dann die A7 Ulm Richtung Würzburg zwischen Heidenheim und Ahlen-Oberkochen laufen noch Aufräumarbeiten. Momentan Richtung Würzburg 7 Kilometer Stau, knappe halbe Stunde, 27 Minuten dauert's länger. Und 16 Minuten plus auf der A92 München Richtung Deggendorf zwischen Plattling Nord und Deggendorf Mitte 3 Kilometer Stau. Fahren Sie aufmerksam, kommen Sie alle gut und sicher an Ihr Ziel.
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0: Frankie Goes to Hollywood. The Power of Love um 2:45 an diesem Hitzesamstag vor dem Fußballspiel der kürzesten Nacht und morgen am Sonntagmorgen. Ja, ich weiß nicht, ob Sie einen Wecker stellen, Montag dann ganz sicher. Und wenn das ein Handywecker ist, dann klingt er wahrscheinlich so. Oh. Also, wenn Ihr Wecker so klingt, dann können wir von Bayern 1 wirklich was verbessern. Wir haben nämlich diese Woche über eine aktuelle Studie gesprochen. Mehr als 60% der Standard-Wecktöne beim iPhone und fast 30% bei den Android-Geräten bei Samsung taugen wirklich nicht viel. Sie sind zu strill, zu krass, sagt die Wissenschaft. Oh Gott, so furchtbar. Wow. Diese spitzenharten Klänge erfüllen zwar den Zweck, dass wir wach sind, allerdings gehen sie uns gehörig auf die Nerven, können einem die persönliche Laune in der Früh dann schon wirklich vermiesen. Die gute Nachricht aber, die Forschung hat auch herausgefunden, wie ein wirklich guter Weckton aufgebaut sein muss. 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
2: 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Also ich finde diesen Bayern 1 Weckton richtig gut.
0: Dankeschön auch an den Hermann aus Obernburg. 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Und wenn Sie morgen früh dann mit unserem Weckton aufwachen und das Radio anmachen, wartet Philipp Melzer. Am Nachmittag sind wir dann wieder zusammen. Und jetzt nach 15 Uhr Kauli läutet so ein bisschen den Countdown zum Fußballspiel und ihrer Grillparty ein. Schönen restlichen Samstag.
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3: Um 15 Uhr mit Florian Schwarz. Bei dem Unfall mit zwei Güterzügen in München ist ein Mensch ums Leben gekommen. Um wen es sich dabei handelt, ist noch unklar. Wie es zu dem Unglück kam, sagt uns Polizeisprecherin Franziska Rummich.
4: Nach aktuellem Stand können wir den Unfallhergang so rekonstruieren, dass zwei Züge Rangierarbeiten durchgeführt haben, zwei Güterzüge, und bei diesen Rangierarbeiten wohl kollidiert sind. Durch die Kollision ist dann einer der Züge entgleist und zwei Waggons des Zuges sind hier auf die Schleißheimer Straße im Stadtteil Milbertshofen gestürzt.
3: Die Bergungsarbeiten gestalten sich schwierig und dauern möglicherweise bis morgen oder sogar bis Montag. Der Bahnverkehr ist nicht beeinträchtigt. Auch in Großbritannien hat es ein Zugunglück gegeben. Nördlich von London waren am Abend zwei Personenzüge kollidiert, die auf demselben Gleis in derselben Richtung unterwegs waren. Einer der Lokführer starb, etwa 80 Menschen wurden verletzt. In Passau ist die Bayern-AfD zu einem zweitägigen Landesparteitag zusammengekommen. Die Partei wählt den kompletten Vorstand neu. Um den Vorsitz bewerben sich Amtsinhaber Stefan Brotschka und sein Herausforderer Reinhard Mixl. Die bayerische AfD ist zerstritten, daher geht es bei der Wahl weniger um inhaltliche Fragen als um einen parteiinternen Machtkampf, sagen Beobachter. Begleitet wird der Parteitag von Protesten. Etwa 5000 Menschen sind zu Demonstrationen und Kundgebungen angemeldet. Die Waffenruhe zwischen Israel und der pro-iranischen Hisbollah-Miliz im Libanon ist weiter brüchig. Obwohl die seit gestern Nachmittag offiziell in Kraft getreten ist, sind bei iranischen Angriffen in der Nacht und am Morgen mindestens 16 Menschen getötet worden. Das berichten libanesische Nachrichtenagenturen. Israel hat demnach mit Kampfflugzeugen und Drohnen die Stadt Nebatia ins Visier genommen. Ein israelischer Militärsprecher erklärte, die Hisbollah habe über Nacht mehr als 50 Geschosse auf israelische Streitkräfte im Libanon abgefeuert. Die Solarenergie in Deutschland boomt. Mittlerweile sind 6 Millionen Anlagen installiert. Diese Zahl nannte der Bundesverband Solarwirtschaft. Seit 2020 seien fossile Energieimporte im Wert von 20 Milliarden Euro durch Solarenergie ersetzt worden. Und nach Angaben des Umweltbundesamtes wurden durch die Nutzung von Solarstrom in Deutschland in den vergangenen 20 Jahren rund 500 Millionen Tonnen Treibhausgase vermieden.
5: Die FIFA-Fußball-WM 2026.
3: Und da trifft Deutschland heute in seinem zweiten Vorrundenspiel auf die Elfenbeinküste. Was da auf das DFB-Team zukommt, schätzt Tabea Kunze aus unserer Sportredaktion ein.
6: Die Elfenbeinküste hat individuell extrem starke Spieler, gerade auf den Flügeln. Jan Diomande, der ist bekannt von RB Leipzig. Und auf der anderen Seite haben wir Amad Diallo von Manchester United. Das sind Spieler mit extremem Tempo, mit Dribbelstärke. Und die werden die deutschen Außenverteidiger vor allem, also Kimmich und Brown, ganz schön herausfordern. Und dazu wird es auch ein sehr körperbetontes Spiel. Da müssen die Deutschen wirklich dagegen halten. Es wird in der Hinsicht wirklich eine ganz andere Herausforderung als das Auftaktspiel gegen Curaçao.
3: Und soweit die Nachrichten, die Zeit 15.03 Uhr.
7: Und jetzt kompakt und zuverlässig Bayernwetter bei uns. Also mit dem einen oder anderen Hitzegewitter müssen wir rechnen. Ansonsten geht es allermeist trocken und recht dampfig in den Abend. Im Moment haben wir noch gar nichts auf den Radarschirmen. Da ist nur ein riesen Sonnensymbol und immer Werte über 30 Grad steht dabei. Bis morgen früh kühlt es dann auf 21 bis 14 Grad ab. Allerdings auch nur kurz, denn die Temperaturen kennen auch morgen wieder nur eine Richtung. Nach oben. Es geht raus auf 31 bis 37 Grad. Und genau wie heute gibt es viel Sonne, dann Quellwolken und ab Mittag auch einige Hitzegewitter. Der Bayern 1 Verkehrsservice mit einem Reifen auf der A8 München Richtung Salzburg zwischen der Raststätte Hofoldinger Forst Süd und der Raststätte Holzkirchen Süd. Bitte aufpassen. Die A3 Nürnberg-Passau ist ja gesperrt zwischen dem Kreuz Hengersberg und Deggendorf. Riesenbaustelle bis Montag in der Früh. Es staut sich im Moment in beiden Richtungen. Es gibt natürlich die Umleitungen.

0: Aber auch da ist es zach. Wir empfehlen Ihnen, das Gebiet weiträumig zu umfahren. A7 Ulm Richtung Würzburg zwischen Heidenheim und Ahlen-Oberkochen. 5 Kilometer Stau, da wird noch aufgeräumt, 20 Minuten drauf. A9 München Richtung Nürnberg zwischen Manching und Ingolstadt Nord. 4 Kilometer Stau, hier nach einem Unfall. Und A9 Berlin Richtung Nürnberg zwischen Münchberg Süd und Gefrees. Nach einem Unfall 2 Spuren blockiert und Behinderungen. Und herzlich willkommen zusammen, Jürgen Kaul im Studio, zurück von der Bayern 1 Disco bei der Feuerwehr Medlingen in Schwaben. Da haben die Bayern 1 Band und ich gestern gut einen vorgelegt, die haben wir gut warm gefeiert. Da geht's gleich heute mit der Nacht in Tracht weiter. Das ist nur eine von so, so vielen schönen Veranstaltungen, die wir heute machen können, Fußball natürlich mit dabei. Wir erzählen es Ihnen gerne und wir bringen Sie gut durch den Tag. 3 Bayern 1 Hits jetzt vorneweg. Die Pet Shop Boys, Lobo und Culture Club.
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0: mit Bayern 1 durch den Samstagnachmittag. Und wir sprechen über einen schönen Sommerhit. Auf einmal sind die ja da, die Sommerhits. Erst im Club möglicherweise, dann natürlich im Radio, im Freibad am Baggersee mit dabei und dann sind sie auch in den Charts. Und manchmal sind diese Sommerhits ja auch Coverversionen und allermeist erkennen wir ja dann sofort, ah, okay, alles klar, das Original, das ist irgendwie aus den 70ern, 80ern, 60ern, je nachdem. Aber wir erkennen es auf jeden Fall. Unser Musikchef Martin Polers hat jetzt eine Hitgeschichte. Da kannten tatsächlich nur Eingeweihte das Original.
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2: Drei DJs stürmen 1997 die Clubs, Hitparaden und Playlisten der Radiosender. Gleich ihre erste Single, die sie veröffentlichen, ist ein klassischer Ohrwurm, den man so schnell nicht mehr los wird. Sunshine. Bei uns in Deutschland wirkt der Song damals wie ein komplett neuer Hit. In England gibt es dagegen Musikfans, die sofort sagen, Moment mal, das kenne ich doch irgendwoher. Und sie haben völlig recht, denn der markante Refrain aus dem 97er Hit Sunshine stammt ursprünglich aus einem Song der 80er Jahre. Das Original wird damals zwar unter anderem in Amerika, Kanada und auch in Australien ein Hit, zu uns nach Deutschland schwappt die Nummer aber irgendwie nicht rüber. Erst durch den Erfolg von Dario G entdecken viele Musikfans Jahre später auch dieses Original aus den 80ern für sich. Live in a Northern Town von Dream Academy.
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6: Und jetzt kompakt und zuverlässig Bayernwetter bei uns. Egal, ob wir heute, morgen oder auch in die Woche reingehen, die Tage unterscheiden sich jetzt erstmal nicht groß voneinander, weil es ist sehr, sehr heiß, schwülheiß, 31 bis 35, 36, 37 Grad, je nachdem. Dann, wenn schwülheiß ist, heißt es viel Feuchtigkeit in der Luft, es können immer wieder Wolken entstehen und es kann auch Gewitter geben. Aber das ist auch nicht immer gesagt. Also heute wahrscheinlich eher weniger, morgen ab Mittag, ja, da schon eher dann mal. Und wenn eins entsteht, dann kann es auch ordentlich scheppern. Die Tiefstwerte in der Nacht um die 17 Grad. Und ganz interessant, die kühlste Zeit ist die erste Stunde nach Sonnenaufgang, also zwischen 5 und 6 Grad in der 6 Uhr in der Früh. 17 Grad. Ist jetzt auch nicht wirklich kalt. Der Bayern 1 Verkehrsservice. Die A3 Nürnberg-Passau ist zwischen dem Kreuz Deggendorf und Hengersberg gesperrt. Die große Baustelle. Es staut sich immer noch in beiden Richtungen. Es gibt Umleitungen, auch recht voll. Wir empfehlen, das Gebiet hier weiträumig zu umfahren. A7 Ulm Richtung Würzburg zwischen Heidenheim und Ahlen-Oberkochen. 5 Kilometer Stau. Laufen immer noch die Aufräumarbeiten. 15 Minuten ist weniger geworden. Und die A8 München Richtung Stuttgart ist zwischen Adelsried und Zusmarshausen im Moment nach einem Unfall gesperrt.
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6: Und Jürgen Kaul ist im Studio.

0: Und da plätschert er nach hinten aus, der Harry Styles. Plätschern, ein schönes Stichwort. Für mich eine wunderbare Vorstellung. Sie nehmen uns gerade mit raus, irgendwo. Vielleicht ein kleines Schwimmbecken, vielleicht an den See, vielleicht sind wir auch im Freibad mit dabei. Es geht ja über die App alles ganz einfach. So ein kleiner Sticker im Ohr, juhu, sind wir zusammen. Und heute können wir es auch genießen bei den Temperaturen. Und dann irgendwann, na, steht man vom Badetuch auf und dann, yeah, yippie, rein ins kühle Nass, vorausgesetzt man kann schwimmen. Das war jetzt so ein Satz, vorausgesetzt man kann schwimmen. Da denken Sie vielleicht, hä, was will er von mir? Kann doch jeder. Ja, soll man sich nicht täuschen? Ist nicht immer ganz so klar. Diese Woche haben wir zum Beispiel echte Helden kennengelernt. Der Jörg aus Sömmersdorf in Unterfranken, der zusammen mit seiner Frau Gabi eine wirklich tolle Geschichte gemacht.
1: Wir haben jetzt schon in den letzten 6 Jahren 50 Kindern kostenloses Schwimmen beigebracht.
0: Einfach mal so. Und möglich ist das, weil die beiden zu Hause ein überdachtes Becken haben. Sehr gut. Und Jörg hat noch eine Profiausbildung dazu gemacht.
1: Einfach so. Ich habe mit 75 noch einen Rettungsschwimmer gemacht. Wir schwimmen sehr viel und wir haben gedacht, damit die Kinder schwimmen lernen. Und da ist jetzt im Sommer wieder jeden Mittwoch 2 Stunden schwimmen.
0: Sagt er halt einfach so, ne? Mit 75 habe ich halt nochmal einen Rettungsschwimmer gemacht. Ist klar, macht man halt so in dem Alter. Sehr gut. Jörg und Gabi aus ihrem Örtchen Sömmersdorf. Die beiden kennt dort wirklich ein jeder. Sie haben über 50 Kindern ehrenamtlich und einfach mal so das Schwimmen beigebracht.
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1: Um 16 Uhr mit Florian Schwarz. Die Welt hatte sich schon vorsichtig, hatte aufgeatmet, als vor knapp einer Woche bekannt wurde, die USA und der Iran haben sich auf ein Rahmenabkommen geeinigt und wollen den Krieg beenden. Doch jetzt sieht es wieder nicht mehr danach aus. Das Regime in Teheran hat die wichtige Straße von Hormus erneut für den Schiffsverkehr gesperrt. Mehr von Doris Bimmer.
2: Hiermit wird bekannt gegeben, dass die Straße von Hormus für den Schiffsverkehr geschlossen wird, erklärte das Militärkommando im iranischen Staatsfernsehen. Mit diesem Schritt reagiere man auf die fortgesetzten Angriffe Israels im Südlibanon. Darin sieht Teheran nach eigenem Bekunden eine Verletzung des mit den USA getroffenen Rahmenabkommens zum Ende des Krieges. Heute gingen die gegenseitigen Angriffe weiter. Bei israelischen Luftangriffen wurden, nach libanesischen Angaben im Süden des Landes, mehr als 20 Menschen getötet.
1: Wir schauen nach Passau. Dort findet der Landesparteitag der Bayern AfD statt. Parteichef Stefan Protschka wurde im Amt bestätigt. Zu der angekündigten Kampfabstimmung kam es nicht, da sein Herausforderer Reinhard Mixel doch nicht angetreten war. Zwischen den beiden hatte sich seit Wochen ein Machtkampf ereignet. Für Protschka stimmten nach Angaben des Wahlleiters gut 79% der anwesenden Mitglieder. Die Linke hat am Nachmittag eine neue Parteispitze gewählt. Auf dem Bundesparteitag in Potsdam stimmten die Delegierten mehrheitlich für die bisherige Vorsitzende Schwertner sowie den Stuttgarter Bundestagsabgeordneten Pantisano. Er löst damit den bisherigen Co-Parteichef Van Aken ab, der aus gesundheitlichen Gründen nicht mehr antrat. In München dauern nach dem Zusammenstoß zweier Güterzüge die Bergungsarbeiten an. Zwei Waggons waren dabei entgleist und von einer Brücke auf eine Straße gestürzt. Einer der Waggons konnte inzwischen aufgestellt werden. Wie lange die Bergung dauere, könne man derzeit nicht absehen, sagte uns Polizeisprecherin Franziska Romig.
3: Diese Bergung, glaube ich, erlebt keiner von uns alle Tage, Gott sei Dank ja. Und deswegen ist es hier, glaube ich, auch für alle Beteiligten was eine neue Situation. Und wir müssen da einfach Schritt für Schritt denken. Und deshalb kann man da leider noch gar keine Aussagen treffen, wie lange das hier noch dauert.
1: Bei dem Unglück kam ein Mensch ums Leben. Um wen es sich dabei handelt, teilte die Polizei nicht mit. Die Güterzüge waren beim Rangieren kollidiert. Der Personenverkehr der Bahn ist nicht beeinträchtigt. Mehr als 100.000 Zuschauer haben in diesem Jahr die nationalen Spiele der Special Olympics in Saarbrücken verfolgt. Darunter seien mehr als 9.500 Schülerinnen und Schüler inklusive Betreuungspersonal gewesen, so die Veranstalter. 4.300 Athletinnen und Athleten haben teilgenommen. Bei den Special Olympics treten Menschen mit geistigen Behinderungen gegeneinander an. Die Sportler konnten sich in diesem Jahr in 27 Disziplinen messen. Die heute zu Ende gegangenen nationalen Spiele dienen auch der Qualifikation für die Weltspiele im kommenden Jahr in Chile. Soweit die Nachrichten, die Zeit 16.03 Uhr.
4: Und jetzt kompakt und zuverlässig Bayernwetter bei uns. Das ist ein Copy-Paste-Wetter. Das können wir von heute auf morgen kopieren. Dann kopieren wir es auf den Montag weiter, auf den Dienstag weiter. Auf jeden Fall, was die Temperaturen angeht, 31 bis 37 Grad. Sonnig, heiß, schwül, heiß. Gewitter, ja, immer wieder mit dabei. Heute wahrscheinlich eher weniger, morgen eher mehr. Montag und Dienstag kann man es noch nicht genau sagen. Aber nachdem die Luft so schwül heiß ist, viel Feuchtigkeit unterwegs, kann es immer mal wieder Gewitter geben und die können mitunter auch heftig ausfallen. Bayern 1 Verkehrsservice, die A3 Nürnberg-Passau ist in beiden Richtungen natürlich weiter zwischen dem Kreuz Deggendorf und Hengersberg gesperrt, weil da wird ja ordentlich gearbeitet bis Montag in der Früh. Staut sich in beiden Richtungen, Umleitungen auch recht überlastet. Wir empfehlen das Gebiet weiträumig zu umfahren. Die A8 München Richtung Stuttgart zwischen Adelsried und Zusmarshausen nach dem Unfall noch gesperrt. Im Moment hier 2 Kilometer Stau. Und Jürgen Kaul ist im Studio. Zufällig bin ich vor kurzem in den Elvis-Film im Fernsehen reingestolpert. Der ist ja von 2022. Und der Film an sich hat ja schon eine Intensität. Da nagelt es mich ja in die Couch rein. Es ist ja Wahnsinn, wie das gespielt ist und was Elvis damals alles erlebt hat. Baz Luhrmann, der Regisseur, hat diesen Film gemacht. Und wie er diesen Film gemacht hat, 2022, da ist er auf noch was gestoßen. Und darüber sprechen wir gleich hier nach 3 Bayern 1 Hits am Stück.
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0: mit Bayern 1 durch den Sonnentag. Ich bin Jürgen Kaul. Wenn wir die Wahl hätten zwischen einem Konzertfilm und einem echten Konzert, dann würden wir doch wahrscheinlich alle das echte Konzert wählen. Außer man hat es nicht so mit ganz vielen Leuten. Dann eher vielleicht die DVD. Bei Elvis haben wir die Wahl jetzt nicht mehr zu sagen, live oder Dings, weil live haut halt einfach nicht mehr hin. Deshalb bleiben uns nur die Mitschnitte von seinen legendären Auftritten. Und die sind jetzt in der Doku Epic, heißt die, Epic, Elvis Presley in Concert zu sehen. Und auch noch jede Menge Elvis-Momente, die wir nicht schon x-mal irgendwie gesehen haben. Und seit dieser Woche gibt es diesen tollen Film eben auch fürs Heimkino, für zu Hause, auf DVD oder im Stream. Unsere Bayern 1 Filmexpertin, die Walli Müller, war ja schon begeistert, als der Film Anfang des Jahres im Kino lief. Walli, wie erleben wir denn Elvis in dieser Doku?
1: Man ist da hautnah dran an Elvis, sieht, wie er sich verausgabt, wie er schwitzt, außer Atem gerät, trotzdem immer noch lächelt und singt wie ein junger Herrgott. Absolute Hingabe an die Musik und ans Publikum. Ein Wahnsinnsglück, dass Regisseur Baz Luhrmann diese Bilder aus den 70er Jahren wieder ausgegraben hat. Sie galten nämlich als verschollen, bis sie ihm bei der Recherche für seinen Elvis-Spielfilm in die Hände gefallen sind. Er hat sie aufwendig restaurieren lassen und ein Filmfeuerwerk daraus gezaubert. Auch immer wieder mit Backstage-Aufnahmen von den Proben. Da sieht man dann quasi noch einen privaten Elvis, fast so gut angezogen wie der auf der Bühne, mit seinen Glitzeranzügen und Funkelsteingürteln. Ein Fest für Augen und Ohren. Elvis haut mich mit seiner Stimme und seiner Ausstrahlung bis heute um.
0: Man merkt ihr die Begeisterung an, unsere Filmexpertin Walli Müller. Also, wenn Sie den Elvis mit bisher wirklich unbekannten Live-Aufnahmen nochmal erleben wollen, dann geht es ab sofort im Heimkino. Die Doku Epic Elvis Presley in Concert ist seit dieser Woche auf DVD und im Stream zu sehen. Und wir würden nicht über den King sprechen, wenn wir den King nicht auch live hier hätten. 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
4: Heute mit Thomas Kartenbeck und es geht natürlich um die WM und es geht um das Spiel der Deutschen heute. Und Thomas, was war das jetzt nochmal ganz genau mit diesem Schlangenalarm beim DFB-Team?
5: Tja, da ist vor allen Dingen auch der Kapitän Joshua Kimmich schuld. Der hatte nämlich in dieser Woche erzählt, dass es auf dem Gelände des DFB-Teams in Winston-Salem eine Schlange gäbe und die hätten sie auch gesehen, die Herren Nationalspieler. Da der Bundestrainer bei der Abschluss-PK jetzt sogar nochmal einen draufgesetzt, scherzhaft versteht sich, just kidding, oder er hat einen Joke gemacht, wie dann die Pressesprecherin reingegrätscht ist. Er meinte, es sei eine riesige Anaconda und die fühlt sich da richtig wohl.
6: Das ist doch Wahnsinn, oder? It is a big anaconda.
7: That was a joke.
6: Yeah. It's only a small one. And we love all the animals on this planet. And we're happy that this snake find a beautiful place to live there.
5: Wir lieben alle Tiere auf der Welt, so ist es. Und giftig können sie aber trotzdem heute Abend zugehen. Und zwar im übertragenen Sinne auf dem Platz. 22 Uhr geht's ja los. Die Elfenbeinküste hat ja doch einige super Fußballer in ihren Reihen. Allen voran den jungen Leipziger Bundesligastar Jan Diomondi.
8: Ich glaube, Thema Geduld wird schon ein wichtiger Faktor. Nicht, weil sie jetzt immer super kompakt und tief verteidigen und nur auf Konter lauern, sondern weil sie einfach warten. Wenn du sehr früh im Spielaufbau einen Ball verlierst, sind sie extrem gefährlich, weil sie einfach Speed haben, egal wer da vorne spielt. Haben alle an die 36, du musst schon sehr wachsam sein und dann auch die Dinge vorbereiten und nicht jeden Angriff versuchen, auf Teufel komm raus zum Abschluss zu bringen in ganz kurzer Zeit, sondern das ja, mit der nötigen Geduld einfach zu Ende spielen.
5: Für die türkischen Fans war es heute Morgen ja ein ganz bitterer Tag. Zweites Spiel, zweite Niederlage, diesmal 0:1 gegen Paraguay. Can Usun, der Ex-Klubberer, und seine Teamkollegen sind ausgeschieden. Und das tut den Fans richtig weh.
9: Wir haben in der Weltmeisterschaft kein Tor. Haiti hat ein Tor, Katar hat ein Tor. Jeder hat ein Tor, Usbekistan hat ein Tor geschossen.
10: Wir sind Lachnummer.
9: Es ist nicht mehr lustig.
5: Tja, da wird sich die Mannschaft möglicherweise richtig was einfallen lassen müssen, um die Herzen der türkischen Fans zurückzugewinnen. Noch zum Tennisturnier in Halle. Da steht der French Open-Sieger Alexander Zverev ja auch schon wieder im Halbfinale. Heute Nachmittag der Gegner, der Weltranglisten 9. Taylor Fritz. Und Zverev hat den ersten Satz im Tiebreak mit 7:6 gewonnen.
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4: Und jetzt kompakt und zuverlässig Bayernwetter bei uns. Im Moment überhaupt nichts zu sehen auf dem Radar von irgendwelchen Gewittern. Ein fettes Sonnensymbol und Werte zwischen 32 Grad im Chiemgau und im Moment bis zu 35 Grad in Unterfranken. So heiß geht's dann auch in den Abend. Gewitter tatsächlich heute eher seltener, was aber nicht heißt, dass sie nicht kommen können. Morgen ab Mittag eher mal mehr. Montag und Dienstag müssen wir dann noch sehen. Es bleibt auf jeden Fall von der Wetterlage so, wie wir es heute haben. Es ist sonnig, es ist schwülheiß. Wir haben Werte zwischen 31 und 37 Grad. Und das Gewitterrisiko ist vorhanden. Wenn es scheppert, dann auch mal ordentlich. Der Bayern 1 Verkehrsservice mit der A3 Nürnberg-Passau. Beide Richtungen. Sperre zwischen dem Kreuz Deggendorf und Hengersberg. Es staut sich weiter in beiden Richtungen. Umleitungen sind hier eingerichtet. Wir empfehlen Ihnen, das Gebiet hier wirklich weiträumig zu umfahren. Die A8 München Richtung Stuttgart ist zwischen Adelsried und Zuss nach einem Unfall weiter gesperrt. Aktuell 2 Kilometer Stau hier. Und A9 Berlin Richtung Nürnberg zwischen Münchberg Süd und Gefrees. 3 Kilometer Stau nach einem Unfall. 2 Spuren blockiert. Dauert im Moment 12 Minuten. Länger.
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0: Bayern 1 ist hier, ich bin Jürgen Kaul und weil wir gerade über die Fußball-WM und die deutsche Mannschaft mit ihrem Spiel heute Abend gesprochen haben, ich finde das schon sehr unterhaltsam. Ich meine, du kannst natürlich, wenn du jeden Tag eine Pressekonferenz machen musst, nicht ständig über die Strategie oder den nächsten Gegner sprechen, weil die Geschichte ist ja dann auch mal irgendwann auserzählt und da kommt es doch ganz gut daher, wenn da auf einmal eine Schlange im Teamquartier ist, da hat man ein bisschen was zu schreiben und jeder lächelt und denkt sich, okay, alles klar, gut, dass ich nicht da bin, wenn man keine Schlangen mag. Aber ich habe für Sie noch ein paar schöne Geschichten. Machen Sie es zu Hause mit den Nachbarn oder sind Sie, was weiß ich, bei sich im Sportheim? Dann sind Sie schon mal schön verräumt. Es gibt ja so viele Möglichkeiten, wo man Public Viewing machen kann. In Augsburg zum Beispiel Strandfeeling am Kulturstrand. Liegestühle mit dabei, man kann sich schön hinfläzen, Großbildschirme und wow, das klingt doch schon mal sehr, sehr schön. Mittelfranken, Nürnberg, in der Innenstadt, sehr, sehr viele Wirtshäuser sind mit dabei, zahlreiche Biergärten. Kann aber voll werden, deswegen wäre es da ganz gut, wenn man vorher ja, sich irgendwie einen Platz reserviert. Kulmbacher Marktplatz werden alle Vorrundenspiele gezeigt der deutschen Mannschaft. Natürlich auch das heute Abend, auch wunderbar. Natürlich Großleinwand und jipp, da sind wir doch mit dabei. Und dann haben wir noch die Prüfeninger, Regensburg, ja, die sagen ja im Schlossgarten, wir haben das größte Public Viewing. Ich weiß nicht, in welchem Vergleich, vielleicht das größte in Regensburg, der Oberpfalz, ich weiß es nicht genau. Aber das klingt doch auf jeden Fall schon mal nach ordentlicher Leinwand. Und wenn Sie da hingehen möchten in den Schlossgarten, okay, kostet 6 Euro Eintritt, aber dafür halt auch das Größte und natürlich auch mit Biergartenbetrieb.
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3: Um 17 Uhr mit Florian Schwarz. Trotz eines Rahmenabkommens zwischen den USA und dem Iran ist ein Ende des Konflikts nicht in Sicht. Grund sind offenbar die anhaltenden Kämpfe zwischen Israel und der Hisbollah im Libanon. Das iranische Militärkommando teilte deshalb am Nachmittag mit, dass die Straße von Hormus wieder geschlossen werde.
4: Mit diesem Schritt reagiere man auf die fortgesetzten Angriffe Israels im Südlibanon. Darin sieht Teheran nach eigenem Bekunden eine Verletzung des mit den USA getroffenen

0: offenen Rahmenabkommens zum Ende des Krieges. Ursprünglich war gestern eine Waffenruhe zwischen Israel und der Hisbollah-Miliz ausgerufen worden. Doch die war vermutlich noch im selben Moment schon wieder hinfällig. Heute gingen die gegenseitigen Angriffe weiter.
1: Ein Beitrag von Doris Bimmer. Der Machtkampf um die Führung der bayerischen AfD ist entschieden. Der bisherige Vorsitzende Protschka ist am Nachmittag im Amt bestätigt worden. Auf dem Landesparteitag in Passau stimmten die Delegierten mit gut 79% für den Niederbayern. Gegenkandidaten gab es keine. Protschkas einziger Mitbewerber, der Bundestagsabgeordnete Mixel, hatte seine Kandidatur kurzfristig zurückgezogen. Begleitet wurde der AfD-Parteitag von zahlreichen Protesten. Insgesamt wurden verschiedene Veranstaltungen mit 5000 Teilnehmern angemeldet. Nach dem Zusammenstoß zweier Güterzüge in München dauern die Bergungsarbeiten an. Einer der beiden entgleisten Waggons wurde am Mittag auf die Straße unter der Brücke gestellt. Der andere soll laut Polizei zurück auf die Brücke gezogen werden. Unklar ist, wie lange das dauert. Bei dem Unglück kam ein Mensch ums Leben. Wie genau und um wen es sich handelt, teilte die Polizei nicht mit. Die Güterzüge waren vergangene Nacht beim Rangieren kollidiert. Nach Oberfranken bei Coburg ist ein 24-Jähriger beim Baden in einem See ertrunken. Wie die Polizei heute mitteilte, hielt sich der junge Mann gestern Abend am Ufer auf und ging später zum Schwimmen ins Wasser. Von dort kehrte er aber nicht zurück. Seine Begleiter alarmierten daraufhin die Rettungskräfte. Taucher konnten den 24-Jährigen aus dem See ziehen. Die sofort eingeleiteten Wiederbelebungsmaßnahmen blieben jedoch ohne Erfolg.
2: Die FIFA-Fußball-WM 2026.
1: Da trifft Deutschland heute in seinem zweiten Vorrundenspiel auf die Elfenbeinküste. Was auf das DFB-Team zukommt, schätzt Tabea Kunze aus unserer Sportredaktion ein.
3: Die Elfenbeinküste hat individuell extrem starke Spieler, gerade auf den Flügeln. Jan Diomande, der ist bekannt von RB Leipzig. Und auf der anderen Seite haben wir Amad Diallo von Manchester United. Das sind Spieler mit extremem Tempo, mit Dribbelstärke. Und die werden die deutschen Außenverteidiger vor allem, also Kimmich und Brown, ganz schön herausfordern. Und dazu wird es auch ein sehr körperbetontes Spiel. Da müssen die Deutschen wirklich dagegen halten. Es wird in der Hinsicht wirklich eine ganz andere Herausforderung als das Auftaktspiel gegen Curaçao.
1: Und soweit die Nachrichten, die Zeit 17.03 Uhr.
4: Ein körperbetontes Spiel. Ich dachte, das ist Fußball immer, aber vielleicht habe ich mich hier getäuscht. Jetzt kommt Hakt und zuverlässig Bayernwetter bei uns. Also aller Wahrscheinlichkeit nach gehen wir irgendwie ohne großartige Gewitter in den Abend. Im Moment immer noch nichts auf unserem schönen Radarbild. Nur Sonnensymbole. 33 Grad zum Beispiel gerade in Augsburg, 36 schon in Würzburg. 31 bis 37 Grad, das ist so der Korridor, Temperaturkorridor, den wir auch in den nächsten Tagen haben werden. Also heute gehen wir mal davon aus, dass es, wenn dann nur wirklich ganz kleine Gewitter sind und die dann auch etwas später. Im Moment ist nichts. Morgen ist eine höhere Gewittergefahr. Ab Mittag schon kann es scheppern. Am Montag und Dienstag sind Gewitter mit drin. Wann sie kommen, weiß man noch nicht so genau. Aber eben an der Großwetterlage ändert sich nichts. Der Bayern 1 Verkehrsservice und an der A3 in Nürnberg-Passau ändert sich auch nichts. Kreuz Deggendorf-Hengersberg, weil da eben ordentlich gebaut wird. Und eine große Autobahn erstaut sich immer noch in beiden Richtungen. Wir empfehlen, das Gebiet weiträumig zu umfahren. A8 München Richtung Stuttgart zwischen Adelsried und Zusmarshausen. Bergungsarbeiten immer noch zwei Spuren blockiert. Die Sperre ist aufgehoben, staut sich aktuell noch 2 Kilometer zurück. Zeitverlust gerade 40 Minuten. Und Jürgen Kaul ist im Studio an diesem heißen Sommertag. Wir bringen Sie gut durch. Ich habe jetzt gerade überlegt, 40 Minuten, wenn Sie da im Stau stehen, dann sind Sie so lange mit uns unterwegs im Auto, dass wir eine wunderschöne Geschichte haben vom Stadtradeln. Aber in 40 Minuten erst. Und vorher spielen wir jetzt jede Menge Musik. Donna Summer mit dabei, Sunrise Avenue mit dabei und Roxette mit dabei.
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0: Bayern 1 hier, ich bin Jürgen Kaul, komme gerade von der Bayern 1 Disco zusammen mit der Bayern 1 Band. Waren wir gestern in Metlingen bei der Freiwilligen Feuerwehr Metlingen, das ist im Landkreis Dillingen. Die feiern ihr 150-Jähriges und die feiern noch immer, haben nicht nur gestern mit uns gefeiert. Ich sage ja, die sind jetzt schon gut, wie sagt man, auf Temperatur und heute Abend geht die Party bei denen gleich weiter. Die Bayern 1 Band ist auch weitergezogen, Kollege DJ Andy Weindl ist mit dabei. Es geht nämlich nach Schweig, Oberding-Schweig, das ist im Landkreis Erding. Da gibt es einen wirklich tollen Verein, der heißt Moosmutter Schweig e.V. Und das ist ein Bürgerverein, die kümmern sich um die Dorfgemeinschaft, machen Brauchtumspflege, also stellen auch einen Maibaum auf zum Beispiel. Geht auch immer um Kultur und natürlich um schöne Feste. Ja, da bin ich doch mit dabei, sehr, sehr schön. Und heute feiern sie 15. Gründungsfest mit der Bayern 1 Disco, Kollege Andy Weindl und der Bayern 1 Band. Und weil wir ja gerade im Sommer sind und jede Woche irgendwas zu feiern gibt, sind die Bayern 1 Band und ich am kommenden Freitag bei der Freiwilligen Feuerwehr in Fischbach bei Nürnberg. Das ist meine Heimatwehr, bei der ich angefangen habe vor vielen Jahren. Und auch da ein 150-jähriges Gründungsfest. Und auch da gibt es, also für heute Abend gibt es noch Karten an der Abendkasse und für den kommenden Freitag bei der Freiwilligen Feuerwehr Fischbach gibt es noch Karten im Vorverkauf. Gibt ordentlich was zu feiern, wir sind dabei.
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4: Und natürlich sprechen wir über die deutsche Nationalmannschaft beim Spiel heute Abend gegen die Elfenbeinküste. Und ich freue mich schon wirklich sehr, ich habe das vielleicht noch nicht so ganz hier zum Ausdruck gebracht, aber bei weit über 20 Grad um 22 Uhr mit Freunden auf der Terrasse draußen sitzen und Fußball schauen. Thomas Kattenbeck, was gibt es mehr? Wobei, Thomas, wir sprechen, wenn wir über die Elfenbeinküste sprechen, häufig über einen Spieler, der total im Mittelpunkt steht.
5: Und dessen Namen hallt ja schon fast wie Blitz und Donner vor der Partie durch die Medien. Jan Diamandé, 19-jähriger Ausnahmespieler.

0: von RB Leipzig, dessen Karriere einfach wirklich unfassbar schnell Fahrt aufgenommen hat. Vor einem Jahr hatte er noch keine Sekunde in der spanischen Profiliga gespielt. Sein Marktwert lag bei 1,5 Millionen Euro. Jetzt ein Jahr später bei 90 Millionen. Jo. Leipzig hat ihn geholt. 12 Tore, 9 Torvorlagen in der Bundesliga. Und dann ja dieser unsagbar bewegende Brief des jungen Fußballers in Gedenken an seine verstorbene Schwester vor der WM.
1: Der schreibt von den Träumen, die beiden als kleine Kinder hatten, aus der Armut zu Hause in Abidjan rauszukommen, ein tolles Leben, ein großes Haus. Und man spürt in jeder Zeile, wie eng die Verbindung von Jan Diomande zu seiner Schwester war. Und er beschreibt in dem Brief auch den Moment, als er von ihrem Tod erfuhr. Er war gerade in Spanien angekommen, bei seiner ersten Station als Profifußballer, als er den Anruf bekam, die Info, dass seiner Schwester auf einer Party wohl irgendwas in den Drink gemixt wurde und sie daran verstarb. Albtraum, Leere, Schock, ich spürte nichts mehr, ich konnte nicht mal weinen, steht da. Ich kann nicht darüber sprechen, deswegen schreibe ich es hier auf. Und am Ende nimmt er dann nochmal diese Kindheitsträume der beiden wieder auf und schreibt, ich will jetzt nicht mehr reich sein, ich will kein großes Haus mehr, das Geld ist mir egal. Ich will, schreibt er, nur noch eines. Du hast immer gesagt, mein Bruder wird der Größte der Welt und ich will und werde allen beweisen, dass du recht hattest.
0: Mal schauen, ob das auch die deutschen Spieler heute Abend zu spüren bekommen. Es wird, da ist sich auch Manuel Neuer sicher, ein toughes Match. Vor 17 Jahren hatte Neuer übrigens sein Heimdebüt im DFB-Dress gegen die Elfenbeinküste.
2: Ich wurde eingewechselt, Tim Wiese hat, glaube ich, die erste Halbzeit gespielt, ich wurde eingewechselt. Es war eine sehr starke Mannschaft gewesen in Gelsenkirchen, gegen die wir gespielt haben. Und es war immer so, dass sie auch eine Robustheit und gerade im 1 gegen 1 auch eine gewisse Power mitgebracht haben. Diese Power haben sie jetzt natürlich auch. Es wird eine harte und schwere Aufgabe für uns werden.
0: Showdown, wie gesagt, gegen die Elfenbeinküste heute Abend ab 22 Uhr. Schluss, aus, vorbei ist die WM für die Türkei. Okay, ein Spiel gibt es noch in der Vorrunde, aber nach dem 0:1 gegen Paraguay heute Morgen hat die Türkei tatsächlich schon keine Chance mehr auf die K.O.-Runde. Und das tut den türkischen Fans richtig weh.
3: Wir haben in der Weltmeisterschaft kein Tor. Haiti hat ein Tor, Katar hat ein Tor, jeder hat ein Tor, Usbekistan hat ein Tor geschossen.
4: Wir sind Lachnummer.
3: Es ist nicht mehr lustig.
0: Tja, das ist schon ein bisschen traurig auf jeden Fall. Noch kurz einen Blick zum Tennis. Alexander Zverev, bester deutscher Tennisspieler, jetzt ja auf Rasen unterwegs, da vor die French Open in Paris auf Sand gewonnen. Hartes Match gegen Taylor Fritz aus den USA. Der ist der Weltrangliste 9. Den ersten Satz hat Zverev gewonnen im Tiebreak, also 7:6, zweiten verloren. Und jetzt im entscheidenden dritten Satz steht es unentschieden 2:2.
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6: Und jetzt kompakt und zuverlässig Bayernwetter bei uns. Im fränkischen Seenland am Brombachsee hängt im Moment ein kleiner Schauer rum. Der ist aber so klein, da musste ich jetzt schon so reinzoomen, dass alles zu spät ist. Und der Rest des Freistaats hat's sonnig. 32 Grad in der Landeshauptstadt, 33 in Ansbach und 35 in der Nähe von Würzburg. Kitzingen hat ja gestern da den Rekord wieder gerissen für Bayern. Also in Unterfranken ist es schon sehr, sehr heiß. Ob wir heute komplett ohne Gewitter durchkommen, noch nicht ganz klar, aber es werden auf jeden Fall weniger Gewitter sein als morgen. Morgen ist so ein, sagen wir mal, Gewittersonntag. Ab Mittag beginnt es ordentlich zu brodeln. Ansonsten haben wir das komplett gleiche Wetter, was wir heute haben, haben wir morgen, Montag, Dienstag, wahrscheinlich sogar die ganze Woche über. Das heißt sonnig, schwülheiß und die Werte 31 bis 37 Grad und kann eben immer wieder Gewitter geben. Der Bayern 1 Verkehrsservice mit der A3 Nürnberg-Passau in beiden Richtungen weiter gesperrt. Die große Baustelle zwischen dem Kreuz Deggendorf und Hengersberg. Es staut sich Richtung Passau ab Schwarzach auf 6 Kilometern Länge. Umleitung ist natürlich eingerichtet, aber die ist auch schon überlastet. Wir empfehlen, das Gebiet weiträumig zu umfahren. Und A8 München Richtung Stuttgart zwischen Adelsried und Zusmarshausen 6 Kilometer stockend. Die Bergungsarbeiten dauern immer noch an und 12 Minuten drauf auf die Uhr.
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0: Und heute Abend kann man mit den Friends dann zusammen Fußball anschauen und einen schönen Abend haben. Bisschen was grillen, bisschen was trinken, bisschen feiern und dann Fußball. Schönes Leben.
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0: Genau, die kommen dann gleich noch dazu. Für die positiven Dinge des Alltags. Stadtradeln ist ja eine bundesweite Aktion, die bis zum Herbst auch in vielen Gemeinden im Freistaat läuft. Haben Sie bestimmt schon davon gehört. Zum Beispiel in Hammelburg, im Landkreis Bad Kissingen, Unterfranken. Die sind schon mit dabei. Die Nürnberger sind schon gestartet. Viele Gemeinden in Oberfranken, zum Beispiel Breitengüßbach. Also überall wird da geradelt. Und dabei sammeln die Teilnehmer mit einer App ihre gefahrenen Kilometer. In Neuburg an der Donau hat es der Florian Stegmiller für heuer schon hinter sich. 17 Jahre ist er alt und er hat in den letzten Wochen, 3 Wochen, unfassbare 1500 Kilometer gesammelt. Respekt!
2: Zum einen, es macht mir halt Spaß, zum anderen, man kann mehr die Natur sehen, also dass ich hier lang fahre und mal eine Reh vorbeiläuft. Und vor allem eben auch mit der Donaubrücke ist es gerne mal relativ viel Stau, auch durch die Innenstadt. Und das spart man sich da eben, wenn man einfach mit dem Fahrrad da direkt hinfahren kann.
0: Absolut. Genau um solche Erfahrungen geht's ja den Erfindern vom Stadtradeln. Sie wollen quasi zeigen, dass das Rad eben für viele Situationen im Alltag bestens geeignet ist. Und gleichzeitig können die Teilnehmer dann dem Rathaus melden, wenn auf irgendeiner Strecke irgendwas repariert werden muss zum Beispiel oder wenn irgendein Radweg besser gemacht werden muss. Auch der Florian hatte da eine ganz spezielle Idee fürs Radeln.
2: Dass man vielleicht versucht, mehr in den Schulalltag aufs Fahrradfahren mit einzubringen. Sei es als mögliches Programm für einen Wandertag oder auch vielleicht als Möglichkeit für den Sportunterricht.
0: Naja, bis Radfahren jetzt Unterrichtsfach wird, wird es wahrscheinlich noch ein bisschen dauern. Aber beim Stadtradeln, da können bis September alle Gemeinden mitmachen. Geht an, ganz einfach zum Anmelden bei stadtradeln.de und dann bekommen die Teilnehmer eben diese App und da können sie dann ihre Kilometer eintragen.
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5: Um 18 Uhr mit Alexandra Schöffel. Die Welt hatte schon vorsichtig aufgeatmet, als vor knapp einer Woche bekannt wurde, die USA und der Iran haben sich auf ein Rahmenabkommen geeinigt und wollen den Krieg beenden. Doch jetzt gibt es einen neuen Rückschlag. Das Regime in Teheran hat die wichtige Straße von Hormus erneut für den Schiffsverkehr gesperrt. Aus dem ARD-Studio Istanbul berichtet Filiz Kükrikol.
6: Schiffe sollen sich der Meerenge nicht mehr nähern, teilten die Marineeinheiten der Revolutionsgarden am Nachmittag mit. Andernfalls könne man nicht für ihre Sicherheit garantieren. Die Revolutionsgarden sprechen in diesem Zusammenhang von, Zitat, Verbrechen, die Israel im Libanon begehe, sowie vom Unvermögen der USA, ihren Verpflichtungen im Zusammenhang mit der Waffenruhe nachzukommen. Sollten die Angriffe andauern, seien weitere Schritte geplant. Die Regierungen Israels und des Libanon haben die Rahmenvereinbarung nicht unterzeichnet.
5: In Passau findet der Landesparteitag der Bayern AfD statt. Parteichef Stefan Protschka wurde im Amt bestätigt zu der angekündigten Kampf

0: Abstimmung kam es nicht, da sein Herausforderer Reinhard Mixel doch nicht angetreten war. Zwischen den beiden hatte seit Wochen ein Machtkampf getobt. Für Protschka stimmten nach Angaben des Wahlleiters gut 79% der anwesenden Mitglieder. Auch die Linke hat am Nachmittag eine neue Parteispitze gewählt. Auf dem Bundesparteitag in Potsdam stimmten die Delegierten mehrheitlich für die bisherige Vorsitzende Schwertner und für den Stuttgarter Bundestagsabgeordneten Pantisano. Er löst den bisherigen Co-Parteichef Van Aken ab, der aus gesundheitlichen Gründen nicht mehr antrat. Im Münchner Norden dauern nach dem Zusammenstoß zweier Güterzüge die Bergungsarbeiten an. Zwei Waggons waren in der Nacht entgleist und von einer Brücke auf eine Straße gestürzt. Ein Mensch kam ums Leben.
1: Ziemlich genau um 13 Uhr hatten die Rettungskräfte es geschafft, den kleineren der zwei Waggons mit zwei Autokränen auf der Schleißheimer Straße abzustellen. Zuvor hatte er noch mit einem Ende an der Brücke festgehangen. Bergungsarbeiten dieser Art sind für alle Beteiligten Neuland. Deswegen gibt es nur Schätzungen, wann man damit fertig sein wird. Zuletzt hieß es, irgendwann in der Nacht. Die Polizei macht derzeit aus Rücksicht auf die Angehörigen keine näheren Angaben zum Todesopfer und zur Todesursache. Warum es überhaupt zu diesem Unfall kommen konnte, muss erst noch ermittelt werden. Willi Willmann, München.
0: Den BR hautnah erleben, zuschauen, wie Programm gemacht und die Lieblingssendung produziert wird. 8 Stunden lang konnten das heute alle Interessierten am Standort München-Freimann miterleben. Jetzt schließen die Pforten wieder und es gibt eine erste Bilanz. Bis zu 13.000 Besucher waren bei Servus beim BR zu Gast. Es ist 18.03 Uhr.
2: Und hatten mit uns einen schönen Tag. Toll. Bei wunderbarem Wetter. Gewittermäßig immer noch nichts auf dem Radarbild. Ob es heute überhaupt noch mal Gewitter geben wird, wir sagen Ihnen rechtzeitig Bescheid. Im Moment nur Sonnensymbole bei 32 Grad in Rosenheim und immer noch 34 Grad in Ansbach zum Beispiel. In den frühen Morgenstunden, also so zwischen 4 und 5, erreichen wir die Tiefstwerte. Die liegen bei 17 Grad in der kommenden Nacht. Und wir können dieses Wetter eigentlich einfach kopieren auf morgen, auf übermorgen, auf Dienstag und wahrscheinlich die ganze Woche durch. Mit den Gewittern wird es morgen mehr werden. Ab Mittag dann schon. Die können zum Teil auch mal heftig ausfallen. Montag und Dienstag ähnliches Wetter. Sonnig, schwül, heiß, 31 bis 37 Grad. Und immer am Nachmittag Gewittergefahr. Der Bayern 1 Verkehrsservice mit der A3 Nürnberg-Passau beide Richtungen. Zwischen dem Kreuz Deggendorf und Hengersberg die Bauarbeiten. Es staut sich Richtung Passau ab Metten auf 3 Kilometer. Wir empfehlen, das Gebiet weiträumig zu umfahren. Und Jürgen Kaut ist im Studio. Ich habe noch was vergessen für die Bayern 1 Disco heute Abend. Die sind ja unterwegs in Oberdingschwaig im Landkreis Erding. DJ Andi Weindl dabei, die Bayern 1 Band dabei und da wird ordentlich gefeiert beim Bürgerverein. Und man macht so eine Party nicht, wenn die deutsche Mannschaft spielt, ohne die Möglichkeit, dass die Leute zuschauen können. Also, sie können wahrscheinlich im großen Zelt feiern und dann geht's rechts in die Bar hinter und da steht der Fernseher. Da können sie dann schauen, wie ich drauf komme. Gleich Partymusik hier bei mir mit Bryan Adams.
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2: Und dem legendären Summer of 69.

0: für mich immer den 100% Gute-Laune-Faktor, Paul Simon in You Can Call Me Al und das legendäre Bass-Solo, ja, vorwärts und rückwärts aufgenommen.
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0: Und jetzt kompakt und zuverlässig Bayernwetter bei uns. Immer noch keine Gewitter auf dem Radarbild. Und vielleicht, wenn wir durchkommen, sollte das heute den ganzen Abend so bleiben. Was aber nicht heißt, dass vielleicht mal das ein oder andere gerade aus den Bergen heraus aufploppen könnte. Tiefstwerte in der Nacht 17 Grad. Also erst morgen früh so 4 oder 5. Dann haben wir die Tiefstwerte. Wenn Sie heute Abend um 22 Uhr mit Ihren Freunden draußen sitzen, dann werden Sie wahrscheinlich immer noch so 20, sogar über 20 Grad haben. Eine warme Sommernacht. Mit diesem Wetter, was wir heute haben, geht es auch morgen, übermorgen und bis zum Dienstag hin weiter und wahrscheinlich auch noch die ganze Woche über. Wobei morgen mehr Gewitter unterwegs sind als heute, kann schon ab Mittag losgehen. Montag und Dienstag normales Gewitterrisiko am Nachmittag. Viel Sonne unterwegs, schwül heiß, 31 bis 37 Grad. Daran ändert sich nichts. Und im Moment ändert sich auch nichts bei der A3 Nürnberg-Passau in beiden Richtungen, weil die große Baustelle zwischen dem Kreuz Deggendorf und Hengersberg, es staut sich Richtung Passau ab Metten auf 3 Kilometer Länge, Richtung Deggendorf ab Plattling Nord auf 2 Kilometern. Die Umleitungen sind ja eingerichtet. Wir empfehlen weiterhin, das Gebiet weiträumig zu umfahren. 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

Es ging durch den Nachmittag, durch den Sommernachmittag mit Bayern 1. Ich bin Jürgen Kaul und es geht jetzt in einen Sommerabend. Ich wünsche Ihnen viel Freude beim Public Viewing schauen oder mit Freunden zusammen auf der Terrasse oder wo auch immer Sie schauen.

Katrin Kolb ist ab 19 Uhr hier. Und natürlich für alle, die irgendwie unterwegs sind, sind wir live immer wieder in Einblendungen mit dabei ab 22 Uhr. Oder die andere schöne Alternative wäre natürlich die Bayern 1 Disco mit Andi Weindl und der Bayern 1 Band in Oberding Schwaig im Landkreis Erding. Schön am Sportplatz, schön in der Festhalle, richtig schön feiern. Was auch immer Sie machen, machen Sie es mit uns und haben Sie einen schönen Abend.

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1: Um 19 Uhr mit Alexandra Schöffel. Das Rahmenabkommen zwischen den USA und dem Iran ist keine Woche alt. Da muss es seinen ersten Härtetest bestehen. Weil die Waffenruhe im Libanon nicht eingehalten wird, hatte das Regime in Teheran angekündigt, die Straße von Hormus wieder zu sperren. Das US-Militär kündigte an, man werde die freie Durchfahrt durchsetzen. Vor diesem Hintergrund beginnen morgen Verhandlungen beider Seiten in der Schweiz.
2: Laut iranischen Staatsmedien ist eine Delegation aus Teheran auf dem Weg in die Schweiz. Dabei seien unter anderem Parlamentssprecher Ghalibaf und Außenminister Araghchi. Zuvor hatten US-amerikanische Medien berichtet, dass Präsident Trumps Schwiegersohn Kushner und Sondergesandter Witkoff für Gespräche in die Schweiz gereist seien. Von Schweizer Seite gibt es bislang kaum Informationen über das diplomatische Treffen in der Nähe von Luzern. Man biete weiter einen diskreten und verlässlichen Rahmen, damit Verhandlungen zur Umsetzung des Rahmenabkommens möglich seien. Aus Genf, Katrin Hondl.
1: Luigi Pantisano ist neuer Co-Vorsitzender der Linkspartei. Die Delegierten des Potsdamer Bundesparteitags haben ihm aber zum Auftakt seiner Amtszeit einen Dämpfer verpasst. Nur gut 53% stimmten für den 46-Jährigen, der ohne Gegenkandidaten angetreten war. Mit Äußerungen zur Union hatte Pantisano zuvor auch in seiner eigenen Partei für Irritationen gesorgt. In einem Interview hatte er die CDU in die Nähe des Faschismus gerückt. CDU-Generalsekretär Linnemann sagte daraufhin, die Linkspartei sei gefährlich für die Demokratie. 2 Milliarden Euro will die Bundesregierung beim Wohngeld einsparen. Mit Kürzungen müssen voraussichtlich alle Empfänger rechnen. Ein Drittel könnte komplett herausfallen. Die Pläne von SPD-Ministerin Hubert sind hoch

0: umstritten, auch in den eigenen Reihen.
1: Für den rheinland-pfälzischen Bauminister Sven Täuber sind Kürzungen beim Wohngeld ein völlig falsches Signal. Ina Scharrenbach, CDU-Bauministerin in Nordrhein-Westfalen, kritisiert die Kurzfristigkeit. Solche Reformen könne man nicht innerhalb von 6 Monaten bis zum Jahresende ankündigen. Kritik kommt auch aus der Opposition. Grünen-Chef Felix Banaschak sagt, wer schwer über die Runden kommt, wird es demnächst noch schwerer haben. Linken Co-Chefin Ines Schwertner wirft der Bundesregierung vor, ausgerechnet bei Menschen mit niedrigen Einkommen zu sparen, während die Probleme auf dem Wohnungsmarkt ungelöst blieben. Aus Berlin Anne-Kathrin Wellmann.
0: 2 Jahre lang war der kommerzielle Walfang in Island ausgesetzt. Jetzt ist die Pause offensichtlich vorbei. 2 Walfangschiffe legten heute am Hafen der Hauptstadt Reykjavik ab, begleitet von Protesten von Tierschützern. Möglicherweise ist das die letzte Walfangsaison. Im Herbst soll in Island ein Gesetzentwurf eingebracht werden, den Walfang zu verbieten.
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0: Und noch kurz zum Tennis. Beim Rasenturnier im Westfälischen Halle ist Alexander Zverev im Halbfinale ausgeschieden. Er unterlag dem US-Amerikaner Taylor Fritz in 3 Sätzen. Noch Chancen auf das Finale hat der Deutsche Daniel Altmaier. Er spielt gerade gegen den Amerikaner Francis Tiafoe. Und bei der Fußball-WM ist gerade die Zweitrundenpartie in Niederlande gegen Schweden angepfiffen worden. Um 22 Uhr bestreitet dann die deutsche Nationalmannschaft ihr 2. Gruppenspiel gegen die Elfenbeinküste. Es ist 19.03 Uhr.
3: Zeit fürs Bayernwetter auf Bayern 1. Kompakt und zuverlässig. Ja, Hitzewelle Deluxe nennt man das wohl. Heute wieder 31 bis 37 Grad. Ganz vereinzelt können sich auch kräftige Gewitterschauer entwickeln. Im Oberpfälzerwald, da brodelt es zum Beispiel gerade. Die meisten kommen aber trocken durch den Abend. Durchlüften geht dann höchstens ganz in der Früh. Da liegen die Tiefstwerte dann zwischen 14 und 21 Grad. Morgen geht es ganz ähnlich weiter. Schwülheiß. Allerdings sind dann ab Mittag mehr Gewitter unterwegs als heute. Und es bleibt bis weit rein in die kommende Woche. Sehr, sehr heiß. Der Bahn 1 Verkehrsservice mit einer wichtigen Baustellenmeldung von der A3 Nürnberg-Passau. Die ist nämlich in beiden Richtungen zwischen dem Kreuz Deckendorf und Hengersberg wegen Bauarbeiten bis Montag früh gegen 1 Uhr gesperrt. Es stockt in beiden Richtungen. Eine Umleitung ist jeweils eingerichtet. Wir empfehlen aber, das Gebiet weiträumig zu umfahren. Das ist die A3 zwischen dem Kreuz Deckendorf und Hengersberg. Wir wünschen gute und sichere Fahrt.
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3: Hallo, und hier ist Katrin Kolb. Also eigentlich, ganz eigentlich, beginnt der Sommer ja offiziell erst morgen. Aber da kann es wohl einer gar nicht erwarten. Wir gleiten jetzt auf einer Duftwolke aus Sonnencreme und Grillduft langsam rüber in einen schönen Sommerabend. Wir haben die beste Musik dafür. Achim Reichel ist dabei, schon mal fürs Warmsingen, heute Abend fürs Deutschlandspiel. Aloha, hea, he, wäre da die Devise. Und der macht auch ganz schön Stimmung. John Parr auf Bayern 1, St. Elmo's Fire.

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0: für die Samstagabend-Party-Fraktion Madness Our House auf Bayern 1. So, ich gebe es zu, mir hätten 5 Grad weniger heute auch gelangt. Aber jetzt fangen ja die schönen Stunden des Sommertags an, nämlich die lauen Sommerabende. Und wie es ausschaut, haben Sie da auch gut Lust drauf.
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0: Das Leben genießen, das machen wir. Und wir haben so viel Zeit wie nie dafür. Es sind die längsten Tage des ganzen Jahres. Sonnenuntergang heute erst in gut 2 Stunden, so gegen 8:45. Ja, und morgen dann Sommersonnenwende. Tatsächlich der längste Tag des Jahres. Aber wussten Sie, dass der Tag in Hof in Oberfranken fast eine halbe Stunde länger ist als in Oberstdorf in Schwaben? Ja, genauso viel macht nämlich die schräge Erdachse aus. Also, dass die Nordhalbkugel der Sonne zugewandt ist. Und das finde ich schon faszinierend, wie sehr man das allein innerhalb Bayerns merkt. Wichtig ist aber auch, finde ich, was man dann draus macht mit dieser Zeit. Und wir füllen sie einfach mit bester Musik. Gleich cooler Sound aus den 2000ern, Miss California, davor die Pet Shop Boys. Und jetzt die Monkees auf Bayern 1, Daydream Believer. Schönen Abend mit Bayern 1.

0: Rod Stewart auf Bahn 1. Some guys have all the luck. Ich bin Katrin Kolb, 7:30. Wir schauen zusammen aufs Wetter. 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Das Bayernwetter auf Bahn 1. Heute ja auch wichtig für alle, die draußen Fußball schauen wollen. Geht zum Beispiel in Donauwörth, im Heiligkreuzgarten oder in Regensburg, da im Prüfeninger Schlossgarten. Und Aussichten sind gut. Gewitter sollten tatsächlich heute die ganz große Ausnahme bleiben. Und zum Anpfiff sind es dann bayernweit noch 21 bis 29 Grad. Also das geht heute nur ganz langsam mit der Abkühlung. Tiefstwerte liegen dann morgen früh bei rund 17 Grad. Die nächsten Tage geht schwül, heiß und sonnig weiter. Morgen steigt im Vergleich zu heute das Gewitterrisiko. Ja, und wenn es dann kracht, dann kann es auch heftig werden. Höchstwerte morgen und auch die nächsten Tage 31 bis 37 Grad. Der Bahn 1 Verkehrsservice mit der A3 Nürnberg-Passau. Die ist in beiden Richtungen zwischen dem Kreuz Deggendorf und Hengersberg wegen Bauarbeiten noch bis Montag früh gegen 1 Uhr gesperrt. Es staut sich in Richtung Deggendorf zum Beispiel auch 2 Kilometer ab Plattling Nord. Eine Umleitung ist jeweils eingerichtet. Wir empfehlen aber, das Gebiet weiträumig zu umfahren. Ich sag's nochmal, A3 zwischen Kreuz Deggendorf und Hengersberg. Gute und sichere Fahrt.
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0: so Gitarre spielen können. Das wär's. Mark Knopfler und seine Dire Straits auf Bayern 1. Sultans of Swing. So, die Fußball-WM nimmt Fahrt auf. Und ich habe das Gefühl, wir müssen uns ein bisschen abstimmen. So dekomäßig, weil das ist doch noch ziemlich uneinheitlich, wie wir dekoriert haben. Also manchmal sieht man so vereinzelte Fähnchen am Auto, hier und da mal eine Girlande. Und dann gehe ich letztens in die Bank und bleib direkt stehen vor lauter Reizüberflutung. Der ganze Schalter von links nach rechts mit Wimpeln geschmückt, Luftballons, kleine Fähnchen, schwarz-rot-gold, wohin das Auge blickt. Also die WM-Stimmung ist noch sehr unterschiedlich verteilt. Ich könnte mir aber vorstellen, wenn wir heute Abend gegen die Elfenbeinküste gewinnen, das wird dann ordentlich nachgeschmückt. Wo schauen Sie eigentlich? Wird der Fernseher vielleicht gerade Richtung Terrassentür geschoben, damit man draußen schauen kann? Oder geht's in den Biergarten oder zu den Nachbarn? Würde mich interessieren. Schreiben Sie mir gern.
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1: Um 20 Uhr mit Alexandra Schöffel. Kommende Woche will die Rentenkommission der Bundesregierung Empfehlungen für eine Reform der Alterssicherung machen. 30 Vorschläge wollen die Experten vorlegen. Sie sind sich nach Informationen des ARD-Hauptstadtstudios schon einig. Einer der Punkte, die Rente mit 63 abschaffen. Über die weiteren berichtet Anne-Kathrin Mellmann.
2: Das Renteneintrittsalter soll schrittweise steigen, angepasst an die Lebenserwartung. Vorgesehen ist ein stufenweiser langsamer Anstieg. Wer jetzt Anfang 30 ist, würde dann voraussichtlich mit 68 in Rente gehen. Ob Menschen früher in Rente gehen können, soll nicht mehr von der Zahl der Beitragsjahre abhängen, sondern vom individuellen Gesundheitszustand. Mittel- bis langfristig soll auch für Beamte die gesetzliche Rentenversicherung verpflichtend sein. Für Abgeordnete und neue Selbstständige aber jetzt schon.
1: Es ist ein Rückschlag für die Verhandlungen zum Ende des Iran-Kriegs. Teheran hat die Straße von Hormus wieder gesperrt. Zur Begründung heißt es, Israel breche die Waffenruhe im Libanon. Einzelheiten von Phyllis Kückrikoll.
3: Das Regime in Teheran wirft den USA vor, dass sie sich nicht an ihren Teil der Abmachung halten, nämlich Israel dazu bewegen, nicht auf den Libanon zu schießen. Hier wird jetzt vermutlich Druck gemacht, dass Trump auf Netanyahu einwirkt. Das alles hat Auswirkungen auf den Ölpreis. Wir spüren es an der Zapfsäule. Das ist ein Punkt, den die USA offenbar zuvor nicht bedacht haben, ganz zu Beginn des Krieges, dass der Iran da eben am längeren Hebel der Weltwirtschaft sitzt, zumindest solange die Abhängigkeit vom Öl noch so stark ist.
1: Stefan Protschka bleibt Vorsitzender der bayerischen AfD. Beim Parteitag in Passau kam es nicht zur angekündigten Kampfabstimmung. Der Herausforderer zog seine Kandidatur zurück. Protschka wurde mit 79% der Stimmen gewählt.
4: Eine überraschende Wende. In den vergangenen Wochen und Monaten hatten sich zwei Lager im Bayerischen Landesverband gebildet und einen erbitterten Machtkampf geführt. Die einen unterstützten den amtierenden Landeschef Stefan Protschka, die anderen den Bundestagsabgeordneten Reinhard Mixel. Hinter den Kulissen haben sich beide Lager auf eine Zusammensetzung des Landesvorstands geeinigt, wie der BR aus zwei unabhängigen Quellen erfuhr. Protschka sagt auf der Bühne, dass mehr mit und nicht übereinander gesprochen werden soll. Melanie Marx, Passau.
1: Nach dem Zusammenstoß von zwei Güterzügen im Münchner Norden gibt es erste Angaben zum Todesopfer. Laut Polizei handelt es sich um einen 46-jährigen Rangierarbeiter, der auf dem dafür vorgesehenen Trittbrett an einem der Züge stand. In der Nacht waren die beiden Züge beim Rangieren frontal gegeneinander geprallt. Zwei Waggons stürzten eine Brücke hinunter.
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1: Und wir starten nochmal mit Tennis. Alexander Zverev und Daniel Altmaier sind im Halbfinale des Rasenturniers im westfälischen Halle ausgeschieden. Zverev unterlag dem Amerikaner Taylor Fritz, Altmaier dessen Landsmann Francis Tiafoe. Und bei der Fußball-WM führen die Niederlande im zweiten Vorrundenspiel zur Halbzeit mit 2:0 gegen Schweden. Für die deutsche Nationalmannschaft beginnt das zweite Spiel um 22 Uhr. Gegner ist die Elfenbeinküste. Es ist 20.03 Uhr.
6: Kompakt und zuverlässig. 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Die allermeisten kommen trocken durch den Abend. An der Grenze zu Tschechien türmen sich gerade die Wolken auf. Ansonsten gibt es nur ganz vereinzelt Gewitter heute Abend. Ist ja auch wichtig für die ganzen Feste. Auch Public Viewing-Veranstaltungen gibt es einige, zum Beispiel in der Altstadt von Nürnberg und Passau. Da in zahlreichen Biergärten. Frieren muss keiner. Wir kommen nur langsam runter von den 34 Grad heute. Selbst morgen früh haben wir noch bayernweit 14 bis 21 Grad. Kälter wird es nicht in der Nacht. Die Hitzewelle geht auch die nächsten Tage weiter, morgen wieder 31 bis 37 Grad, schwül heiß und mehr Gewitter als heute. Der Bayern 1 Verkehrsservice mit zwei Baustellen. Einmal die A3 Nürnberg-Passau. Die ist in beiden Richtungen zwischen dem Kreuz Deggendorf und Hengersberg wegen Bauarbeiten noch bis Montag früh gesperrt. Eine Umleitung ist jeweils eingerichtet. Wir empfehlen aber, das Gebiet weiträumig zu umfahren. Und dann noch die A7 Ulm-Würzburg. Die ist ebenfalls in beiden Richtungen gesperrt wegen Bauarbeiten. Und zwar zwischen Wörnitz und Rothenburg ob der Tauber. Das Ganze etwa bis 5 Uhr früh. Wir wünschen gute und sichere Fahrt.
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6: Und ich bin auch dabei, Katrin Kolb, hallo. Ja, Entschuldigung, was ist denn das bitte für ein Sommerabend? Wie aus dem Bilderbuch, es ist lau, die Sonne scheint. Man könnte sogar noch mal ins Wasser oder eine zweite Lage auf den Grill legen oder in der Hängematte baumeln. Es ist einfach alles drin an diesem Samstagabend. Und die beste Musik, Sowieso. Nick Kershaw macht sich gleich bereit mit Wouldn't It Be Good. Und diese Herren, diese Gitarren, das muss ich nicht vorstellen. AC/DC auf Bahn 1. You shook me all night long.

Der Bayern-1-Verkehrsservice mit einer Meldung von der A8. Vorsicht bitte, München Richtung Stuttgart zwischen Odelzhausen und Adelzhausen. Da liegt eine Stoßstange auf der Fahrbahn. Bitte aufpassen.

Aus der Oberpfalz, Leonie auf Bahn 1 by your side. Hier ist Katrin Kolb. Schönen guten Abend. Wir bereiten uns so langsam auf den Fußballabend vor. Die Niederländer haben übrigens noch ein Tor geschossen, habe ich gerade gesehen. Da steht es jetzt 3:0. Nein, 4:0. 4:0 gegen Schweden. Meine Güte. Ralf aus Emmering hat mir ein Bild geschickt von seinem Balkon aufs Studio-Handy. Kontakt gibt's auf bayern1.de. Der hat den Fernseher draußen angeschlossen, Grill steht da, Getränke sind im Außenkühlschrank. Also der Ralf, vorbereitet wie ein Profi, Respekt. Und Sie kriegen jetzt von mir Profiwissen für die Halbzeitpause. Wussten Sie zum Beispiel, dass sich jede Mannschaft drei Lieder wünschen durfte, die in den Stadien gespielt werden? Die Deutschen, die haben sich als Torhymne Major Tom von Peter Schilling gewünscht und so klingt das dann. Mal schauen, wie oft wir das heute Abend hören. Andere Länder, andere Songs. Bei den Engländern erklingen Oasis oder die Beatles mit Hey Jude. Also Hey Jude ist ja total schön, aber ein bisschen langsam, oder? Für Stadionatmosphäre. Aber gut, wenn Sie wissen wollen, wer wie musikalisch jubelt, wenn zum Beispiel die Österreicher ein Tor schießen, dann schauen Sie mal auf bayern1.de. Das haben wir alles für Sie rausgefunden. Und sollte ich 90 Minuten am Stück laufen müssen, dann sollen sie für mich Elton John spielen. I'm still standing. Ich stehe noch aufrecht. Schönen Abend.

0: Gleich 8:30 Greatest Hits mit Katrin Kolb. Das war Glenn Frey, I've Got Mine. Wir schauen auf die Straßen. Der Bahn 1 Verkehrsservice mit minutengenauer Stauzeitmessung. Aber erstmal mit Bauarbeiten und zwar auf der A3 Nürnberg-Passau. Die ist nämlich in beiden Richtungen zwischen dem Kreuz Deckendorf und Hengersberg noch bis Montag früh gegen 1 Uhr gesperrt, wie gesagt, an einer Baustelle. Es ist eine Umleitung eingerichtet in beide Richtungen. Wir empfehlen aber, das Gebiet weiträumig zu umfahren. Dann haben wir die A7 Ulm-Würzburg. Die ist ebenfalls in beiden Richtungen gesperrt wegen Bauarbeiten und zwar zwischen Wörnitz und Rothenburg ob der Tauber. Das Ganze bis morgen früh um 5. Dann zum Schluss die A8 Stuttgart Richtung München zwischen Adelzhausen und Odelzhausen. Stau nach einem Unfall, die linke Spur ist blockiert. Bitte Vorsicht, dort ist Öl ausgelaufen. Sie brauchen 11 Minuten länger. Gute und sichere Fahrt.
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Der war 1982 Nummer 1 in den USA, Man Eater von Hall & Oates. Ja, Nummer 1 in der WM-Gruppe E. Das wäre schon auch cool, wenn wir das heute hinkriegen. Anpfiff gegen die Elfenbeinküste, 22 Uhr. Wir sind natürlich dabei. Meine Aufstellung kann ich Ihnen schon mal verraten. Aus den Four Tops, da machen wir eine Viererabwehrkette. Im Sturm Chris de Burgh und Sophie B. Hawkins. Die behält im Mittelfeld den Überblick. Hier ist sie mit Damn, I Wish I Was Your Lover auf Bein 1.

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4: Um 9 mit Alexandra Schöffel. Die Rentenkommission der Regierung hat ihre Reformvorschläge fertig. Wegen der steigenden Lebenserwartung ist sie dafür, das Renteneintrittsalter schrittweise zu erhöhen. Am Dienstag will sie ihre insgesamt 30 Vorschläge der Regierung übergeben. Dem ARD-Hauptstadtstudio liegen sie jetzt schon vor. Anne-Kathrin Mellmann.
5: Wer jetzt Anfang 30 ist, würde dann voraussichtlich mit 68 in Rente gehen. Das ist einer von rund 30 Vorschlägen der Rentenkommission. Ein weiterer lautet, die Rente mit 63 abzuschaffen. Ob Menschen früher in Rente gehen können, soll nicht mehr von der Zahl der Beitragsjahre abhängen, sondern vom individuellen Gesundheitszustand. Um das Rentensystem zu stabilisieren, empfiehlt die Kommission eine kapitalgedeckte staatliche Altersvorsorge nach dem sogenannten Schwedenmodell. Arbeitnehmer und Arbeitgeber sollen sich jeweils zu gleichen Teilen an der Finanzierung beteiligen.
4: Das Rahmenabkommen zwischen den USA und dem Iran ist keine Woche alt, da muss es einen ersten Härtetest bestehen. Weil die Waffenruhe im Libanon nicht eingehalten wird, hatte das Regime in Teheran angekündigt, die Straße von Hormus wieder zu sperren. Das US-Militär kündigte an, man werde die freie Durchfahrt durchsetzen. Vor diesem Hintergrund beginnen morgen Verhandlungen beider Seiten in der Schweiz.
6: Laut iranischen Staatsmedien ist eine Delegation aus Teheran auf dem Weg in die Schweiz. Dabei seien unter anderem Parlamentssprecher Ghalibaf und Außenminister Araghchi. Zuvor hatten US-amerikanische Medien berichtet, dass Präsident Trumps Schwiegersohn Kushner und Sondergesandter Witkoff für Gespräche in die Schweiz gereist seien. Von Schweizer Seite gibt es bislang kaum Informationen über das diplomatische Treffen in der Nähe von Luzern. Man biete weiter einen diskreten und verlässlichen Rahmen, damit Verhandlungen zur Umsetzung des Rahmenabkommens möglich sein. Aus Genf, Katrin Hondl.
4: Luigi Pantisano ist neuer Co-Vorsitzender der Linkspartei. Die Delegierten des Potsdamer Bundesparteitags haben ihm aber zum Auftakt seiner Amtszeit einen Dämpfer verpasst. Nur gut 53% stimmten für den 46-Jährigen, der ohne Gegenkandidaten angetreten war. Mit Äußerungen zur Union hatte Pantisano zuvor auch in seiner eigenen Partei für Irritationen gesorgt. In einem Interview hatte er die CDU in die Nähe des Faschismus gerückt. CDU-Generalsekretär Lindemann sagte daraufhin, die Linkspartei sei gefährlich für die Demokratie. Live-Musik-Workshops, Führungen durch die Studios. Rund 13.000 Gäste aus ganz Bayern sind am Tag der offenen Tür zum BR-Standort in München-Freimann gekommen und haben hinter die Kulissen geschaut. 8 Stunden lang waren die Pforten am Aktionstag Servus beim BR geöffnet. Vor dem Eingang demonstrierten währenddessen laut Polizei rund 25 Menschen gegen den öffentlich-rechtlichen Rundfunk. Sie trugen Plakate, auf denen es beispielsweise hieß, TV ausschalten, selber denken.
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4: Nach dem Unentschieden gegen Japan haben die Niederlande ihren ersten Gruppensieg eingefahren. Gegen Schweden hieß es am Ende 5:1. Und in einer Stunde ist in Toronto Anpfiff für die deutsche Nationalmannschaft. Gegner ist die Elfenbeinküste. Es ist 21:03 Uhr.
7: Kompakt und zuverlässig, das Bayern-Wetter auf Bayern 1. Für die meisten geht's trocken und sehr mild durch den Abend. Sogar kurz vor Sonnenaufgang sind es immer noch 14 bis 21 Grad. Morgen und die nächsten Tage geht die Hitzewelle in die Verlängerung. 31 bis 37 Grad, das ist so unser neues Temperaturniveau. Die Luft ist schwül. Heute sind Gewitter aber die Ausnahme. Ab morgen Nachmittag können ein paar mehr dazu kommen. Und wenn es dann zündet, dann kann das Ganze auch kräftig ausfallen. Der Bahn 1 Verkehrsservice mit der A3 Nürnberg-Passau. Die ist in beiden Richtungen zwischen dem Kreuz Deggendorf und Hengersberg wegen Bauarbeiten bis Montag früh gesperrt. Eine Umleitung ist eingerichtet. Wir empfehlen aber, das Gebiet weiträumiger zu umfahren. Dann die A7 Ulm-Würzburg ist ebenfalls in beiden Richtungen zwischen Wörnitz und Rothenburg ob der Tauber gesperrt. Bauarbeiten etwa bis morgen früh um 5. Und dann die A8 Stuttgart Richtung München. Zwischen Adelzhausen und Odelzhausen sind 2 Spuren nach einem Unfall gesperrt. Bitte Vorsicht, dort ist Öl ausgelaufen. Gute und sichere Fahrt.
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7: Hallo, hier ist Katrin Kolb. Ich bin quasi Ihr Libero heute Abend. Oder heißt es dann Liberer als Frau? Egal. Wir freuen uns auf einen schönen Fußballabend, der ja gleichzeitig auch ein wunderbarer Sommerabend ist. Nehmen Sie uns raus auf Balkon oder Terrasse. Ich habe auch gehört, wir sind eine sehr gute Angelbegleitung. Die Fische haben halt auch Musikgeschmack. Gleich Billy Joel mit All About Soul. Hört man auch nicht so oft. Und jetzt Laura Branigan auf Bayern 1, Self-Control. Schönen Abend.

0: Boy Meets Girl auf Bahn 1. Waiting for a Star to Fall. Bald Anpfiff. Deutschland gegen Elfenbeinküste. Keine Experimente übrigens bei Julian Nagelsmann. Also er schickt die gleiche Elf auf den Rasen wie gegen Curaçao. Jetzt mal ehrlich. Fußball. Schön und gut. Aber wir wollen auch die anderen Sportarten nicht vergessen. Vor allem, weil gerade waschechte, ich sag mal, Olympiasieger auf Bayerns Straßen unterwegs sind.
1: Hallo, hier ist der Jan. Und zwar kommen wir gerade von Saarbrücken, von den Special Olympics. Fahren wir gerade nach Hause, nach Rosenheim. Natürlich haben wir auch ein paar

0: Medaillen für Bayern, für Rosenheim abgeräumt. Wir haben im Bowling welche dabei gehabt. Die haben Gold, Silber und Bronze gewonnen. Wir haben im Basketball auch welche dabei gehabt. Die haben Silber gewonnen. Und im Fußball haben wir Bronze gewonnen. Und wir grüßen natürlich den ganzen SBDJK Rosenheim. Tschüss!
1: Jan, wie cool! Herzlichen Glückwunsch! Ihr seid super! Kommt mir gut heim nach Rosenheim. Für euch und alle die besten Hits dazu. Gleich Billy Idol, Sweet 16, davor Rock aus den 70ern. Manfred Mann, Blinded by the Night.

Eine Meldung aus dem Bayern 1 Verkehrsservice. Vorsicht bitte auf der neuen Nürnberg Richtung München. Zwischen dem Dreieck Nürnberg-Feucht und Allersberg liegt ein Spoiler auf der Fahrbahn. Bitte Obacht geben.

0: Gleich 9:30. Wir schauen auf die Straßen. Der Bayern-1-Verkehrsservice mit 2 Baustellen. Einmal auf der A3 in Nürnberg-Passau. Die sind in beiden Richtungen zwischen dem Kreuz Deggendorf und Hengersberg wegen Bauarbeiten noch bis Montag früh gesperrt. Es gibt Umleitungen. Wir empfehlen aber, das Gebiet weiträumiger zu umfahren. Und dann die A7 Ulm-Würzburg. Die ist ebenfalls in beiden Richtungen wegen Bauarbeiten gesperrt. Und zwar zwischen Wörnitz und Rothenburg ob der Tauber. Die Sperre geht bis heute Nacht oder bis morgen früh um 5. Wir wünschen gute und sichere Fahrt.
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Don't let me be misunderstood auf Bahn 1. So, Anpfiff Deutschland, Elfmeer Küste in 20 Minuten, der Countdown läuft. Wir sind in Einblendungen dabei, BR24 überträgt das ganze Spiel. Jetzt gehen wir nochmal kurz die Checkliste durch. Snacks, Getränke, das Fähnchen für den Torjubel, alles da? Gut, dann kann es gleich losgehen und ich habe noch ein paar extra Fans mitgebracht. Fiction Factory, Ray Garvey und jetzt Pat Benatar auf Bahn 1. Love is a Battlefield. Schönen Abend.

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1: Um 10 mit Alexandra Schöffel. Die Bundesregierung hat Experten Vorschläge für eine Rentenreform erarbeiten lassen. Kommende Woche will die Kommission ihr Konzept übergeben. Dem ARD-Hauptstadtstudio liegen die 30 Empfehlungen schon vor. Anne-Kathrin Mellmann.
2: Das Renteneintrittsalter soll schrittweise steigen, angepasst an die Lebenserwartung. Vorgesehen ist ein stufenweiser langsamer Anstieg. Wer jetzt Anfang 30 ist, würde dann voraussichtlich mit 68 in Rente gehen. Ob Menschen früher in Rente gehen können, soll nicht mehr von der Zahl der Beitragsjahre abhängen, sondern vom individuellen Gesundheitszustand. Mittel- bis langfristig soll auch für Beamte die gesetzliche Rentenversicherung verpflichtend sein. Für Abgeordnete und neue Selbstständige aber jetzt schon.
1: Plus statt Minus. Wegen eines Berechnungsfehlers haben Bundesbedienstete an 71 Orten im Ausland mehr Geld bekommen, als ihnen zusteht. Wie das Auswärtige Amt bestätigt, hat der Bund 5 Millionen Euro zu viel überwiesen. Die Auslandsbesoldung hängt auch davon ab, ob das Leben vor Ort teurer oder billiger ist als in Berlin. Und berechnet wird das von einem Dienstleister, der in den genannten Fällen einen positiven statt einen negativen Faktor angesetzt hat. Von den Beamten kann der Bund das Geld nicht so zurückfordern, aber es wird geprüft, den Dienstleister in Regress zu nehmen. Es ist ein Rückschlag für die Verhandlungen zum Ende des Iran-Kriegs. Teheran hat die Straße von Hormus wieder gesperrt. Zur Begründung heißt es, Israel breche die Waffenruhe im Libanon. Einzelheiten von Phyllis Kückrikoll.
3: Das Regime in Teheran wirft den USA vor, dass sie sich nicht an ihren Teil der Abmachung halten, nämlich Israel dazu bewegen, nicht auf den Libanon zu schießen. Hier wird jetzt vermutlich Druck gemacht, dass Trump auf Netanyahu einwirkt. Das alles hat Auswirkungen auf den Ölpreis. Wir spüren es an der Zapfsäule. Das ist ein Punkt, den die USA offenbar zuvor nicht bedacht haben, ganz zu Beginn des Krieges, dass der Iran da eben am längeren Hebel der Weltwirtschaft sitzt, zumindest solange die Abhängigkeit vom Öl noch so stark ist.
1: Nach dem Zusammenstoß von zwei Güterzügen im Münchner Norden gibt es Angaben zum Todesopfer. Laut Polizei handelt es sich um einen 46-jährigen Rangierarbeiter, der auf dem dafür vorgesehenen Trittbrett an einem der Züge stand. In der Nacht waren die beiden Züge beim Rangieren frontal gegeneinander geprallt. Zwei Waggons stürzten eine Brücke hinunter.
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1: Es ist soweit. Vor wenigen Minuten hat in Toronto das zweite Gruppenspiel der deutschen Nationalmannschaft begonnen. Gegen die Elfenbeinküste will das Team von Julian Nagelsmann den vorzeitigen Einzug in die K.O.-Runde schaffen und dazu braucht es einen Sieg. Unser Reporter in Toronto ist jetzt Michael Augustin.
5: Die ersten drei Minuten sind rum. In Toronto noch 0:0. Gerade ist Jan Diomande, der schnelle Leipziger auf dem linken Flügel, schon mal das erste Mal im Strafraum der Deutschen aufgetaucht. Aber kein Problem für das Tor von Manuel Neuer. Ja, auf die schnellen Vorstöße der Elfenbeinküste müssen die Deutschen Acht geben. Darauf hat Julian Nagelsmann seine Mannschaft hingewiesen. Joshua Kimmich, der Kapitän, ist heute der direkte Gegenspieler des Leipzigers. Jetzt hält der Torte der Elfenbeinküste Fofana den Ball. Beruhigt das Spiel. 0:0. Der Spielstand.
1: Und zuvor haben die Niederlande mit 5:1 gegen Schweden gewonnen. In der Nacht spielen dann noch Ecuador gegen Curaçao und Tunesien gegen Japan. Es ist 22:03 Uhr.
6: 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Ich sag's, wie es ist. Es ist kein Anfängersommer, aber wir packen das. Auch die nächsten Tage immer so 31 bis 37 Grad. Schwül heiß und sonnig wird es. Gewitter werden ab morgen Nachmittag mehr. Die sollten wir auf dem Schirm haben. Denn wenn's kracht, dann auch gleich unwetterartig. Die Nächte sind sehr mild. Auch in der kommenden Nacht wird's nicht kühler als 14 bis 21 Grad. Der Bahn 1 Verkehrsservice mit einer Meldung von der B23 Garmisch-Partenkirchen-Peiting. Die Bundesstraße ist in beiden Richtungen zwischen Krummengraben und Peiting Süd nach einem Unfall gesperrt. Wir wünschen, wo es geht, eine gute und sichere Fahrt.
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6: Und hier ist Katrin Kolb und was für ein Samstagabend. In Toronto rollt der Ball. Mir rollen die Nerven weg, aber das wird schon. Deutschland gegen die Elfenbeinküste, der stärkste Gegner in der Gruppe. Wir haben es gehört, wir drücken die Daumen. Bei uns verpassen sie kein Tor. Wir schalten auch gleich nochmal live ins Stadion. Aber was machen wir denn jetzt? Zur Beruhigung. Ich würde sagen Musik. Musik ist nie verkehrt. Gleich Walk in Memphis, die Version von Mark Cohn. Und jetzt aber auf Bahn 1. Lay all your love on me.

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1: Jetzt geht's auf. Das zweite Gruppenspiel der Deutschen läuft. Deutschland gegen die Elfenbeinküste. Unsere Kollegen von BR24 und ARD Sounds übertragen das Spiel in voller Länge. Aber auch bei uns verpassen sie nichts. Für uns vor Ort, das nehme nämlich Michael Augustin.
2: Deutschland spielt besser, hatte auch schon zwei Chancen und Brown treibt den Ball über die linke Seite nach vorne, spielt nach links außen zu Florian Wirtz, der ist am Strafraum der Elfmeinküste, Wirtz kurvt nach innen, legt dann nochmal ab, aber dann Fehlpass, gut nachgesetzt von Schlotterbeck, Schussmöglichkeit, Metscher knapp drüber! Felix Metscher zieht ab aus 20 Metern, Mittelstürmerposition und der Ball landet auf dem Tordach. Und er war abgefälscht. Es geht also weiter mit einer Ecke für die deutsche Mannschaft. Nach Chancen steht es jetzt 3-1, nach Toren 0-0. Wir hatten den Kopfball von Havertz, wir hatten einen Schuss von Musiala nach 18 Minuten. Der ging knapp rechts am Tor der Elfmeinküste vorbei. Und an dieser Distanzschuss von Felix Metscher, einer der besten war er ja beim 7-1 gegen Curaçao im Auftaktspiel. Jetzt gibt es in der 21. Minute die Ecke für die deutsche Mannschaft von der rechten Seite. Nathaniel Brown. Kurze Variante auf Kimmich. Kimmich flankt den Ball auf den zweiten Pfosten. Und der Ball ist im Tor! Aber das muss ein Foul sein. Das muss ein Foul sein als Fofana. Pavlovic köpft den Ball rein, aber er rammt den Torhüter der Elfenbeinküste um. Und Schiedsrichter Benitez aus Paraguay sagt, nee, das war ein Foul. Und ganz ehrlich, da bin ich beim Unparteiischen. Der beugt sich jetzt über Torhüter Yahia Fofana, der am Boden liegen bleibt. Pavlovic ist da mit seinem Körper sehr intensiv in den Zweikampf gegangen. Hat sie noch eingehakt, also Treffer zu Recht aberkannt. Es bleibt beim 0:0.
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1: Es geht hoch her im Gruppenspiel Deutschland gegen die Elfenbeinküste. Ein Tor ist gefallen. Vor Ort ist mein Kollege Michael Augustin.
2: Tor für die Elfenbeinküste, 1:0 für die Afrikaner. Frank Cassie, der Captain Cassie hat's gemacht. Diomande, der Leipziger, bisher nicht gut drin in der Partie, setzt sich dann aber doch auf der linken Seite gegen Kimmich durch, bringt den Ball in den Strafraum der deutschen Mannschaft. Brown kann gegen Diallo nicht klären, der Ball liegt frei. Und dann kommt da der Kapitän, der zentrale Mittelfeldspieler und macht das 1:0 für die Elfenbeinküste.
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1: Wir schauen auf die Straßen im Bayern 1 Verkehrsservice. Da sind zwei Baustellen aktuell. Einmal die A3 Nürnberg-Passau. Die ist zwischen dem Kreuz Deckendorf und Hengersberg wegen Bauarbeiten bis Montag ca. 1 Uhr in beiden Richtungen gesperrt. Es gibt Umleitungen, wir empfehlen aber weiträumiger zu umfahren. Dann noch die A7 Ulm Richtung Würzburg. Die ist zwischen Wörnitz und Rothenburg ob der Tauber wegen Bauarbeiten bis 5 Uhr früh gesperrt. Wir wünschen gute und sichere Fahrt.
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1: Es geht in die Schlussphase der ersten Halbzeit. Die Deutschen liegen zurück. Michael Augustin, bitte.
2: 7:1 gegen Curaçao, schön und gut. Jetzt steht es aber 0:1 gegen die Elfenbeinküste. 4 Minuten sind noch übrig von der Nachspielzeit hier in Toronto. 44.000 Zuschauer und die Elfenbeinküste kommt über die rechte Seite. Pass in die Spitze. Bonny ist auf der rechten Seite im deutschen Strafraum. Geht bis zur Grundlinie und Schlotterbeck stellt den Fuß dazwischen. Er hat sich hier in der Anfangsphase mal das Sprunggelenk gehalten, war weggeknickt. Da führte dann Julian Nagelsmann zwischenzeitlich ein etwas längeres Gespräch mit Antonio Rüdiger. Das wäre ein möglicher Einwechselkandidat für Nico Schlotterbeck gewesen. Aber diesen Ball hat er gut zur Ecke geklärt. Der Innenverteidiger von Borussia Dortmund, Amad Diallo, der spielt bei Manchester United in England, wird jetzt die Ecke für die Elfenbeinküste ausführen. Die zweite für die Ivora in diesem Spiel. Und Sie hat getroffen für die Elfenbeinküste. Das war nach 30 Minuten. Jetzt gucken wir auf Diallo. Bringt den Ball rein mit dem linken Fuß. Brown köpft.

0: Die Afrikaner bleiben im Ballbesitz. Jan Diomande hat die Kugel auf der linken Seite. Der Mann von RB Leipzig hat das Tor vorbereitet. Über die rechte Seite, über die Seite von Kapitän Kimmich. Und dann war es Kessié, der dort, nachdem vorher Brown gegen Diallo nicht klären konnte, aus dem Rückraum kam. Die Elfenbeinküste immer noch am deutschen Strafraum. Der Ball liegt frei. Diomande auf der linken Seite schaltet am schnellsten, ist im 16er. Geht dann Kimmich vorbei und dann ist der Ball für meine Begriffe schon über die Grundlinie. Kimmich setzt vorsichtshalber nochmal nach, liefert sich da jetzt einen packenden Zweikampf von Jan Diomande. Einer der D-Züge vorne. Sie hatten ja sowohl Kimmich selber als auch Antonio Rüdiger und natürlich Bundestrainer Julian Nagelsmann von der Schnelligkeit der Flügelspieler, von der Schnelligkeit der Offensivspieler gewarnt. Und das haben die Männer in Orange auch schon ein ums andere Mal hier bewiesen. Deutschland hat zwei Tore erzielt. Einmal Pavlovic, einmal Havertz, aber jeweils ein Foulspiel im Vorfeld. Aber jetzt vielleicht die Möglichkeit, eine weitere Chance zu kreieren. Wirtz treibt den Ball nach vorne zu Havertz. 23 Meter Torentfernung. Havertz spielt auf die linke Seite und er bekommt kommt da Pavlovic einen leichten Schubser von hinten. Kann man auch auf Freistoß entscheiden für die deutsche Mannschaft. Aber das Team in den schwarzen Hosen und in den weißen Trikots bleibt im Ballbesitz. Brown, der Frankfurter, der so toll gespielt hat beim 7-1 gegen Curaçao, hat den Ball auf der linken Seite zu Metscher. Metscher zu Pavlovic. Wirtz macht mit. Viele kurze Kontakte. Die Elfmeinküste hat hinten die Ordnung wiederhergestellt. Vierer Abwehrkette, ganz, ganz enge Räume. Das ist schwierig für die deutsche Mannschaft, sich da durchzukombinieren, den Weg in den gegnerischen Strafraum zu finden. Und es sind jetzt noch ungefähr 50 Sekunden. Und dann ist auch die 7-minütige Nachspielzeit der ersten Halbzeit vorbei. Wirtz mit dem Halbhohen Pass, aber der Ball kommt in den Strafraum. Metscher kann ihn nicht sauber annehmen. War da gerade mal ein Meter im Strafraum der Elfenbeinküste. Die können ihrerseits wieder den Ball nach vorne treiben. Machen das auch. Immer wieder werden die Flügel gesucht. Diomande ist jetzt mal nicht an der linken Seite gewesen, sondern das war in dem Fall Inao, der Mann von Trabzonspor. Aber die Deutschen kommen an die Kugel, sind schon wieder am gegnerischen Strafraum. Das ist Wirtz, der weiterleitet auf Havertz. Havertz ist im 16er, hat den Ball auf der rechten Seite, bremst erstmal ab, weil sich da wieder eine orangefarbene Mauer vor Kai Havertz aufbaut. Sané kurft mit dem Ball von der halbrechten Seite nach innen. Immer noch Sané, Steckpass in den Strafraum, Wirtz. Wo ist die Lücke? Wo ist die Lücke? Der kommt noch ran mit der rechten Pike, aber das ist natürlich kein kraftvoller Abschluss von Florian Wirtz. Er ärgert sich und ja, hier Fofana, der Tote der Elfmeinküste, schmeißt sich auf den Ball. Das dürften die letzten Aktionen im ersten Durchgang gewesen sein. Schiedsrichter Juan Gabriel Benitez pfeift die erste Halbzeit jetzt ab und Deutschland bekommt eine Denkaufgabe, denn die Elfenbeinküste führt zur Pause in Toronto mit 1:0.
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1: Um 23 Uhr mit Jan Busche. Nach Informationen des ARD-Hauptstadtstudios ist sich die Rentenkommission einig über ihr Vorschlagspaket. Das Renteneintrittsalter soll demnach schrittweise steigen. Aus Berlin Anne-Kathrin Mellmann.
2: Das Renteneintrittsalter soll schrittweise steigen, angepasst an die Lebenserwartung. Wer jetzt Anfang 30 ist, würde dann voraussichtlich mit 68 in Rente gehen. Das ist einer von rund 30 Vorschlägen der Rentenkommission. Ein weiterer lautet, die Rente mit 63 abzuschaffen. Ob Menschen früher in Rente gehen können, soll nicht mehr von der Zahl der Beitragsjahre abhängen, sondern vom individuellen Gesundheitszustand. Um das Rentensystem zu stabilisieren, empfiehlt die Kommission eine kapitalgedeckte staatliche Altersvorsorge nach dem sogenannten Schweden-Modell.
1: Irans Militär hat erneut angeordnet, die Meerenge von Hormus zu schließen. Grund seien die Angriffe Israels im Libanon. Aus der Nachrichtenredaktion Daniel Runge.
3: Den USA warf das Militärkommando vor, das erst kürzlich vereinbarte Rahmenabkommen zur Beendigung des Krieges zu verletzen. Die Schließung der Meerenge sei nun ein erster Schritt, den Feind zur Einhaltung seiner Verpflichtungen zu zwingen. Weitere Schritte behalte man sich vor. Der Iran und die USA hatten am Mittwoch eine Absichtserklärung unterzeichnet. Sie sieht eine Waffenruhe für die gesamte Region, einschließlich des Libanon, vor. Das israelische Militär und die pro-iranischen Hisbollah-Milizen überziehen sich aber weiter mit Angriffen. Dabei waren allein in der vergangenen Nacht auf libanesischer Seite mehr als 20 Menschen getötet worden.
1: Die neue Doppelspitze der Partei Die Linke besteht aus Ines Schwertner und Luigi Pantisano. Schwertner ist auf dem Bundesparteitag in Potsdam im Amt bestätigt worden mit knapp 86% der Stimmen. Pantisano erhielt nur rund 53%. Schwertner rief ihre Partei dazu auf, weiter gegen Kürzungen zu kämpfen, die von der schwarz-roten Bundesregierung geplant seien. Bei der Fußball-Weltmeisterschaft bestreitet die deutsche Mannschaft gerade ihr zweites Spiel. Zur Halbzeit liegt die DFB-Auswahl im kanadischen Toronto zurück mit 0:1 gegen die Elfenbeinküste. Die beiden anderen Gruppengegner Ecuador und Curaçao spielen in der Nacht gegeneinander. Vorher hatten sich die Niederlande klar gegen Schweden mit 5:1 durchgesetzt. Das waren die Nachrichten. Das Wetter in Deutschland. Heute Nacht trockene Phasen, zum Teil aber auch kräftige Gewitter und die Nachtwerte liegen zwischen 22 und 14 Grad. Morgen gibt's viel Sonne, später ziehen mehr Wolken auf, die können auch kräftige Schauer und Gewitter mit Unwettergefahr bringen. Die Werte morgen zwischen 32 und 38 Grad. Im Norden wird es etwas kühler, auf den nordfriesischen Inseln um 20 Grad. Am Montag viel Sonne, besonders in der Mitte und im Süden Schauer und Gewitter bis 38 Grad und am Dienstag trocken, später wieder kräftige Schauer und Gewitter bis 39 Grad. Es ist 23.03 Uhr.
4: Und hier der Verkehrsservice in der ARD-Hitnacht. Zunächst eine Gefahrenmitteilung für Rheinland-Pfalz in den Gemeinden Wölgesheim, Aspesheim und Horweiler. Kommt es wegen eines Großbrandes zu massiver Rauchentwicklung? Es kann zu Sichtbehinderungen und Geruchsbelästigungen kommen. Meiden Sie bitte, wenn möglich, das betroffene Gebiet. Schließen Sie Fenster und Türen und schalten Sie Lüftung und Klimaanlagen ab. Und es geht auf die Autobahn. Die A1 Bremen Richtung Hamburg ist zwischen Harburg und Stillhorn wegen Bauarbeiten bis Montag ca. 5 Uhr gesperrt. Dadurch zurzeit 4 Kilometer Stau. Nutzen Sie bitte die Umleitung über die U83. Es muss dabei aber mit erheblicher Wartezeit gerechnet werden. Die A1 Hamburg Richtung Lübeck ist zwischen Kreuzberg der Heide und Bad Oldesloe wegen Bauarbeiten bis morgen früh 6 Uhr gesperrt. Die A1 Bremen Richtung Osnabrück ist zwischen Holdorf und Neunkirchenförden wegen Bergungsarbeiten bis morgen 4 Uhr gesperrt. Hier führt die Umleitung über die U58. Die A1 Münster Richtung Dortmund ist zwischen Kramenzentrum und Kreuz Dortmund-Unna wegen Bauarbeiten bis Montag 5 Uhr gesperrt. Die A2 Hannover Richtung Dortmund ist zwischen Wunstorf-Lute und Wunstorf-Kohlenfeld wegen Bergungsarbeiten gesperrt. Die A3 Nürnberg-Passau ist zwischen Kreuz-Deggendorf und Hengersberg wegen Bauarbeiten bis Montagnacht ca. 1 Uhr in beiden Richtungen gesperrt. Die Umleitungen führen hier über die U18 bzw. U83. A5 Karlsruhe Richtung Frankfurt zwischen Karlsruhe-Mitte und Bruchsal 4 Kilometer Stau. Hier ist wegen Markierungsarbeiten nur eine Spur frei. Die A6 Mannheim Richtung Heilbronn ist zwischen Sinsheim-Steinsfurt und Bad Rappenau wegen Bergungsarbeiten gesperrt. Hier ist ein Rettungshubschrauber im Einsatz. Der Verkehr wird ab Sinsheim Süd abgeleitet. Die A7 Ulm Richtung Würzburg ist zwischen Wörnitz und Rothenburg ob der Tauber wegen Bauarbeiten bis etwa 5 Uhr gesperrt. Die A27 Weißrode-Bremen ist zwischen Verden-Nord und Langwedel in beiden Richtungen wegen einer Baustelle bis Montag 5 Uhr gesperrt. Nutzen Sie hier bitte auch die Umleitung über die U52 bzw. U9. Die A31 Gronau Richtung Oberhausen ist zwischen Schermbeck und Dorsten wegen Bauarbeiten bis Sonntagvormittag 10 Uhr gesperrt. Die A61 Hockenheim Richtung Ludwigshafen ist zwischen dem Dreieck Hockenheim und dem Kreuz Speyer wegen Bauarbeiten bis Montag früh etwa 5 Uhr gesperrt. Die A61 Koblenz Richtung Mönchengladbach ist zwischen dem Dreieck Sinzig und dem Dreieck Bad 9a nach einem Unfall gesperrt. Bitte die Autobahn am Dreieck Sinzig in Richtung der A571 verlassen, um die Unfallstelle zu umfahren. Und die A656 Heidelberg Richtung Mannheim ist zwischen Mannheim-Seckenheim und Kreuz Mannheim nach einem Unfall gesperrt. Allerhand los, allen unterwegs. Eine gute und sichere Fahrt.
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4: Ja, den Fußballabend, den lassen sich doch viele nicht entgehen. Wir bleiben da auch weiter am Ball. Deutschland gegen Elfenbeinküste auf eine spannende zweite Halbzeit. Willkommen zur ARD-Hitnacht aus Dresden mit Heiko Wasch im Studio. Ich grüße Sie. Schönen guten Abend.

0: 10 Minuten nach um 11. Wir bleiben für Sie natürlich auch weiter am Ball. Im Spiel Deutschland gegen Elfenbeinküste. Die zweite Halbzeit hat begonnen. Es gilt ja, den Rückstand erstmal aufzuholen. 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

Auch so eine schöne Erinnerung an Chris Rier, gerade gehört hier in der ARD-Hitnacht. Der Rockstar, der sich nie selbst so gesehen hat. Er hat ja auch die Familie immer an erste Stelle gesetzt und auch seine Karriere immer untergeordnet. Und so hat er zum Beispiel auch nie eine Konzertreihe in Amerika angenommen. Da wäre er viel zu lange von zu Hause weggeblieben. Macht ihn gleich noch sympathischer, oder? Leider musste er die Welt im Dezember des vergangenen Jahres auch für immer verlassen. Und jetzt bei uns

0: 80 Millionen.
1: Max Giesinger. 80 Millionen, sein Hit, den er vor 10 Jahren auf Platte brachte. Und derzeit sind ja auch mindestens 80 Millionen Schiedsrichter dabei, das Spiel Deutschland gegen die Elfenbeinküste zu analysieren und zu bewerten. Da können Sie mir auch gern schreiben, wie Sie das Spiel gerade einschätzen und vielleicht auch, wie es ausgeht. Ihr Tipp: ard-hitnacht@mdr.de. ard-hitnacht@mdr.de. Und der augenblickliche Stand: die deutsche Mannschaft immer noch im Rückstand, 0:1 gegen die Elfenbeinküste.

Hürz mit Wonderful Life. Ja, und das ist ja auch wunderschön. Gerade ist das Ausgleichstor gefallen. Deutschland gegen Elfenbeinküste jetzt 1:1. Kurz nach 11:30, hier der aktuelle Verkehrsservice in der ARD-Hitnacht. Zunächst eine Gefahrenmitteilung für Rheinland-Pfalz. In den Gemeinden Welgesheim, Aspisheim und Horweiler kommt es wegen eines Großbrandes zu massiver Rauchentwicklung. Es kann zu Sichtbehinderungen und Geruchsbelästigung kommen. Meiden Sie bitte, wenn möglich, das betroffene Gebiet. Schließen Sie Fenster und Türen und schalten Sie Lüftung und Klimaanlagen ab. Und nun auf die Autobahn. Die A1 Bremen Richtung Hamburg ist zwischen Harburg und Stillhorn wegen Bauarbeiten noch bis Montag früh 5 Uhr gesperrt. Dadurch zurzeit 4 Kilometer Stau. Nutzen Sie bitte die Umleitung über die U883. Es muss aber weiter mit erheblicher Wartezeit gerechnet werden. Die A1 Hamburg Richtung Lübeck ist zwischen Kreuzberg der Heide und Bad Oldesloe wegen Bauarbeiten bis ca. 6 Uhr gesperrt. Die A1 Bremen Richtung Osnabrück ist zwischen Holdorf und Neunkirchenförden wegen Bergungsarbeiten noch bis etwa 4 Uhr gesperrt. Hier führt die Umleitung über die U58. Die A1 Münster Richtung Dortmund ist zwischen Kamenzentrum und Kreuz Dortmund-Unna wegen Bauarbeiten noch bis 5 Uhr etwa gesperrt. Die A1 Hannover Richtung Dortmund ist zwischen Wunstorf-Lute und Wunstorf-Kohlenfeld wegen Bergungsarbeiten gesperrt. Die A3 Nürnberg-Passau ist zwischen Kreuzdeckendorf und Hengersberg wegen Bauarbeiten bis Montagnacht etwa 1 Uhr in beiden Richtungen gesperrt. Die Umleitung führt hier über die U18 bzw. U83.

0: Die A5 Karlsruhe Richtung Frankfurt ist zwischen Karlsruhe Mitte und Bruchsal. Gibt es da 4 Kilometer Stau? Hier ist wegen Markierungsarbeiten nur eine Spur frei. Die A6 Mannheim Richtung Heilbronn ist zwischen Sinsheim-Steinsfurt und Bad Rappenau wegen Bergungsarbeiten gesperrt. Hier ist ein Rettungshubschrauber im Einsatz und der Verkehr wird ab Sinsheim Süd abgeleitet. Die A7 Ulm Richtung Würzburg ist zwischen Wörnitz und Rothenburg ob der Tauber wegen Bauarbeiten bis etwa 5 Uhr morgens gesperrt. Die A27 Weißrode-Bremen ist zwischen Verden Nord und Langwedel in beiden Richtungen wegen einer Baustelle bis Montag 5 Uhr gesperrt. Die Umleitung führt hier über die U52 bzw. U9. Die A31 Gronau Richtung Oberhausen ist zwischen Schermbeck und Dorsten wegen Bauarbeiten bis Sonntag etwa 10 Uhr gesperrt. Die A656 Heidelberg Richtung Mannheim ist zwischen Mannheim-Seckenheim und Kreuz Mannheim nach einem Unfall gesperrt. Und gerade reingekommen eine Gefahrenmeldung. Achtung, ein Falschfahrer auf der B36 Karlsruhe-Mannheim. Zwischen Ausfahrt Mannheim-Rheinau Süd und Rheinau kommt Ihnen ein Falschfahrer entgegen. Fahren Sie bitte äußerst rechts und überholen Sie nicht. Auf der B36 Karlsruhe-Mannheim zwischen Ausfahrt Mannheim-Rheinau Süd und Rheinau ein Falschfahrer. Vorsicht bitte in beiden Richtungen. Wo es geht, gute Fahrt. Kommen Sie gut an Ihr Ziel.
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23.43 Uhr, hier der Verkehrsservice. Die Gefahrenmeldung wurde aktualisiert. Der Falschfahrer auf der B36 Mannheim-Karlsruhe. Jetzt unterwegs zwischen Mannheim-Rheinhau-Süd und der A6 Mannheim-Schwetzingen. Dort kommt Ihnen der Falschfahrer entgegen. Fahren Sie bitte äußerst rechts, überholen Sie nicht. Auf der B36 Mannheim-Karlsruhe zwischen Mannheim-Rheinhau-Süd und der A6 Mannheim-Schwetzingen ist ein Falschfahrer unterwegs. Vorsicht bitte in beiden Richtungen.

23.47 Uhr. Die Entwarnung hat uns erreicht aus der Verkehrsredaktion. Entwarnung auf der B36 Mannheim-Karlsruhe. Zwischen Mannheim-Rheinhaus-Süd und der A6 Mannheim-Schwetzingen ist kein Falschfahrer mehr unterwegs. Wir wünschen allen unterwegs gute Fahrt. Noch ein Blick nach Toronto. 83. Spielminute, immer noch Spielstand 1:1.

0: Das Spiel Deutschland gegen die Elfenbeinküste in Toronto, auch in den letzten Minuten. Wir schalten nach Toronto zu Michael Augustin.
1: Ja, Spielzeit läuft, rund 5 Minuten noch, 1:1 zwischen Deutschland und der Elfenbeinküste. Und das DFB-Team hatte 2 Chancen auf den Siegtreffer. Der Frankfurter Brown in der 89. Minute, halblinke Position aus 14 Metern, Flachschuss, Fofana konnte halten. Und er hat dann auch zu Beginn der Nachspielzeit den Flachschuss von Amiri gehalten. Also 2 gute Aktionen des gegnerischen Torhüters und Deutschlands hätte damit dann 3 Punkte gehabt. Aber leistungsgerechter wäre ein Unentschieden zwischen diesen beiden Mannschaften. Der Afrika-Cup-Sieger von 2024, der erwartet starke Gegner und der ging ja auch in Führung nach 30 Minuten. Und auf der Joker mit dem Ausgleich für Deutschland. Jetzt sind es noch 4 Minuten, Spielstand 1:1.
0: Und in den Nachrichten erfahren Sie dann auch den Schlussstand.

23.58 Uhr, hier der Verkehrsservice mit einer Gefahrenmeldung. Achtung, ein Falschfahrer auf der B27 in Stuttgart-Möhringen. Zwischen Echterdingen und Stuttgart-Fasanenhof kommt Ihnen ein Falschfahrer entgegen. Fahren Sie bitte äußerst rechts und überholen Sie nicht. Auf der B27 in Stuttgart-Möhringen zwischen Echterdingen und Stuttgart-Fasanenhof ist ein Falschfahrer unterwegs. Vorsicht in beiden Richtungen. Und kurz vor Abpfiff in der Nachspielzeit hat unsere Mannschaft ein Tor noch geschossen. Also jetzt Spielstand 2:1 gegen die Elfenbeinküste.

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1: Um 0 Uhr mit Gabriela Kühne. Wie kann das Rentensystem in Deutschland reformiert werden? Seit Anfang des Jahres haben Expertinnen und Experten der sogenannten Rentensysteme

0: Spendenkommission darüber beraten und Vorschläge erarbeitet. Laut ARD-Hauptstadtstudio ist das Konzept jetzt fertig. Es sieht vor, das Renteneintrittsalter stufenweise anzuheben. Aus der Nachrichtenredaktion Jan Busche.
1: Es soll schrittweise und langsam steigen, angepasst an die Lebenserwartung. Heißt zum Beispiel, wer jetzt Anfang 30 ist, würde wohl mit 68 in Rente gehen. Das Expertengremium empfiehlt laut Medienberichten außerdem, dass künftig ein Teil der Rentenbeiträge am Aktienmarkt angelegt wird. Erstmal soll 1% vom Bruttolohn dort reinfließen. Und laut ARD-Hauptstadtstudio sollen künftig auch Politiker und neue Selbstständige in die gesetzliche Rentenversicherung einzahlen müssen. Die Rentenkommission will am Dienstag ihr Vorschlagspaket an die Bundesregierung übergeben. Die muss dann entscheiden, was davon umgesetzt werden könnte.
0: Die iranische Führung hat erneut die Straße von Hormus gesperrt. Grund seien die andauernden israelischen Angriffe im Libanon, erklärten die Revolutionsgarden. Aus Istanbul Phyllis Krükekol.
2: Schiffe sollen sich der Meerenge nicht mehr nähern, teilten die Marineeinheiten der Revolutionsgarden am Nachmittag mit. Andernfalls könne man nicht für ihre Sicherheit garantieren. Die Revolutionsgarden sprechen in diesem Zusammenhang von, Zitat, Verbrechen, die Israel im Libanon begehe, sowie vom Unvermögen der USA, ihren Verpflichtungen im Zusammenhang mit der Waffenruhe nachzukommen. Sollten die Angriffe andauern, seien weitere Schritte geplant. Der Sprecher des Außenministeriums Baghaei sagte im iranischen Fernsehen, das gesamte Rahmenabkommen, auf das man sich in dieser Woche geeinigt habe, stehe auf dem Spiel.
0: Die neue Doppelspitze der Partei Die Linke besteht aus Ines Schwertner und Luigi Pantisano. Schwertner ist auf dem Bundesparteitag in Potsdam im Amt bestätigt worden mit knapp 86% der Stimmen. Pantisano erhielt nur rund 53%. Schwertner rief ihre Partei dazu auf, weiter gegen Kürzungen zu kämpfen, die von der schwarz-roten Bundesregierung geplant seien. Bei der Fußball-Weltmeisterschaft hat die deutsche Mannschaft auch ihr zweites Spiel gewonnen. Die DFB-Auswahl besiegte die Elfenbeinküste mit 2:1. Zur Halbzeit lagen die Ivorer im kanadischen Toronto noch vorn. Dennis Undaf erzielte dann einen Doppelpack. Er traf erst in der 68. Minute und dann noch in der Nachspielzeit. Damit steht Deutschland vorzeitig in der Runde der letzten 32 Teams. Das waren die Nachrichten. Das Wetter in Deutschland. Gebietsweise trocken und zum Teil kräftige Gewitter, Tiefstwerte zwischen 22 und 14 Grad. Tagsüber zeitweise heiter, vermehrt Quellwolken, kräftige Schauer und Gewitter mit Unwettergefahr bei 32 bis 38 Grad. Im Norden oft trocken. Es ist 0:03 Uhr.
3: Und hier der Verkehrsservice in der ARD-Hitnacht. Immer noch unterwegs der Falschfahrer auf der B27 in Stuttgart-Möhringen. Zwischen Echterdingen und Stuttgart-Fasanenhof kommt Ihnen ein Falschfahrer entgegen. Fahren Sie bitte äußerst rechts und überholen Sie nicht. Auf der B27 in Stuttgart-Möhringen zwischen Echterdingen und Stuttgart-Fasanenhof ist ein Falschfahrer unterwegs. Vorsicht bitte in beiden Richtungen. Eine Gefahrenmitteilung auch für Rheinland-Pfalz. In den Gemeinden Welgesheim, Aspisheim und Horweiler kommt es wegen eines Großbrandes zu massiver Rauchentwicklung. Es kann zu Sichtbehinderungen und Geruchsbelästigung kommen. Bitte meiden Sie, wenn möglich, das betroffene Gebiet. Schließen Sie Fenster und Türen und schalten Sie Lüftung und Klimaanlagen ab. Die A1 Bremen Richtung Hamburg ist zwischen Harburg und Stillhorn wegen Bauarbeiten bis Montag früh 5 Uhr gesperrt, dadurch zurzeit 4 Kilometer Stau. Nutzen Sie bitte die Umleitung über die U83, es muss mit erheblicher Wartezeit gerechnet werden. Die A1 Hamburg Richtung Lübeck ist zwischen Kreuz Bagdeheide und Bad Oldesloe wegen Bauarbeiten bis etwa 6 Uhr gesperrt. Die A1 Bremen Richtung Osnabrück ist zwischen Holdorf und Neunkirchenförden wegen Bergungsarbeiten bis 4 Uhr gesperrt. Hier führt die Umleitung über die U58. Die A1 Münster Richtung Dortmund ist zwischen Kamen Zentrum und Kreuz Dortmund-Unna wegen Bauarbeiten bis Montag früh gesperrt. Die A3 Nürnberg-Passau ist zwischen Kreuz Deckendorf und Hengersberg wegen Bauarbeiten bis Montagnacht etwa 1 Uhr in beiden Richtungen gesperrt. Hier führen die Umleitung über die U18 und U83. A5 Karlsruhe Richtung Frankfurt zwischen Karlsruhe Mitte und Bruchsal 4 Kilometer Stau. Hier ist wegen Markierungsarbeiten nur eine Spur frei. Die A6 Mannheim Richtung Heilbronn ist zwischen Sinsheim-Steinsfurt und Bad Rappenau wegen Bergungsarbeiten gesperrt. Hier ist ein Rettungshubschrauber im Einsatz. Der Verkehr wird ab Sinsheim Süd abgeleitet. Die A7 Ulm Richtung Würzburg ist zwischen Wörnitz und Rothenburg ob der Tauber wegen Bauarbeiten bis etwa 5 Uhr gesperrt. Die A27 Weißrode-Bremen ist zwischen Verden-Nord und Langwedel in beiden Richtungen wegen einer Baustelle bis Montag früh 5 Uhr gesperrt. Nutzen Sie hier bitte auch die Umleitung über die U52 bzw. U9. Die A31 Gronau Richtung Oberhausen ist zwischen Schermbeck und Dorsten wegen Bauarbeiten bis heute Vormittag etwa 10 Uhr gesperrt. Die A61 Hockenheim Richtung Ludwigshafen ist zwischen dem Dreieck Hockenheim und dem Kreuz Speyer wegen Bauarbeiten bis etwa 5 Uhr gesperrt. Die A656 Heidelberg Richtung Mannheim ist zwischen Mannheim-Seckenheim und Kreuz Mannheim nach einem Unfall gesperrt. Allen unterwegs, gute Fahrt, kommen Sie gut an Ihr Ziel.
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3: Und mit ABBA geht's hinein in den neuen Tag. Heute ist Sonntag. Ja, da sind doch jetzt gerade noch viele dabei, den Sieg zu feiern. Wow, das war knapp, oder? Noch in der Nachspielzeit 2:1 gewonnen. Willkommen in der ARD-Hitnacht aus Dresden mit Heiko Asch. Ich grüße Sie.

0:13 Uhr, hier der Verkehrsservice. Gute Nachrichten, eine Entwarnung auf der B27 Stuttgart-Möhringen zwischen Echterdingen und Stuttgart-Fasanenhof. Ist kein Falschfahrer mehr unterwegs. Wir wünschen allen unterwegs gute Fahrt.

0: Michael Bolton hier in der ARD-Hitnacht. Ja, das sah lange nicht so aus, dass wir das Ding heute noch gewinnen. Das Spiel Deutschland gegen Elfenbeinküste. Ich weiß nicht, ob Sie es gesehen haben. In der Nachspielzeit erst hat dann alles gerichtet. Und feiern Sie noch den Sieg, sitzen Sie gemütlich beisammen. Und wie verbringen Sie diese laue Sommernacht? Wir haben ja auch Mitsommernacht, können Sie mir gern schreiben. ard-hitnacht@mdr.de. Rainer aus Bayreuth hat ja geschrieben, ich habe das Spiel gesehen, es war abzusehen, dass es etwas schwerer wird als gegen Curaçao. Aber dass es so spannend werden würde, hätte ich nicht gedacht. Jetzt sitzen wir noch gemütlich beisammen, feiern ein bisschen und genießen die nächtlichen Temperaturen. Das machen Sie richtig. Wie ist es bei Ihnen? Haben Sie das Spiel auch gesehen? Und feiern Sie noch ein bisschen. ard-hitnacht@mdr.de.
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0: Und jetzt Madonna, was sie auch anpackte, es wurde zu Gold. Und da können wir die Zeit bis in die 80er Jahre zurückdrehen. Schon mit ihrem Debütalbum 83, da wurde sie ja mit Gold und Platin überhäuft. Und ihr 15. Studioalbum wird sie am 3. Juli veröffentlichen.

0: Smokey, immer noch am Ball, längst schon Kult. Ja, haben Sie das Spiel gesehen? Wie feiern Sie den Sieg? Deutschland, Elfenbeinküste, da hat uns Christiane aus Hamburg geschrieben. Ich habe das Spiel gesehen und die ganze Zeit auf meinen Nägeln gekaut. Oh je, die sehen jetzt richtig schrecklich aus, schreibt sie. Liebe Grüße. Ja, Christiane, was bringt man nicht alles für Opfer, oder? Naja, wächst alles nach, Lack drauf und schon kann der Sonntag kommen, oder? Und noch eine Mail aus Hamburg von Gerlinde. Ich grüße sie auch. Elfenbeinküste ist stark, hat sie geschrieben. Unentschieden wäre auch gerecht gewesen. Hat ein echt Dusel. Mein Mann hat heute Geburtstag. Ich habe ihm gesagt, ich hätte das Siegtor organisiert. Jawohl, UNDAF. Einfach super. So macht es auch Spaß, weiterhin zu gucken und weiter am Ball zu bleiben. Dankeschön, Gerlinde, und Ihrem Mann natürlich auch von unserer Seite. Alles Gute für das neue Lebensjahr.
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0: Ihr Schlüssel in unser Studio, ard-hitnacht@mdr.de.

0: Kurz nach 12:30, hier der aktuelle Verkehrsservice in der ARD-Hitnacht. Zunächst eine Gefahrenmitteilung für Rheinland-Pfalz. In den Gemeinden Welgesheim, Aspisheim und Horweiler kommt es wegen eines Großbrandes zu massiver Rauchentwicklung. Es kann zu Sichtbehinderung und Geruchsbelästigung kommen. Meiden Sie, wenn möglich, bitte das betroffene Gebiet. Schließen Sie Fenster und Türen und schalten Sie Lüftung und Klimaanlagen ab. Und nun auf die Autobahn. Die A1 Bremen Richtung Hamburg ist zwischen Harburg und Stillhorn wegen Bauarbeiten bis Montag ca. 5 Uhr gesperrt. Die Umleitung führt über die U83. Es muss aber mit erheblicher Wartezeit gerechnet werden. Die A1 Bremen Richtung Osnabrück ist zwischen Holdorf und Neunkirchen-Vörden wegen Bergungsarbeiten noch bis etwa 4 Uhr gesperrt. Hier führt die Umleitung über die U58. Die A1 Münster Richtung Dortmund ist zwischen Kramenzentrum und Kreuz Dortmund-Unna wegen Bauarbeiten noch bis Montag 5 Uhr gesperrt. Die A3 Nürnberg-Passau ist zwischen Kreuz Deckendorf und Hengersberg wegen Bauarbeiten bis Montagnacht ca. 1 Uhr in beiden Richtungen gesperrt. Hier führen die Umleitung über die U18 bzw. U83. A5 Karlsruhe Richtung Frankfurt zwischen Karlsruhe Mitte und Bruchsal 4 Kilometer Stau zurzeit. Hier ist wegen Markierungsarbeiten nur eine Spur frei. Die A6 Mannheim Richtung Heilbronn ist zwischen Sinsheim-Steinsfurt und Bad Rappenau wegen Bergungsarbeiten gesperrt. Der Verkehr wird ab Sinsheim Süd abgeleitet. Die A7 Ulm Richtung Würzburg ist zwischen Wörnitz und Rothenburg ob der Tauber wegen Bauarbeiten bis etwa 5 Uhr gesperrt. Die A27 Walsrode-Bremen ist zwischen Verden Nord und Langwedel in beiden Richtungen wegen einer Baustelle noch bis Montag früh etwa 5 Uhr gesperrt. Die Umleitungen führen hier über die U52 bzw. U9. Die A31 Gronau Richtung Oberhausen ist zwischen Schermbeck und Dorsten wegen Bauarbeiten noch bis etwa 10 Uhr gesperrt. Die A61 Hockenheim Richtung Ludwigshafen ist zwischen dem Dreieck Hockenheim und dem Kreuz Speyer wegen Bauarbeiten bis morgen 5 Uhr gesperrt. Und die A656 Heidelberg Richtung Mannheim ist zwischen Mannheim-Seckenheim und Kreuz Mannheim nach einem Unfall gesperrt. Allen unterwegs eine gute und hoffentlich auch entspannte Fahrt.
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0.43 Uhr hier der Verkehrsservice mit einer Gefahrenmeldung. Achtung, bitte Vorsicht in beiden Richtungen auf der A25 Hamburg-Geesthacht. Zwischen Neu-Allermöhe West und Nettelnburg werden Gegenstände von einer Brücke auf die Fahrbahn geworfen. Bitte Vorsicht, A25 Hamburg-Geesthacht. Zwischen Neu-Allermöhe West und Nettelnburg. Gegenstände von einer Brücke auf die Fahrbahn. Bitte Vorsicht.

0:47 Uhr, hier nochmal der Verkehrsservice, immer noch aktuell in beiden Richtungen. Bitte Vorsicht auf der A25 Hamburg-Geestacht. Zwischen Neu-Allermöhr West und Nettelnburg werden Gegenstände von einer Brücke auf die Fahrbahn geworfen. Bitte Vorsicht zwischen Neu-Allermöhr West und Nettelnburg.

0: den Schlusspfiff nur so herbeisehnte. Ja, machten ja auch noch aufmerksam, dass man die Nachspielzeiten nicht noch länger hinauszögert. Genau, also wer es immer noch nicht mitbekommen hat, 2:1 hat die deutsche Mannschaft gegen die Elfenbeinküste gewonnen. Und Sie können gern schreiben, wenn Sie das Spiel gesehen haben, was Sie so von den nächsten Spielen von unserer deutschen Mannschaft erwarten. ard-hitnacht@mdr.de.
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In 5 Minuten ist es 1 Uhr, gleich wieder Aktuelles aus der Nachrichtenredaktion. Zuvor noch Aerosmith hier in der ARD-Hitnacht. Und hier habe ich nochmal aus der Verkehrsredaktion die Gefahrenmeldung. Bitte Vorsicht in beiden Richtungen auf der A25 Hamburg-Geestacht. Zwischen Neu-Allermöhr West und Nettelnburg werden Gegenstände von einer Brücke auf die Fahrbahn geworfen. Zwischen Neu-Allermöhr West und Nettelnburg bitte Vorsicht auf der A25.

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1: Um 1 Uhr mit Gabriela Kühne. Die deutsche Nationalmannschaft steht vorzeitig im 16. Finale der Fußball-WM. Die DFB-Auswahl setzte sich gegen die Elfenbeinküste mit 2:1 durch und gewann damit auch ihr zweites Spiel. Aus dem ARD-WM-Team Silke Heine.
2: Unmittelbar nach Abpfiff der Partie stürmt Bundestrainer Julian Nagelsmann auf Dennis Undav zu und nimmt ihn in den Arm. Wieder hatte sich der Stuttgarter als Edeljoker erwiesen und nach 0:1 Rückstand beide Tore der deutschen Mannschaft erzielt. Undav ist mit jetzt 3 WM-Treffern und 2 Vorlagen auch aktuell der Topscorer des Turniers. Die Niederlande haben im europäischen Duell gegen Schweden in die Erfolgsspur zurückgefunden. Die Elftal übernimmt nach einem 5:1-Sieg auch die Tabellenführung von den

0: Skandinaviern.
1: Wie kann das Rentensystem in Deutschland reformiert werden? Seit Anfang des Jahres haben Experten darüber beraten und Vorschläge erarbeitet. Laut ARD Hauptstadtstudio ist das Konzept jetzt fertig. Es sieht vor, das Renteneintrittsalter stufenweise anzuheben. Aus der Nachrichtenredaktion Jan Busche.
2: Es soll schrittweise und langsam steigen, angepasst an die Lebenserwartung. Heißt zum Beispiel, wer jetzt Anfang 30 ist, würde wohl mit 68 in Rente gehen. Das Expertengremium empfiehlt laut Medienberichten außerdem, dass künftig ein Teil der Rentenbeiträge am Aktienmarkt angelegt wird. Erstmal soll 1% vom Bruttolohn dort reinfließen. Und laut ARD Hauptstadtstudio sollen künftig auch Politiker und neue Selbstständige in die gesetzliche Rentenversicherung einzahlen müssen.
1: Das israelische Militär schränkt seine Angriffe im Südlibanon offenbar ein. Laut der Armee hat die Regierung sie angewiesen, die Angriffe auf Ziele der Hisbollah-Miliz weitgehend zu stoppen. Ausgenommen davon sei die sogenannte Sicherheitszone, die sich von der israelischen Grenze nach Norden in den Libanon zieht. Der Iran hatte vorher angekündigt, wegen der andauernden israelischen Attacken im Libanon die Straße von Hormus wieder zu blockieren. Die Führung in Teheran sieht in den Angriffen einen Verstoß gegen das mit den USA ausgehandelte Rahmenabkommen für ein Kriegsende. Die neue Doppelspitze der Partei Die Linke besteht aus Ines Schwertner und Luigi Pantisano. Schwertner ist auf dem Bundesparteitag in Potsdam im Amt bestätigt worden mit knapp 86% der Stimmen. Pantisano erhielt nur rund 53%. Schwertner rief ihre Partei dazu auf, weiter gegen Kürzungen zu kämpfen, die von der schwarz-roten Bundesregierung geplant seien. Das waren die Nachrichten. Das Wetter in Deutschland. Gebietsweise trocken und zum Teil kräftige Gewitter, Tiefstwerte zwischen 22 und 14 Grad. Tagsüber zeitweise heiter, vermehrt Quellwolken, kräftige Schauer und Gewitter mit Unwettergefahr bei 32 bis 38 Grad. Im Norden oft trocken, bei 20 bis 29 Grad. Es ist 1.03 Uhr.
3: Und hier der Verkehrsservice in der ARD-Hitnacht. Vorsicht bitte in beiden Richtungen auf der A25 Hamburg-Geestacht. Immer noch aktuell zwischen Neu-Allermöhe West und Nettelnburg werden Gegenstände von der Brücke auf die Fahrbahn geworfen. Eine Gefahrenmitteilung auch für Rheinland-Pfalz in den Gemeinden Welgesheim, Aspisheim und Horweiler kommt es wegen eines Großbrandes zu massiver Rauchentwicklung. Es kann zu Sichtbehinderungen und Geruchsbelästigungen kommen. Wenn möglich, bitte meiden Sie das betroffene Gebiet, schließen Sie Fenster und Türen und schalten Sie Lüftung und Klimaanlagen ab. Die A1 Bremen Richtung Hamburg ist zwischen Harburg und Stillhorn wegen Bauarbeiten bis Montag früh 5 Uhr gesperrt. Nutzen Sie bitte die Umleitung über die U83. Es muss mit erheblicher Wartezeit gerechnet werden. Die A1 Bremen Richtung Osnabrück ist zwischen Holdorf und Neunkirchenförden wegen Bergungsarbeiten bis etwa 4 Uhr gesperrt. Hier führt die Umleitung über die U58. Die A1 Münster Richtung Dortmund ist zwischen Kamenzentrum und Kreuz Dortmund-Unna wegen Bauarbeiten bis Montag früh 5 Uhr gesperrt. Die A3 Nürnberg-Passau ist zwischen Kreuz Deckendorf und Hengersberg wegen Bauarbeiten bis Montagnacht ca. 1 Uhr in beiden Richtungen gesperrt. Hier führen die Umleitung über die U18 bzw. U83. Die A6 Mannheim Richtung Heilbronn ist zwischen Sinsheim-Steinsfurt und Bad Rappenau wegen Bergungsarbeiten gesperrt. Der Verkehr wird ab Sinsheim Süd abgeleitet. Die A7 Ulm Richtung Würzburg ist zwischen Wörnitz und Rothenburg ob der Tauber wegen Bauarbeiten bis etwa 5 Uhr gesperrt. Die A27 Weißrode-Bremen ist zwischen Pferden Nord und Langwedel in beiden Richtungen wegen einer Baustelle bis Montag früh 5 Uhr gesperrt. Nutzen Sie hier bitte auch die Umleitung über die U52 bzw. U9. Die A31 Gronau Richtung Oberhausen ist zwischen Schermbeck und Dorsten wegen Bauarbeiten bis etwa noch 10 Uhr gesperrt. Die A61 Hockenheim Richtung Ludwigshafen ist zwischen dem Dreieck Hockenheim und dem Kreuz Speyer wegen Bauarbeiten bis morgen 5 Uhr gesperrt. Und die A656 Heidelberg Richtung Mannheim ist zwischen Mannheim-Seckenheim und Kreuz Mannheim nach einem Unfall gesperrt. Allen unterwegs eine gute und sichere Fahrt.
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3: Weiter geht's hoffentlich auch für Sie entspannt durch die Nacht. Spielt doch mal wieder Shania Twain. Das habe ich gestern erst in der Post gelesen. Und schon ist sie da, hier aus dem Hitnachtstudio in Dresden. Ich bin Heiko Rasch. Schön, dass Sie dabei sind.

0: von seinem Album Teaser and the Firecat auf. Darauf wird dieser Song Morning Has Broken Cat Stevens. Sie haben ihn erkannt. Ja, so viel Harmonie in der Nacht hier mit der ARD-Hitnacht. Und schon in den 60er Jahren konnte ja Cat Stevens seine ersten Erfolge feiern. Sein Debütalbum feiert nun auch bald 60-jähriges Jubiläum. Und schon das konnte er damals in den Charts platzieren. Seine Songs kennt man einfach auf der ganzen Welt. Und auch sie hat so einige Meilensteine auf Platte gebracht. Hier ist Aretha Franklin.
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1.18 Uhr. Ja, die Gefahrenmeldung ist leider auch noch nicht vom Tisch. Vorsicht bitte in beiden Richtungen auf der A25 Hamburg-Geesthacht. Zwischen Neu-Allermöhe West und Nettelnburg werden Gegenstände von einer Brücke auf die Fahrbahn geworfen. Bitte Vorsicht.

0: Kristall.
1: Irgendwie Urwurmcharakter dieser Song. Michael Schulte hier in der ARD-Hitnacht. Sehr viele sind noch in Feierlaune, wie ich das hier lese, nach dem knappen Sieg der deutschen Mannschaft gegen die Elfenbeinküste. Aber ein großes Aber, kein überzeugendes Spiel des deutschen Teams bei glücklichem Sieg in letzter Minute. Ja, Günther aus Stassfurt hat uns geschrieben, das Spiel gegen die Elfenbeinküste hat deutlichst gezeigt, dass Trainer Nagelsmann noch lange nicht das Team gefunden hat, das mitreden kann mit den Besten der Welt. Wenn die Ivora mehr Erfahrung hätten, verlieren wir 0:3 nach Großchancen schon unmittelbar nach der Halbzeit. Genau wie die Elfenbeinküste kommt das deutsche Team mit dieser durchwachsenen Leistung nicht sehr weit im Turnier. Es war nur ein nicht überzeugender Kraftakt mit sehr viel glücklichem Ausgang und der gezeigt hat, wie wertlos doch das 7:1 gegen Curaçao war. Viele Grüße, Günther. Vielen Dank, lieber Günther, für diese Zeilen. ard-hitnacht@mdr.de, wenn Sie auch das Spiel bewerten wollen oder überhaupt schreiben wollen, wie Sie jetzt noch feiern, wie Sie die Nacht verbringen. ard-hitnacht@mdr.de. Vielen Dank für Ihre Mail.

0: Kurz nach 13:30 hier der aktuelle Verkehrsservice in der ARD-Hitnacht. Zunächst eine Gefahrenmitteilung für Rheinland-Pfalz. In den Gemeinden Wölgesheim, Aspisheim und Horweiler kommt es wegen eines Großbrandes zu massiver Rauchentwicklung. Es kann zu Sichtbehinderung und Geruchsbelästigung kommen. Bitte, wenn möglich, meiden Sie das betroffene Gebiet, schließen Sie Fenster und Türen und schalten Sie Lüftung und Klimaanlagen ab. Und nun auf die Autobahn. Die A1 Bremen Richtung Hamburg ist zwischen Harburg und Stillhorn wegen Bauarbeiten bis Montag früh 5 Uhr gesperrt. Die Umleitung führt über die U83, aber es muss mit erheblicher Wartezeit gerechnet werden. Die A1 Bremen Richtung Osnabrück ist zwischen Holdorf und Neunkirchen-Vürden wegen Bergungsarbeiten noch bis etwa 4 Uhr gesperrt. Die Umleitung führt hier über die U58. Die A1 Münster Richtung Dortmund ist zwischen Kamenzentrum und Kreuz Dortmund-Unna wegen Bauarbeiten auch noch bis Montag früh 5 Uhr gesperrt. Die A3 Nürnberg-Passau ist zwischen Kreuz-Deckendorf und Hengersberg wegen Bauarbeiten bis Montagnacht etwa 1 Uhr in beiden Richtungen gesperrt. Nutzen Sie hier bitte die Umleitung über die U18 bzw. U83. Die A6 Mannheim Richtung Heilbronn ist zwischen Sinsheim-Steinsfurt und Bad Rappenau wegen Bergungsarbeiten gesperrt. Der Verkehr wird hier ab Sinsheim-Süd abgeleitet. Die A7 Ulm Richtung Würzburg ist zwischen Wörnitz und Rothenburg ob der Tauber wegen Bauarbeiten bis 5 Uhr gesperrt. Die A27 Weißrode-Bremen ist zwischen Verden Nord und Langwedel in beiden Richtungen wegen einer Baustelle bis Montag früh 5 Uhr gesperrt. Die Umleitung führt hier über die U52 bzw. U9. Die A31 Gronau Richtung Oberhausen ist zwischen Schermbeck und Dorsten wegen Bauarbeiten noch bis 10 Uhr gesperrt. Die A61 Hockenheim Richtung Ludwigshafen ist zwischen dem Dreieck Hockenheim und dem Kreuz Speyer wegen Bauarbeiten bis morgen 5 Uhr gesperrt. Und die A210 Kiel Richtung Rendsburg ist zwischen Achterwehr und Bredenbeek wegen eines brennenden Pkw gesperrt. Bitte Vorsicht. Allen unterwegs eine gute und hoffentlich auch entspannte Fahrt.
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0: Das Spiel Deutschland gegen die Elfenbeinküste, ja, regt die Gemüter an und viele tauschen sich aus. Und ich danke schon mal für die vielen Mails, die mich hier erreichen. Inge aus Bonn hat geschrieben, vielen Dank für die tolle Musik, die mich jetzt am Schlafen hindert. Ja, das Fußballspiel habe ich auch gesehen. Es gehört nicht zu den schönsten Spielen, aber ich finde es gut, dass die deutsche Mannschaft nicht aufgesteckt hat. Und das wurde ja dann sicher auch belohnt. Der Verurteilung von Günther kann ich mich nicht anschließen, schreibt sie. Schließlich sagt ein Spiel nicht generell etwas über die Qualität einer Mannschaft oder eines Trainers aus. Das ist ein bisschen sehr vorschnell reagiert. Viele Grüße und eine gute Nacht für alle an alle, die arbeiten müssen in dieser Nacht. Dann, wer hat hier geschrieben? Ohne Namen. Was soll diese Diskussion? Das Ergebnis zählt. Ja, recht hat er. Sie haben sich erfolgreich zurückgekämpft. Ich bin stolz auf unsere Mannschaft. Freue mich auf weitere Spiele. Macht nicht immer alles vorher so schlecht. Ja, die deutsche Mentalität, oder? Wer hat hier geschrieben? Klaus. Wir gratulieren der deutschen Nationalmannschaft für ihren zweiten Erfolg. Wir hoffen, dass es das nächste Mal kein so spannender Krimi wird und dass Herr Nagelsmann zu Beginn des Spiels auf den Schwaben Undaf setzt. Nach dem Motto, man nennt sie einfach Schwabenstreiche. Ja, danke Klaus und diese Mail noch. Hans-Jürgen hat hier geschrieben, man sollte vielleicht sehen, dass Curaçao kein Gradmesser war und dass die deutsche Mannschaft es diszipliniert geschafft hat, sich wieder ins Spiel zu bringen und darum auch ein Lob an Nagelsmann für diese Auswechslung. Danke, Hans-Jürgen, und Ihnen weiter allen eine gute Nacht und eine schöne Feier, wenn Sie jetzt noch am Feiern sind. Sie können gerne weiterschreiben, ard-hitnacht@mdr.de.
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ist doch der richtige Rhythmus für diese Nacht. Taylor Jane hier in der ARD-Hitnacht. Drei Songs noch bis zu den Nachrichten. Huey Lewis in the News. Auch die Norweger Aha sind dabei mit dem Titelsong der ZDF-Erfolgsserie Die Bergretter. Und hier ist Amanda Marshall, Let It Rain. Damit konnte sie Mitte der 90er Jahre gleich mit ihrem Debütalbum punkten.

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1: Um 2 Uhr mit Gabriela Kühne. Die deutsche Nationalmannschaft steht vorzeitig im 16. Finale der Fußball-WM. Die DFB-Auswahl setzte sich gegen die Elfenbeinküste mit 2:1 durch und gewann damit auch ihr zweites Spiel. Aus dem ARD-WM-Team Silke Heine.
2: Unmittelbar nach Abpfiff der Partie stürmt Bundestrainer Julian Nagelsmann auf Dennis Undav zu und nimmt ihn in den Arm. Wieder hatte sich der Stuttgarter als Edeljoker erwiesen und nach 0:1 Rückstand beide Tore der deutschen Mannschaft erzielt. Undav ist mit jetzt 3 WM-Treffern und 2 Vorlagen auch aktuell der Topscorer des Turniers. Die Niederlande haben im europäischen Duell gegen Schweden in die Erfolgsspur zurückgefunden. Die Elftal übernimmt nach einem 5:1-Sieg auch die Tabellenführung von den Skandinaviern.
1: Die Bundesregierung hat 13 Fachleute damit beauftragt, eine Rentenreform zu erarbeiten. Nach Informationen des ARD-Hauptstadtstudios hat sich die Expertengruppe jetzt auf ein Konzept geeinigt. Demnach soll das Renteneintrittsalter schrittweise steigen. Zum Beispiel soll jemand, der jetzt Anfang 30 ist, mit 68 in Rente gehen. Auch für Politikerinnen und Politiker soll die gesetzliche Rentenversicherung verpflichtend werden. Für Beamte noch nicht direkt, aber mittel- bis langfristig ebenfalls. Bisher sind das aber nur Vorschläge, über die Umsetzung entscheidet die Bundesregierung. Das